0: zusammen.
1: In den 4 Stunden Zeremonie sind 3000 Namen vorgelesen worden. Und die Vorlesenden waren alle Angehörige. Viele waren die Enkelkinder oder die Kinder von Opfern. Viele haben ihre Großeltern nie kennengelernt. Politische Reden sind hier nicht gewünscht, sondern man will sich auf die Opfer konzentrieren. Und ich habe sehr viele Menschen hier getroffen, die mit Bildern gekommen sind von ihren Angehörigen. Ein Feuerwehrmann hat mir gesagt, sich zu erinnern ist extrem schmerzhaft, aber wir dürfen niemals vergessen.
0: In Frankreich ist am Abend ein Teil eines Regionalzugs entgleist. Der Zug mit rund 1180 Menschen an Bord war zwischen Rouen und Caen im Nordwesten des Landes unterwegs. Laut Medienberichten kollidierte er mit einem bislang unbekannten Gegenstand. Ein Waggon kippte um, 4 weitere Wagen sprangen aus den Schienen. Laut den Behörden wurden dabei mindestens 44 Menschen verletzt. Eine Frau ist in kritischem Zustand. Nach einer Reihe von KI-Hacking-Vorfällen hat die EU die verantwortlichen Technologieunternehmen angemahnt, ihre Modelle unter Kontrolle zu bekommen. Ein Sprecher der EU-Kommission erklärte wörtlich, es sei höchste Zeit, dass diese Anbieter ihren Laden in Ordnung bringen. Die Sorgen vor außer Kontrolle geratener KI waren in den vergangenen Wochen nach mehreren derartigen Vorfällen gewachsen. In der Fußball-Bundesliga hat Aufsteiger Schalke den ersten Saisonsieg gefeiert. Die Schalker gewannen bei Union Berlin mit 3:1. Aus der Sportredaktion Marcel Stober.
2: In der ersten Halbzeit war Schalke klar besser, in der zweiten Hälfte dann rettete man den Sieg über die Zeit. Kurz nach Wiederanpfiff lagen die Schalker mit 2:0 in Führung, Unions Anschlusstreffer fiel erst in der Nachspielzeit. Doch als es nochmal spannend wurde, konterte Schalkes Wöber zum 3:1 Endstand. In der zweiten Liga ist Nürnberg erst einmal an die Tabellenspitze gesprungen. Gegen Hannover gewannen die Franken mit 2:1 und sind nun saisonübergreifend 10 Ligaspiele ungeschlagen. Darmstadt 98 hingegen durchbrach eine richtige Negativserie und holte beim umjubelten 2:1 gegen Bielefeld den ersten Sieg seit einem halben Jahr.
0: Das waren die Nachrichten. Das Wetter in Deutschland. Nach letzten Schauern zeitweise bewölkt und örtlich Nebel. Tiefstwerte 15 bis 4 Grad. Tagsüber Wechsel von Sonne und Wolken und vereinzelt Schauer. Ab dem späten Nachmittag im Nordwesten etwas Regen. Höchstwerte 18 Grad im Erzgebirge bis 28 Grad in der Oberpfalz. Es ist 2:03 Uhr.
3: Und hier ist der Verkehrsservice in der ARD-Nacht. Die A2 Oberhausen Richtung Dortmund ist zwischen Kreuz Oberhausen und Dreieck Bottrop wegen Bauarbeiten bis Montag früh gesperrt. Die A6 Nürnberg-Heilbronn ist zwischen Neuenstein und Öhringen wegen Bergungsarbeiten nach wie vor in beiden Richtungen gesperrt. Die A7 Flensburg Richtung bzw. Flensburg-Hamburg ist einmal in Richtung Süden zwischen Hamburg-Schnelsen-Nord und Stellingen sowie in Richtung Norden zwischen Volksburg Park und Schnellsen Nord wegen Tunnelwartungsarbeiten bis Montag früh gesperrt. Eine Umleitung ist hier ausgeschildert. Die A23 Heide-Hamburg ist zwischen Eidelstedt und Dreieck Hamburg-Nordwest in beiden Richtungen ebenfalls wegen Tunnelwartungsarbeiten bis Montag früh gesperrt. Auch hier gibt es für Sie eine Umleitung. Die A40 Essen Richtung Dortmund ist zwischen Dreieck Bochum-West und Bochum-Zentrum wegen Bauarbeiten für 2 Wochen gesperrt. Die A45 Dortmund-Gießen ist zwischen Dillenburg und Herborn West wegen Brückenabrissarbeiten bis Montagmorgen in beiden Richtungen gesperrt. Und die A52 Essen Richtung Düsseldorf ist zwischen Essen-Kettwig und Breitscheid wegen Brückenarbeiten ebenfalls bis Montag früh gesperrt. Gute Fahrt!
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3: Und dazu herzlich willkommen. Ich bin Imme Tröger und bin heute an Ihrer Seite. Sie hören uns aus Dresden in dieser Nacht. Zusammen gehen wir durch die Wochenstunden zusammen mit T-Rex gleich und Get It On und mit Chesney Hawks und The One and Only. Und das hilft definitiv beim Wachbleiben. Kurz nach 2 haben wir es am Samstag, heute am 12. September.

Glamrock mit T-Rex und Get It On. Einen angenehmen Weg wünschen wir durch die Nacht mit einer Band an dieser Stelle, die es in diesem Jahr ein halbes Jahrhundert alt wird. 50 Jahre Foreigner heißt es in 2026. Die Jungs, die feiern das auch ausgiebig mit einer Tour. Dieses Jahr noch über dem großen Teich. Nächstes Jahr kommen sie dann auch nach Europa. Wir in Deutschland allerdings, wir müssen noch ein bisschen warten, denn Foreigner kommen erst im Oktober 27 zu uns. Allerdings kann Tickets sichern jetzt schon ja eigentlich nur gut sein. Und zwar für Berlin, München, Stuttgart, Hamburg, Hannover, Frankfurt und Düsseldorf. Da werden wir sie hören, Foreigner Live. Und in der ARD Hitnacht, jo, da geht das heute Nacht schon. Wir liefern gleich. Hier sind Foreigner und I don't want to live without you.

0: Ihre Nacht mit Mike and the Mechanics und Silent Running, das ist die ARD-Hitnacht. Wir helfen beim Sicherheitsrundgang, beim LKW-Laden, bei der Fahrt über die Autobahn. Wir lernen auch Vokabeln mit Ihnen oder kochen, backen oder tapezieren. Hat es ja alles schon gegeben. Wir sind zusammen wach und wir freuen uns auch über Ihre Post, wie die zum Beispiel von Micha. Der schreibt: Guten Morgen ins Studio. Wieder sehr schöne Feierabendmusik. Jetzt geht's heim und die Hitnacht läuft von allein. Wieder super Songs. Grüße noch an die Nachtfahrer, die jetzt noch unterwegs sind oder auch Feierabend haben. Schönes Wochenende. Liebe Grüße von Micha. Micha, da schließen wir uns erstmal gerne an und sagen danke für die lieben Grüße und Wünsche. Weiterhin viel Spaß mit der ARD-Hitnacht und danke auch an Hermann und an Matthias für den Anruf.
1: Ja, hallo, guten Morgen. Hier ist der Hermann aus Dorsten. Wollte nur sagen, ihr macht super, super Musik. Ich höre euch jetzt schon seit 10 Jahren. Ich trage jeden Abend meine Zeitung aus, wie auch jetzt. Und ich wünsche allen Zeitungszustellern alles Gute. Und wie gesagt, super, super Musik. Macht weiter so. Ich höre euch jede Nacht. Ciao.
2: Hallo, Matthias aus Neumünster. Ich wünsche allen ein schönes Wochenende. Ich bin auch wieder am Radio und freue mich über die schöne Musik. Euer Matthias. Tschüss.
0: Ja, wir freuen uns, wenn Sie glücklich mit uns durch die Nacht gehen. Und vielen Dank für alle, die heute Nacht fleißig sind für uns. Die ARD-Hitnacht, wir bleiben gern an Ihrer Seite, zusammen jetzt mit Leonard Cohen und Suzanne. Willkommen in der ARD-Hitnacht mit Imme Tröger.

0: Und da ist der Blick auf die Straßen. Der Verkehrsservice in der ARD-Hitnacht. Die A1 Oberhausen Richtung Dortmund ist zwischen Kreuz Oberhausen und Dreiecke Bottrop wegen Bauarbeiten bis Montag früh gesperrt. Die A6 Nürnberg-Heilbronn ist zwischen Neuenstein und Öhringen wegen Bergungsarbeiten nach wie vor in beiden Richtungen gesperrt. Die A7 Flensburg-Hamburg ist in Richtung Süden zwischen Hamburg-Schnellsen-Nord und Stellingen sowie in Richtung Norden zwischen Volkspark und Schnellsen-Nord wegen Tunnelwartungsarbeiten bis Montag früh gesperrt. Eine Umleitung ist für sie eingerichtet. Auch die A23 Heide-Hamburg ist zwischen Eidelstedt und Dreieck Hamburg-Nordwest in beiden Richtungen wegen Tunnelwartungsarbeiten bis Montag früh gesperrt. Auch hier ist eine Umleitung für sie eingerichtet. Die A40 Essen Richtung Dortmund zwischen Dreieck Bochum-West und Bochum Zentrum, Vollsperrung für 2 Wochen wegen Bauarbeiten. Die A45 Dortmund-Gießen ist zwischen Dillenburg und Herborn-West wegen Brückenabrissarbeiten bis Montag früh in beiden Richtungen gesperrt. Und die A52 Essen Richtung Düsseldorf ist zwischen Essen-Kettwig und Breitscheid wegen Brückenarbeiten bis Montag früh gesperrt. Gute Fahrt!
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Betty Midler und Beast of Burden. Sie hören die AD-Hit-Nacht mit Imme Tröger und mit einem Song, der sie ins Jahr 1985 zurückbringt. Es ist das Jahr von Live Aid und We Are the World. Boris Becker gewinnt mit 17 Wimbledon. Die Titanic wird entdeckt und die allererste Folge der Lindenstraße flimmert über die Bildschirme. Im Kino flimmern währenddessen Zurück in die Zukunft und Jenseits von Afrika und neben Liedern wie Shout, Take on Me, Rock Me Amadeus oder auch You're My Heart, You're My Soul erklingt auch Love is in the Air in den Charts und verhilft Jean-Paul Young zum internationalen Durchbruch. Hören wir uns an in der ARD-Hitnacht. Willkommen in den 80ern.

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1: Um 3 Uhr mit Juliette Groß. In den USA ist an die Opfer der Terroranschläge vom 11. September erinnert worden. Vor 25 Jahren hatten islamistische Terroristen Passagierflugzeuge entführt und in das World Trade Center in New York und das Pentagon in Washington gesteuert. Fast 3000 Menschen starben. Aus der NDR-Nachrichtenredaktion Jan Busche.
2: Am Ground Zero in New York haben Angehörige die Namen der dort Getöteten verlesen. An der Gedenkfeier nahmen die 4 noch lebenden Ex-US-Präsidenten Clinton, Bush, Obama und Biden teil. Der amtierende Präsident Trump blieb New York fern und hielt eine Rede bei der Gedenkfeier am Verteidigungsministerium in Washington. Dort bezeichnete er den Krieg im Iran als alternativlos. Der 11. September werde niemals vergessen und deshalb kämpften US-Soldaten heute, sagte Trump. Es gebe keine Wahl und könne nur den Sieg geben.
1: In Frankreich ist am Abend ein Tag.

0: Teil eines Regionalzugs entgleist. Der Zug mit rund 180 Menschen an Bord war zwischen Rouen und Caen im Nordwesten des Landes unterwegs. Laut Medienberichten kollidierte er mit einem bislang unbekannten Gegenstand. Ein Waggon kippte um, vier weitere Wagen sprangen aus den Schienen. Laut den Behörden wurden dabei mindestens 44 Menschen verletzt. Eine Frau ist in kritischem Zustand. Alexander Zverev steht im Finale der US Open. Im Halbfinale setzte sich der deutsche Tennisprofi gegen den Russen Karen Khachanov durch. Aus der Sportredaktion Marcel Stober.
1: Zverev hat sein Niveau bei diesem Turnier deutlich gesteigert. Musste er in den ersten zwei Runden noch über die volle Distanz von 5 Sätzen gehen, verlor er seitdem keinen einzigen Satz mehr. Auch nicht im Halbfinale. Den Russen Karen Khachanov besiegte Zverev mit 6:3, 7:6 und 7:6. Im dritten Satz führte der Russe im Tiebreak. Zverev aber konnte 2 Satzbälle abwehren und wiederum seinen ersten Matchball bei Aufschlag des Gegners verwandeln. Der nervenstarke Zverev hat nun sein drittes Grand-Slam-Finale in Folge erreicht, was vor ihm noch kein deutscher Mann geschafft hat. Das Finale der US Open findet am morgigen Sonntag um 20 Uhr deutscher Zeit statt.
0: Und in der Fußball-Bundesliga hat Aufsteiger Schalke den ersten Saisonsieg gefeiert. Die Schalker gewannen bei Union Berlin mit 3:1. Und in der zweiten Liga ist Nürnberg vorerst Tabellenführer nach einem 2:1 gegen Hannover. Darmstadt gewann gegen Bielefeld ebenfalls mit 2:1. Das waren die Nachrichten. Das Wetter in Deutschland. Tagsüber Wechsel von Sonne und Wolken und vereinzelt Schauer. Ab dem späten Nachmittag im Nordwesten etwas Regen. Höchstwerte 18 Grad im Erzgebirge bis 28 Grad in der Oberpfalz. Am Sonntag ganz im Süden länger freundlich, sonst regnerisch bei 16 bis 26 Grad. Am Montag nach Südosten ziehender Regen. Es ist gleich 3:03 Uhr.
2: Und da ist der Verkehrsservice in der ARD-Hitnacht. Die A2 Oberhausen Richtung Dortmund ist zwischen Kreuz Oberhausen und Dreieck Bottrop wegen Bauarbeiten bis Montag früh gesperrt. Die A6 Nürnberg-Heilbronn ist zwischen Neuenstein und Öhringen wegen Bergungsarbeiten in beiden Richtungen nach wie vor gesperrt. Die A7 Flensburg-Hamburg ist in Richtung Süden zwischen Hamburg-Schnelsen-Nord und Stellingen sowie in Richtung Norden zwischen Volkspark und Schnelsen-Nord wegen Tunnelwartungsarbeiten bis Montag früh gesperrt. Eine Umleitung ist für sie eingerichtet. Die A23 Heide-Hamburg ist zwischen Eidelstedt und Dreieck Hamburg-Nordwest ebenfalls in beiden Richtungen wegen Tunnelwartungsarbeiten bis Montag früh gesperrt. Auch hier gibt es Umleitungen für sie. Die A40 Essen Richtung Dortmund ist zwischen Dreieck Bochum-West und Bochum-Zentrum wegen Bauarbeiten für 2 Wochen gesperrt. Die A45 Dortmund-Gießen ist zwischen Dillenburg und Herborn-West wegen Brückenabrissarbeiten noch bis Montagmorgen in beiden Richtungen gesperrt. Und die A52 Essen Richtung Düsseldorf, die ist zwischen Essen-Kettwig und Breitscheid wegen Brückenarbeiten ebenfalls bis Montag früh gesperrt. Ihnen allen unterwegs gute und sichere Fahrt.
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2: Da freue ich mich, dass Sie bei uns sind. Ich bin Imme Tröger, Sie hören die ARD-Hitnacht heute aus Dresden. Diese Stunde mit Rosenstolz und Liebe ist alles. Und Ryan Paris startet mit uns in die neue Stunde Dolce Vita um 3:15 auf dem Weg in den Samstagmorgen. Musik.

Queen und Crazy Little Thing Called Love. Und da geht's gerade wirklich so ein bisschen verrückt zu bei Queen, wenn der Astrophysiker mit dem Raumschiff-Captain gemeinsame Sache macht. Die Rede ist von Captain James T. Kirk, William Shatner. Der nimmt mit 95 jetzt ein Heavy-Metal-Album auf und dafür hat er auch Brian May von Queen ins Studio geholt. Seines Zeichens Astrophysiker. Also ganz ohne Quatsch, auf das Album bin ich jetzt mal wirklich gespannt. So bringen wir sie geradewegs hinein in den neuen Tag. Zusammen machen wir das mit Alan Parsons Project jetzt an dieser Stelle. Eye in the Sky hier in der AD-Hitnacht. So halten wir sie gerne wach. 3:14 Uhr ist es.

Vorsicht, Falschfahrer auf der B41 Bad Sobernheim, Bad Kreuznach. Hier zwischen Bad Kreuznach, Bretzenheim und A61 Bad Kreuznach. Hier kommt Ihnen ein Falschfahrer entgegen. Bitte fahren Sie äußerst rechts und überholen Sie nicht. Auf der B41 Bad Sobernheim, Bad Kreuznach, zwischen Bad Kreuznach, Bretzenheim und A61 Bad Kreuznach. Hier ist ein Falschfahrer unterwegs. Bitte in beiden Richtungen äußerste Vorsicht.

Die AD-Hitnacht mit einer Warnung nach wie vor von der B41 Bad Sobernheim, Bad Kreuznach, hier zwischen Bad Kreuznach, Bretzenheim und A61 Bad Kreuznach. Immer noch ein Falschfahrer, bitte in beiden Richtungen Vorsicht. Auf der B41 zwischen Bad Kreuznach, Bretzenheim und A61 Bad Kreuznach, hier ist ein Falschfahrer unterwegs. Bitte fahren Sie in beiden Richtungen vorsichtig.

Und da schauen wir auf die Straßen. Hier ist der Verkehrsservice in der ARD-Hitnacht mit Entwarnung von der B41. Die Meldung Bad Sobernheim, Bad Kreuznach. Über den Falschfahrer zwischen Bad Kreuznach, Bretzenheim und A61 wurde aufgehoben. Weitere Meldungen kommen von der A2 Oberhausen Richtung Dortmund. Die ist zwischen Kreuz Oberhausen und Dreieck Bottrop wegen Bauarbeiten noch bis Montag früh gesperrt. Die A6 Nürnberg-Heilbronn ist zwischen Neuenstein und Öhringen wegen Bergungsarbeiten in beiden Richtungen nach wie vor gesperrt. A7 Flensburg-Hamburg, die ist in Richtung Süden zwischen Hamburg-Schnelsen-Nord und Stellingen sowie in Richtung Norden zwischen Volkspark und Schnelsen-Nord wegen Tunnelwartungsarbeiten bis Montag früh gesperrt. Eine Umleitung ist für sie eingerichtet. Gleiches gilt auch für die A23 Heide-Hamburg, hier zwischen Eidelstedt und Dreieck Hamburg-Nordwest, in beiden Richtungen wegen Tunnelwartungsarbeiten gesperrt, die Autobahn bis Montag früh, eine Umleitung ist eingerichtet. Die A40 Essen Richtung Dortmund ist zwischen Dreieck Bochum-West und Bochum-Zentrum wegen Bauarbeiten noch für 2 Wochen gesperrt. Die A45 Dortmund-Gießen ist zwischen Dillenburg und Herborn-West wegen Brückenabrissarbeiten gesperrt bis Montagmorgen in beiden Richtungen. Und die A52 Essen Richtung Düsseldorf ist zwischen Essen-Kettwig und Breitscheid ebenfalls wegen Brückenarbeiten bis Montag früh gesperrt. Wir wünschen überall gute und sichere Fahrt. 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

Justin Wellington war das mit Aiko Aiko. Damit einen schönen guten Morgen. Wir schleichen uns so langsam in den neuen Tag hier in der ARD-Hitnacht. Und da gucken wir doch auch gleich mal, wer heute so Geburtstag hat. Wir werfen einen ganz liebevollen Blick auf die Ehrenkinder des Tages heute am 12. September. Und ihren Geburtstag feiern sie nicht alleine, sondern auch prominente Menschen haben Geburtstag. Und mit ihnen zusammen tun das heute Comedian Oliver Kalkofe, Filmkomponist Hans Zimmer, Schauspieler Ralf Bauer und Schauspielerin Linda Gray und auch Sänger Gus Backus, Schauspieler Paul Walker, Komponist Dmitri Schostakowitsch und Sänger Barry White hatten einst auch am 12. September Geburtstag. Viele gute Wünsche kommen von uns an die Geburtstagskinder heute und ihr Ständchen, das kommt von Shakespeare Sister und Hello für ihren ganz besonderen Tag.

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1: Um 4 Uhr mit Juliette Groß. Die USA haben der fast 3000 Opfer der Terroranschläge vom 11. September 2001 gedacht. Präsident Trump nahm an einer Gedenkzeremonie am Pentagon teil. In New York gab es eine Schweigeminute. Aus Washington Samuel Jakisch.
2: 2983 Namen werden an diesem Freitag am 9/11 Memorial Plaza in New York City verlesen. Erstmals gibt es in New York auch eine eigene Schweigeminute für tausende Feuerwehrleute, Einsatzkräfte, Helfer und Bauarbeiter, die nach ihrer Arbeit in den Trümmern von 9/11 erkrankt und gestorben sind. Zahlreiche Fälle von Krebs- und Atemwegserkrankungen sind auf ihren Einsatz am schadstoffbelasteten Ground Zero zurückzuführen. Erst Anfang dieser Woche veröffentlichte die Stadt New York neue Unterlagen zur verheerenden Luftqualität damals direkt nach den Anschlägen.
1: 7 mutmaßliche Mitglieder der Terrororganisation Hamas müssen sich in Kürze vor Gericht verantworten. Die Bundesanwaltschaft hat sie wegen der Vorbereitung eines Anschlags angeklagt. Sie wirft den Männern vor, Waffen für einen Angriff auf israelische oder jüdische Ziele in Deutschland oder Österreich beschafft zu haben. Laut den Ermittlern gab es dafür bereits konkrete Anschlagspläne. Die Verdächtigen waren bereits in den vergangenen Monaten festgenommen worden, einige von ihnen in Deutschland. In der Fußball-Bundesliga hat Aufsteiger Schalke den ersten Saisonsieg gefeiert. Die Schalker gewannen bei Union Berlin mit 3:1. Aus der Sportredaktion.

0: Redaktion Marcel Stober.
1: In der ersten Halbzeit war Schalke klar besser, in der zweiten Hälfte dann rettete man den Sieg über die Zeit. Kurz nach Wiederanpfiff lagen die Schalker mit 2:0 in Führung, Unions Anschlusstreffer fiel erst in der Nachspielzeit. Doch als es nochmal spannend wurde, konterte Schalkes Wöber zum 3:1 Endstand. In der zweiten Liga ist Nürnberg erst einmal an die Tabellenspitze gesprungen. Gegen Hannover gewannen die Franken mit 2:1 und sind nun saisonübergreifend 10 Ligaspiele ungeschlagen. Darmstadt 98 hingegen durchbrach eine richtige Negativserie und holte beim umjubelten 2:1 gegen Bielefeld den ersten Sieg seit einem halben Jahr.
0: Tennisprofi Alexander Zverev hat das Finale der US Open in New York erreicht. Er setzte sich im Halbfinale in 3 Sätzen gegen den Russen Karen Khachanov durch. Zverev trifft damit im Finale am Sonntag entweder auf Ben Shelton oder Francis Tiafoe. Die beiden US-Amerikaner spielen in diesen Minuten ihr Halbfinale. Zverev stand 2020 schon einmal im Finale der US Open, war dann aber an dem Österreicher Dominic Thiem gescheitert. Das waren die Nachrichten. Das Wetter in Deutschland. Tagsüber Wechsel von Sonne und Wolken und vereinzelt Schauer, aber dem späten Nachmittag im Nordwesten etwas Regen. Höchstwerte 18 Grad im Erzgebirge bis 28 Grad in der Oberpfalz. Es ist gleich 4:03 Uhr.
2: Und da schauen wir auf die Straßen. Hier ist der Verkehrsservice in der ARD-Hitnacht. Die A2 Oberhausen Richtung Dortmund ist zwischen Kreuz Oberhausen und Dreieck Bottrop wegen Bauarbeiten noch bis Montag früh gesperrt. Die A6 Nürnberg-Heilbronn ist zwischen Neuenstein und Öhringen wegen Bergungsarbeiten nach wie vor in beiden Richtungen gesperrt. Die A7 Flensburg-Hamburg ist in Richtung Süden zwischen Hamburg-Schnelsen-Nord und Stellingen sowie in Richtung Norden zwischen Volkspark und Schnelsen-Nord wegen Tunnelwartungsarbeiten noch bis Montag früh gesperrt. Hier gibt es eine Umleitung für Sie. Gleiches gilt auch für die A23 Heide-Hamburg. Hier zwischen Eidelstedt und Dreieck Hamburg-Nordwest in beiden Richtungen Vollsperrung wegen Tunnelwartungsarbeiten noch bis Montag früh. Auch hier ist eine Umleitung für Sie eingerichtet. Die A40 Essen Richtung Dortmund ist zwischen Dreieck Bochum-West und Bochum-Zentrum wegen Bauarbeiten für 2 Wochen gesperrt. Die A45 Dortmund-Gießen ist zwischen Dillenburg und Herborn-West wegen Brückenabrissarbeiten noch bis Montag früh gesperrt in beiden Richtungen. Die A52 Essen Richtung Düsseldorf ist zwischen Essen-Kettwig und Breitscheid wegen Brückenarbeiten ebenfalls bis Montag früh noch gesperrt. Und die A94 Passau Richtung München ist zwischen Kirchham und Malching nach Auslösung der Höhenkontrolle gesperrt. Ihnen allen unterwegs gute Fahrt.
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2: Da wünschen wir einen schönen guten Morgen. Die einen starten ja gerade in den frühen Tag. Die anderen fiebern dem Ende vom Nachtdienst entgegen. Und die ARD-Hitnacht, ja, wir machen einfach mit. Heute von der Elbe in Dresden aus. Wir begrüßen einen neuen Tag gleich mit Empire of the Sun und mit Christopher Burke und Tender Hands. Um kurz nach 4 am Samstagmorgen. Mhm.

We are the people mit Empire of the Sun. Das ist der Samstagmorgen hier mit der ARD-Hitnacht. Wir gehen zusammen in den neuen Tag und da hat es unser nächstes Lied gar nicht so einfach. Geschrieben von Billy Steinberg und Tom Kelly, taten die sich erstmal schwer, den Song überhaupt zu schreiben. So richtig wollte die Muse nicht küssen. Sie hatte zwar gerade Like a Virgin für Madonna hervorgebracht. Die beiden haben nämlich diesen Song auch geschrieben, doch jetzt war der Kopf anscheinend leer. Irgendwann war das Lied jedoch dennoch fertig, nur so richtig überzeugt waren beide nicht davon. Sie boten es der Country-Sängerin Anne Murray an, denn eigentlich sollte True Colors eine Country-Ballade werden. Anne Murray lehnte allerdings ab und so kam das arme Lied ins Schubfach und verschwand. Bis Cyndi Lauper einen ruhigen Song suchte und von True Colors begeistert war. Aus Country wurde Pop. True Colors wurde ein Riesenhit für Cyndi Lauper und erfreute sich auch vieler Coverversionen. Und eine von diesen Coverversionen, die hören wir jetzt. Ein 90er, der ein 80er war. Hier ist Phil Collins mit True Colors in der ARD-Hitnacht mit Imme Tröger.

Hot Chocolate. So you win again. So klingt ihr Weg in den neuen Tag. Geradewegs hinein in den Samstag. Und da ist auch heute wieder Namenstag. Und zwar für Guido, den aus dem Wald stammenden. Und für Denhard, den starken Krieger oder auch den tapferen Helden. Und dann haben Namenstag heute auch Marika, Marlies, Marion, Maja, Mara, Marina, Marie und Maria. Die Namen, die Damen hier, die sind am Ende alle eine Abwandlung von Maria, die von Gott Geliebte, ihrem Namen nach. Alle Namen haben allerdings auch wunderschöne Zweitbedeutungen, je nach Region, wo sie interpretiert werden oder auch nach Land, wo sie interpretiert werden. Und die verrate ich Ihnen gerne, denn es sind sehr, sehr schöne Bedeutungen. Für Marika, die Geliebte, die Ungezähmte, die Herrscherin. Für Marlies, die von Gott Behütete. Für Marion, den Stern des Meeres. Für Mara, die im Lettischen die Erdmuttergöttin ist. Für Maja, die römische Maigöttin und die im Indischen Wunderkraft bedeutet, der Ausdruck Maja. Für Marina, die zum Meer gehörende und Marie, das Gottesgeschenk. Das sind wirklich wunderschöne, stark gestrahlende Namen heute. Liebe Grüße an alle, die diese Namen tragen. Die ARD-Hitnacht ist hier und da kommt gerade frisch eine Meldung rein. Vorsicht, Falschfahrer. Auf der A19 Berlin-Rostock zwischen Glasewitz und Kavelsdorf. Hier kommt Ihnen ein Falschfahrer entgegen. Bitte fahren Sie äußerst rechts und überholen Sie nicht. In beiden Richtungen äußerste Vorsicht auf der A19 Berlin-Rostock zwischen Glasewitz und Kavelsdorf. Hier kommt Ihnen ein Falschfahrer entgegen. Bitte fahren Sie in beiden Richtungen äußerst vorsichtig. Die ARD-Hitnacht begleitet Sie jetzt mit dem glänzenden Krieger, jedenfalls seinem Namen nach, Herbert Grönemeyer. Den hören wir mit Kinder an die Macht um 4:25 Uhr. Willkommen im Wochenende.

0: Und da ist der Verkehrsservice in der ARD-Hitnacht nach wie vor mit der Warnung vor einem Falschfahrer auf der A19 Berlin-Rostock. Zwischen Glasewitz und Kavelsdorf kommt Ihnen ein Falschfahrer entgegen. Bitte fahren Sie äußerst rechts und überholen Sie nicht. Auf der A19 Berlin-Rostock zwischen Glasewitz und Kavelsdorf. Hier ist ein Falschfahrer unterwegs. Bitte in beiden Richtungen äußerste Vorsicht. Aktuelle Meldungen sonst von der A2. Oberhausen Richtung Dortmund. Die ist zwischen Kreuz Oberhausen und Dreieck Bottrop wegen Bauarbeiten noch bis Montag früh gesperrt. Die A6 Nürnberg-Heilbronn ist zwischen Neuenstein und Öhringen auch nach wie vor gesperrt in beiden Richtungen. Hier laufen immer noch Bergungsarbeiten. Die A7 Flensburg-Hamburg ist in Richtung Süden zwischen Hamburg-Schnelsen-Nord und Stellingen sowie in Richtung Norden zwischen Volkspark und Schnelsen-Nord wegen Tunnelwartungsarbeiten bis Montag früh gesperrt. Eine Umleitung ist für sie eingerichtet. Gleiches auch für die A23 Heide-Hamburg. Die ist zwischen Eidelstedt und Dreieck Hamburg-Nordwest in beiden Richtungen wegen Tunnelwartungsarbeiten gesperrt bis Montag früh. Auch hier gibt es eine Umleitung für Sie. Die A40 Essen Richtung Dortmund ist zwischen Dreieck Bochum-West und Bochum-Zentrum wegen Bauarbeiten für 2 Wochen gesperrt. Die A45 Dortmund-Gießen ist zwischen Dillenburg und Herborn-West wegen Brückenabrissarbeiten bis Montagmorgen in beiden Richtungen gesperrt. Die A52 Essen Richtung Düsseldorf ist zwischen Essen-Kettwig und Breitscheid wegen Brückenarbeiten bis Montag früh gesperrt. Und die A94 Passau Richtung München ist zwischen Kirchham und Malching nach Auslösung der Höhenkontrolle gesperrt. Und da, wo Sie unterwegs sind, hoffen wir auf freie und gute Fahrt. Kommen Sie heil an.
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Der Boss, Bruce Springsteen, Born in the USA, um 4.44 Uhr, das hat er ja wieder hingekriegt. Die ARD-Hitnacht ist hier und da gibt es zunächst die gute Nachricht von der A19 Berlin-Rostock. Die Meldung über den Falschfahrer zwischen Glasewitz und Kavelsdorf ist aufgehoben. Entwarnung auf der A19 Berlin-Rostock. Hier ist Ihre Fahrt zwischen Glasewitz und Kavelsdorf wieder frei und sicher. Das ist der Weg in den Samstagmorgen mit der ARD-Hitnacht. So klingt der Nachtdienst mit uns heute am 12. September. Und da kam auch nochmal liebe Post heute Nacht von Franz. Der schreibt, liebes Hitnacht-Team, schlaflos am Plattensee. Da kann man nichts Besseres tun, als die ARD-Hitnacht einschalten und in schönen Erinnerungen schwelgen. War vor vielen Jahren zum ersten Mal am Balaton und habe nicht nur über die Tiefstpreise in den Restaurants Bauklötze gestaunt. Mehrköpfige Familien konnten für eine Handvoll Dollar, pardon, Mark, ein opulentes Geburtstagsessen genießen. Ich habe mich damals auch mit vielen Bürgern aus der DDR gefreut. In Ungarn konnten sie nämlich den sogenannten Gulasch-Kommunismus kennenlernen. Sprich, damals waren dort die Ostmark etwas wert. Also Gulasch-Kommunismus habe ich persönlich auch noch nicht gehört. Vielen Dank an Franz für die Grüße vom Balaton. Und auch Mareike hat geschrieben, dass sie ja eigentlich auch heute Namenstag haben müsste. Und das stimmt. Auch Mareike ist irgendwo eine Abwandlung von Maria, heißt in manchen Gegenden sowas wie kleine Maria. Also auch Mareike, herzlich willkommen am Namenstag. Wir senden Grüße in die gesamte Republik heute aus der ARD-Hitnacht. Und da kam eine Meldung rein von der A671 Mainz-Wiesbaden. Vorsicht, Falschfahrer zwischen Mainz-Spitz, Dreieck und Hochheim-Süd. Hier ist ein Falschfahrer unterwegs. Bitte fahren Sie äußerst rechts und überholen Sie nicht auf der A671 Mainz-Wiesbaden zwischen Mainz-Spitz, Dreieck und Hochheim-Süd. Hier ist ein Falschfahrer unterwegs. Bitte fahren Sie in beiden Richtungen äußerst vorsichtig. Und wir begleiten Sie mit Musik und testen auch gleich mal Ihre Textsicherheit mit den Bangerz. Und If She Knew What She Wants. Ich bin Imme Tröger, kommen Sie gut in den neuen Tag.

durch die Nacht mit Big Mountain und Baby, I Love Your Way. Und da heißt es nach wie vor Vorsicht auf der A671 Mainz-Wiesbaden zwischen Main-Spitz-Dreieck und Hochheim-Süd. Hier ist immer noch ein Falschfahrer unterwegs. Bitte fahren Sie äußerst vorsichtig in beiden Richtungen. Bitte überholen Sie nicht und fahren Sie äußerst rechts. Auf der A671 Mainz-Wiesbaden zwischen Main-Spitz-Dreieck und Hochheim-Süd. Hier ist immer noch ein Falschfahrer unterwegs. Bitte fahren Sie in beiden Richtungen äußerst vorsichtig.

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1: Um 5 Uhr mit Juliette Groß. In den USA ist an die Terroranschläge vom 11. September 2001 erinnert worden. Die zentrale Gedenkfeier fand am Ground Zero in New York statt. Die USA-Korrespondentin der ARD, Marion Schmickler, fasst das Erinnern an die tausenden Toten zusammen.
2: In den 4 Stunden Zeremonie sind 3000 Namen vorgelesen worden und die Vorlesenden waren alle Angehörige. Viele waren die Enkelkinder oder die Kinder von Opfern. Viele haben ihre Großeltern nie kennengelernt. Politische Reden sind hier nicht gewünscht, sondern man will sich auf die Opfer konzentrieren. Und ich habe sehr viele Menschen hier getroffen, die mit Bildern gekommen sind von ihren Angehörigen. Ein Feuerwehrmann hat mir gesagt, sich zu erinnern ist extrem schmerzhaft, aber wir dürfen niemals vergessen.
1: In ganz Deutschland gibt es heute Demonstrationen gegen rechts. In mehr als 35 Städten wollen die Menschen auf die Straße gehen, um nach dem Wahlerfolg der AfD in Sachsen-Anhalt ein Zeichen zu setzen. Die größten Aktionen finden in Berlin und Hamburg statt, wo jeweils mehr als 10.000 Teilnehmende erwartet werden. In der Hauptstadt und in Mecklenburg-Vorpommern werden am kommenden Wochenende neue Parlamente gewählt. Alexander Zverev steht im Finale der US Open. Im Halbfinale setzte sich der deutsche Tennisprofi gegen den Russen Karen Khachanov durch. Aus der Sportredaktion Marcel Stober.
3: Zverev hat sein Niveau bei diesem Turnier deutlich gesteigert. Musste er in den ersten 2 Runden noch über die volle Distanz von 5 Sätzen gehen, verlor er seitdem keinen einzigen Satz mehr. Auch nicht im Halbfinale. Den Russen Karen Khachanov besiegte Zverev mit 6:3, 7:6 und 7:6. Im 3. Satz führte der Russe im Tiebreak, Zverev aber konnte 2 Satzbälle abwehren und wiederum seinen ersten Matchball bei Aufschlag des Gegners verwandeln. Der nervenstarke Zverev hat nun sein 3. Grand-Slam-Finale in Folge erreicht, was vor ihm noch kein deutscher Mann geschafft hat. Das Finale der US Open findet am morgigen Sonntag um 20 Uhr deutscher Zeit statt.
1: Und in der Fußball-Bundesliga hat Aufsteiger Schalke den ersten Saisonsieg

0: gefeiert. Die Schalker gewannen bei Union Berlin mit 3:1. Und in der zweiten Liga ist Nürnberg vorerst Tabellenführer nach einem 2:1 gegen Hannover. Darmstadt gewann gegen Bielefeld ebenfalls mit 2:1. Das waren die Nachrichten. Das Wetter in Deutschland. Tagsüber Wechsel von Sonne und Wolken und vereinzelt Schauer, ab dem späten Nachmittag im Nordwesten etwas Regen. Höchstwerte 18 Grad im Erzgebirge bis 28 Grad in der Oberpfalz. Am Sonntag ganz im Süden länger freundlich, sonst regnerisch bei 16 bis 26 Grad. Am Montag nach Südosten ziehender Regen, dahinter freundlicher bei 17 bis 27 Grad. Es ist gleich 5.03 Uhr.
1: Und da ist der Verkehrsservice in der ARD-Hitnacht nach wie vor mit einer Warnung vor einem Falschfahrer auf der A671 Mainz-Wiesbaden zwischen Mainz-Spitz-Dreieck und Hochheim-Süd. Hier ist ein Falschfahrer unterwegs. Bitte fahren Sie in beiden Richtungen vorsichtig. Fahren Sie äußerst rechts und überholen Sie nicht. Auf der A671 Mainz-Wiesbaden zwischen Mainz-Spitz-Dreieck und Hochheim-Süd. Hier ist ein Falschfahrer unterwegs. Bitte fahren Sie vorsichtig. Gern sagen wir nochmal die Entwarnung von der A19 Berlin-Rostock. Hier ist die Meldung vom Falschfahrer zwischen Glasewitz und Kavelsdorf wieder aufgehoben. Aktuelle Meldung kommt von der A2 Oberhausen Richtung Dortmund. Die ist zwischen Kreuz Oberhausen und Dreieck Bottrop wegen Bauarbeiten noch bis Montag früh gesperrt. Die A6 Nürnberg-Heilbronn ist zwischen Neuenstein und Öhringen wegen Bergungsarbeiten nach wie vor in beiden Richtungen gesperrt. Die A7 Flensburg-Hamburg ist einmal in Richtung Süden zwischen Hamburg-Schnellsen Nord und Stellingen sowie in Richtung Norden zwischen Volkspark und Schnellsen Nord wegen Tunnelwartungsarbeiten bis Montag früh gesperrt. Eine Umleitung ist für sie eingerichtet. Ähnlich schaut es auch auf der A23 aus, Heide-Hamburg. Die ist zwischen Eidelstedt und Dreieck Hamburg-Nordwest in beiden Richtungen wegen Tunnelwartungsarbeiten bis Montag früh gesperrt. Auch hier ist eine Umleitung für Sie ausgeschildert. Die A40 Essen Richtung Dortmund ist zwischen Dreieck Bochum-West und Bochum-Zentrum wegen Bauarbeiten für 2 Wochen gesperrt. Die A45 Dortmund-Gießen ist zwischen Dillenburg und Herborn-West wegen Brückenabrissarbeiten bis Montagmorgen in beiden Richtungen gesperrt. Und die A52 Essen Richtung Düsseldorf ist zwischen Essen-Kettwig und Breitscheid ebenfalls wegen Brückenarbeiten bis Montag früh gesperrt. Ihnen allen unterwegs gute Fahrt.
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1: Da haben wir es mittlerweile 5.05 Uhr. Schön, dass Sie mit uns wach werden. Frühdienst am Wochenende. Gleich für den ersten Kaffee Smokey. Und If You Think You Know How to Love Me. Janet Jackson ist mit dabei mit Whoops Now. Und das alles hier mitten im Wochenende. Einen schönen Samstagmorgen. Wir grüßen heute aus Dresden.

in den neuen Morgen und auch mit der guten Nachricht von der A671 Mainz-Wiesbaden. Die Meldung vom Falschfahrer zwischen Mainz-Spitz und Mainz-Spitz-Dreieck und Hochheim-Süd wurde aufgehoben. Entwarnung von der A671 Mainz-Wiesbaden. Hier wurde die Meldung vom Falschfahrer zwischen Mainz-Spitz-Dreieck und Hochheim-Süd aufgehoben. Damit wünschen wir einen schönen Samstagmorgen. Wir begleiten Sie in den neuen Tag hinein und da könnten Sie heute statt Morgenkaffee auch einen Schokomilchshake trinken. Den hat man nämlich heute seinen Ehrentag verpasst. Am 12. September wird er nun gewürdigt. Dafür, beziehungsweise dabei ist der Milchshake überhaupt nicht das, was er eigentlich vorgibt. 1885 taucht er plötzlich auf, zumindest eine Vorstufe davon. Und diese Vorstufe hat es auch ordentlich in sich, denn unter einem Milchshake verstand man damals einen hochprozentigen Mix aus Whisky mit Ei und Sahne. Auch um die Jahrhundertwende noch hatte er Alkohol, galt jedoch als gesund und wurde mit Schokoladen, Erdbeer oder mit Vanillesirup verfeinert. Später blieb dann so der Sirup und die Eiscreme in verschiedenen Geschmacksrichtungen übrig, bis auch ein Mixer ins Spiel kam. Als der erfunden wurde, dann so Anfang der 20er Jahre, hatte man Milch, Schokolade, Malz und Speiseeis dann vermixt und das Ganze wurde dann unter dem Namen schon Milchshake verkauft. In den 30ern kamen noch mehr Geschmacksrichtungen dann dazu, doch heute am 12. September ehren wir einschließlich und ausschließlich den Schokoladenmilchshake. Also gönnen Sie sich. In der ARD-Hitnacht geht es jetzt weiter mit Musik von Boris Gardiner. Da ist der Name Programm. I Wanna Wake Up With You. So halten wir Sie gerne wach und so wecken wir Sie eben auch gerne um 5.14 Uhr.

Eishaus sind das. Mit Hey Little Girl. Das ist die Adi-Hitnacht mit Imme Tröger. Und an dieser Stelle jetzt gleich mit einem Song, der eines gut beweist. Gib niemals auf. Meist ist es der letzte Schlüssel am Schlüsselbund. Gary Brooker, seines Zeichens Sänger einer Band namens Paramount, der war gut. Seine Band hatte in England in den 60ern viele Auftritte und war auch mit wirklich wahren Größen in der Musikwelt unterwegs, auf Tour mit den Beatles, mit den Stones, mit den Kings. Und eine Band nach der anderen erlangte auch Weltruhm, nur die Paramounts nicht. Die blieben ungeküsst sozusagen. Und da hatte Gary Brooker dann keine Lust mehr und löste die Band auf. Dann macht er eben keine Musik, so dachte er sich. Allerdings traf er mit dem Texter Keith Reed zusammen und der gab ihm einen Text. A Wider Shade of Pale. Erstmal anscheinend nicht so ganz sein Ding, denn der Text liegt monatelang im Schubfach und dann dauert es 3 Minuten und Gary Brooker schreibt eine der größten Hymnen der 60er. Mit Hilfe von Johann Sebastian Bach, denn er nutzt für seine Melodie die Harmoniefolge von Bachs berühmtem R. Selbst gespielt wurde das Lied dann auch auf einer Orgel, allerdings auf einer Hammond-Orgel. Unvergesslich, Broken Harum jetzt mit A Wider Shade of Pale.

0: da ist der Verkehrsservice in der ARD Hitnacht mit einer Meldung von der A2 Oberhausen Richtung Dortmund. Die ist zwischen Kreuz Oberhausen und Dreieck Bottrop wegen Bauarbeiten noch bis Montag früh gesperrt. Die A6 Nürnberg-Heilbronn ist zwischen Neuenstein und Öhringen nach wie vor wegen Bergungsarbeiten in beiden Richtungen gesperrt. Die A7 Flensburg-Hamburg ist in Richtung Süden zwischen Hamburg-Schnelsen Nord und Stellingen sowie in Richtung Norden zwischen Volkspark und Schnelsen Nord wegen Tunnelwartungsarbeiten bis Montag früh gesperrt. Eine Umleitung ist hier für Sie eingerichtet. Gleiches gilt auch für die A23 Heide-Hamburg, hier zwischen Eidelstedt und Dreieck Hamburg-Nordwest. In beiden Richtungen wegen Tunnelwartungsarbeiten Vollsperrung bis Montag früh. Auch hier gibt es eine Umleitung für Sie. Die A40 Essen Richtung Dortmund zwischen Dreieck Bochum-West und Bochum-Zentrum. Gesperrt die Autobahn wegen Bauarbeiten und das Ganze noch für 2 Wochen. Die A45 Dortmund-Gießen ist zwischen Dillenburg und Herborn-West wegen Brückenabrissarbeiten bis Montagmorgen in beiden Richtungen gesperrt. Und die A52 Essen Richtung Düsseldorf ist zwischen Essen-Kettwig und Breitscheid wegen Brückenarbeiten bis Montag früh gesperrt. Überall gute und sichere Fahrt.
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Phil Carmen war das mit On My Way in L.A. Die ARD-Hitnacht zum Wachbleiben und zum Wachwerden um 5 Uhr und jetzt gerade 40 Minuten. Und da habe ich, glaube ich, schon öfter mal erzählt, wie das war, als ich das nächste Lied zum ersten Mal gehört habe. Und ich werde das ganz bestimmt auch immer mal wieder erzählen, denn das war so eindrücklich, dass ich nicht nur das Gefühl weiß, was diese Sensation damals so ausgelöst hat, und auch in der Situation, in der ich es gehört habe, sondern auch immer noch ganz genau das goldene Herbstlaub vor mir sehe, das an den Bäumen hing, als der Song rauskam. Denn daran hatte wirklich keiner mehr geglaubt. Getrennt in den 80ern und für immer verloren. So schien es jedenfalls, weil die sich niemals wieder zusammenfinden. Und dann, 40 Jahre später, sind sie wieder da. Und es ist, als ob sie nie weg waren. Und doch passen sie in die neue Zeit. Und es ist einfach aber. 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

Meldung von der A448, Südumfahrung Bochum zwischen Dreieck Bochum West und Dreieck Dortmund Witten. Hier kommt Ihnen ein Falschfahrer entgegen. Bitte fahren Sie äußerst vorsichtig, fahren Sie äußerst rechts und überholen Sie bitte nicht. Auf der A448, Südumfahrung Bochum zwischen Dreieck Bochum West und Dreieck Dortmund Witten. Hier ist ein Falschfahrer unterwegs. Bitte fahren Sie in beiden Richtungen äußerst vorsichtig. Wir bringen Sie gut an Ihr Ziel. Wir bringen Sie auch in den Frühdienst. Die ARD-Hitnacht ist hier um 5.52 Uhr. Der Weg in den Samstag gleich mit den Stranglers und Always the Sun und mit Santana und Maria Maria. Ich bin Imme Tröger. Kommen Sie gut in den neuen Tag. Wir freuen uns auch heute Nacht wieder auf Sie und wünschen bis dahin ein schönes Wochenende. Kommen Sie auf all Ihren Wegen immer sicher ans Ziel.

Die AD-Nacht mit Santana und mit der Warnung auf der A448 Südumfahrung Bochum zwischen Dreieck Bochum West und Dreieck Dortmund Witten. Hier kommt Ihnen ein Falschfahrer entgegen. Bitte fahren Sie in beiden Richtungen äußerst vorsichtig zwischen Dreieck Bochum West und Dreieck Dortmund Witten. Falschfahrer.

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1: Um 6 Uhr mit Claudia Drews. Nach dem schwachen Abschneiden bei der Landtagswahl in Sachsen-Anhalt wird die Kritik an Bundeskanzler Merz in der CDU lauter. Der Chef des CDU-Arbeitnehmerflügels Rathke sagte dem Fokus, es sei kontraproduktiv, wenn der Kanzler mit seinen Äußerungen regelmäßig das halbe Land gegen sich aufbringe. Aus der Nachrichtenredaktion Michael Kück.
2: Wenn die Union Diskussionen lostrete, ob die Menschen faul seien, dann habe sie nicht verstanden, worum es eigentlich gehe, sagte Rathke. Kritik gibt es auch aus Sachsen. Mehrere Kreisverbände verlangen die Lage schonungslos zu analysieren. Gut eine Woche vor der Landtagswahl in Mecklenburg-Vorpommern hat der dortige CDU-Spitzenkandidat Peters angekündigt, Kanzler Merz werde bis dahin nicht mehr im Bundesland auftreten. CDU-Wahlkämpfer würden häufig kritisch auf ihn angesprochen. Die Christdemokraten fürchten in Mecklenburg-Vorpommern sogar an der 5%-Hürde zu scheitern. Die Generalsekretärin der CDU, Hoppermann, verteidigte Merz gegen Kritik. Sie sagte, Merz stehe für das Bild der Zukunft in Deutschland.
1: In ganz Deutschland gibt es heute Demonstrationen für Demokratie und gegen Rechtsextremismus. In mehr als 35 Städten wollen Menschen auf die Straße gehen, um nach dem Wahlerfolg der AfD in Sachsen-Anhalt ein Zeichen zu setzen. Zu den größten Demos in Berlin und Hamburg werden jeweils mehr als 10.000 Menschen erwartet. Saudi-Arabien hat den Betrieb einer wichtigen Ölpipeline durchs Land vorübergehend eingestellt. Es handele sich um eine Vorsichtsmaßnahme, teilte das Energieministerium mit. Die Pipeline war vor 2 Tagen mit Drohnen angegriffen worden, nach saudischen Angaben von irakischem Boden aus. Unklar ist aber von wem. Die Ost-West-Pipeline wurde in den 1980er Jahren gebaut. Sie half Saudi-Arabien bislang beim Ölexport, den blockierten Seeweg durch die Straße von Hormus zu umgehen. Im Juli hatten Saudi-Arabien und die USA vom Iran unterstützte Milizen im Irak bombardiert, als Vergeltung für Drohnenangriffe auf saudische Öleinrichtungen. Tennisprofi Alexander Zverev steht im Endspiel der US Open. Er gewann sein Halbfinale gegen den Russen Karen Khachanov klar in 3 Sätzen. Im Finale am Sonntag trifft Zverev auf Ben Shelton aus den USA. In der Fußball-Bundesliga hat Schalke 04 den ersten Auswärtssieg geholt. Der Aufsteiger gewann 3:1 bei Union Berlin. In der zweiten Liga läuft es weiter nicht gut für Hannover 96. Die Niedersachsen verloren 1:2 in Nürnberg. Der FCN mit Trainer Miro Klose ist damit neuer Tabellenführer. Außerdem gewann Darmstadt 2:1 gegen Bielefeld. Für die Lilien war es der erste

0: Der Saisonsieg. Die Frauen von Werder Bremen haben das Nordderby gegen den HSV gewonnen. 27.000 Zuschauer sahen ein knappes 1:0 im Weserstadion. Aus Bremen, Felix Gerhard.
1: Nach nervösem Beginn kam das Team von Trainerin Fritzi Kromp immer besser ins Spiel und belohnte sich in der 49. Minute. Eckball von links und Isabella Jaron per Kopf aus kurzer Distanz zum 1:0. Doch die HSV-Frauen gaben sich nie auf, erarbeiteten sich mehrere Chancen, blieben aber glücklos im Abschluss. Und so feierten die Bremerinnen nicht nur den Derby-Sieg, sondern auch den dritten Sieg im vierten Saisonspiel. Ein starker Saisonstart für das rund erneuerte Bremer Team.
0: Und das waren die Nachrichten.
2: Es ist 6.03 Uhr in der Einzelle Nord. Das Wetter für uns in Schleswig-Holstein und die aktuellen Temperaturen habe ich mir mal angeschaut. Heute Morgen in Dörnig bei Plön 13 Grad nach einem Nebelstart. Fehmarn hat 15 Grad, ein bisschen Regen dazu. Kaltenkirchen 14, dazu dunstig. Und St. Peter-Ording 16 Grad und leichte Bewölkung. Ein paar Stunden Sonne haben wir heute auf jeden Fall. Gibt immer mal Regenunterbrechung bei 21 Grad maximal und einem frischen Wind an den Küsten. Der Wettertrend morgen in jedem Fall viele Wolken, immer mal wieder Regen dabei, 18 bis 20 Grad die Höchsttemperaturen und vor allem an den Küsten noch mal stärkere Böen. Und Montag nach Nebel dann doch noch mal Sonne und Wolken bei bis zu 19 Grad dann.
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2: 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Die A7 ist in Richtung Süden zwischen Schnelsen Nord und Stelling sowie in Richtung Norden zwischen Volkspark und Schnelsen Nord gesperrt, liegt an Tunnelwartungsarbeiten. Das noch bis Montag früh, eine Umleitung ist eingerichtet. Und die A23 ist zwischen Eidelstedt und Dreieck Nordwest in beiden Richtungen wegen Tunnelwartungsarbeiten gesperrt bis Montag früh, ebenfalls 5 Uhr. Auch da gibt es eine Umleitung. Für Ihre Verkehrsinfos immer gerne melden über unsere NDR Schleswig-Holstein-App, über unseren Messenger. Noch haben wir keinen Blitzer gemeldet bekommen. Wir wünschen eine gute Fahrt da, wo es geht.
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2: Einen schönen guten Morgen. Sie und ich sehen müde aus, vermutlich, weil wir müde sind um diese Uhrzeit. Es ist einfach so, ne? 6.05 Uhr haben wir es jetzt. Jetzt stehen wir mal gemeinsam auf, beziehungsweise kommen im Tag an. Oder wir verabschieden nochmal die Spätschicht, die sich jetzt verabschiedet. Das ist ja immer so Schichtwechsel um diese Uhrzeit. Das alles bei den Pointer Sisters und Jump. Moin!
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0: ist 6.16 Uhr.
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0: Der frühe Morgen bringt doch ganz andere Perspektiven. Ich habe tatsächlich bei uns einen neuen Bewegungsmelder installiert, bei uns zu Hause. Und unsere Nachbarin hatte mich schon mal angesprochen, hat gesagt, du, also Maja, dieser Bewegungsmelder da, der ist jetzt irgendwie, vielleicht könnt ihr den anderen anders positionieren. Der strahlt ja jetzt wirklich so sehr gegen das eine Fenster. Ich sagte, ja, aber ist es denn so doll und vor allem irgendwie, wann ist es denn zur Abendzeit und so? Bist du denn da so noch so oft in der Küche? Man versucht sich das dann ja schön zu reden, weil ich den so für diese Frühschichten brauche. Und dann habe ich das heute Morgen gesehen, das Ding, und dachte, oh mein Gott, sie hat recht. Es ist wirklich eingestellt auf JVA Außengelände, also so hell, so krass. Und dann habe ich mal gesehen, dass man das an der Lampe ändern kann, aber das jetzt irgendwie nochmal nach unten modelliert und nochmal ganz in die Ecke gesetzt und so weiter. Also, in jedem Fall berechtigte Nachfrage gewesen und musste wirklich ein bisschen schmunzeln, als mich das anstrahlte und ich wirklich dachte, oh mein Gott, jetzt kommen die Wärter. Also es war wirklich krass. In jedem Fall hoffe ich, dass Sie heute einen entspannteren Start in den Tag haben, als geblitzdings zu werden, so wie ich. Es ist 6.17 Uhr, NDR 1 für den Ort begleitet Sie und das natürlich mit Ihrer Lieblingsmusik, zum Beispiel Stay a Little Bit Longer von Gaston Street. Das gibt es jetzt bei uns, auch lange nicht mehr gehört, ne? Moin!
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0: Schönen guten Morgen um 6.30 Uhr in der einzelnen Ort. Das Wetter für uns in Schleswig-Holstein, im Grunde waren wir mit den Weather Girls ja schon beim Thema. Jetzt gibt es allerdings ein bisschen weniger Regen als in ihrem Song. Und vor allem ist der flüssiger und keine Männer, die regnen. Aber heute eben tatsächlich immer mal wieder Regenunterbrechungen. Das bei Sonnenschein allerdings auch dazwischen. Also gemischtes Wetter bei bis zu 21 Grad maximal. Durchschnittlich haben wir aktuell 15 und der Wind noch am stärksten direkt an den Küsten. Der Wettertrend morgen, da haben wir eher mit Regen zu rechnen, und zwar den ganzen Tag. 20 Grad ist die Höchsttemperatur, so ein bisschen Sonne quetscht sich dazwischen. Und Montag geht's neblig los, danach kommt ein bisschen Sonne neben vielen Wolken, aber es bleibt trocken bei maximal 19 Grad dann.
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0: 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Jetzt haben wir tatsächlich um diese Uhrzeit die Sperrungen auf der A7 schon drin. In Richtung Süden zwischen Schnelsen Nord und Stellingen sowie in Richtung Norden zwischen Volkspark und Schnelsen Nord. Da sind nämlich Tunnelwartungsarbeiten. Das Ganze dauert doch bis Montag früh. Eine Umleitung ist eingerichtet und auch bei der A23 gibt es Tunnelwartungsarbeiten. Deswegen zwischen Eidelstedt und Dreieck Nordwest in beiden Richtungen bis Montag früh um 5 gesperrt. Auch hier gibt es Umleitung. Außerdem haben wir noch einen einsamen Blitzer für Sie zu melden. Den haben wir in Kiel-Projensdorf, Höhe Autohaus. Der ist da schon eine ganze Weile, aber da wurde jetzt die Kartusche gewechselt. Ja, neue Fotos möglich also. Für Ihre Verkehrsinfos auch gerne Blitzer melden über unsere NDR Schleswig-Holstein-App. Da erreichen Sie uns immer. Wir wünschen eine gute Fahrt.
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0: Sogar aus der Nacht ein paar Nachrichten erreicht, wo sich nochmal bedankt wird für bestimmte Songs, die Sie gehört haben. Sind in Dänemark unterwegs im LKW und haben sich dafür einen Song bedankt. Sowas ist natürlich immer schön. Vielen Dank, Carsten. Also falls du jetzt schon wach bist und uns hörst, mich hat deine Nachricht und deine vielen Emojis erreicht und ich habe mich sehr gefreut, das zu lesen heute Morgen. Ich hoffe, ich kann nochmal so einen Treffer landen jetzt mit Genesis und Land of Confusion.
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0: Man lernt doch immer noch was über sie dazu. Schönen guten Morgen, es ist 6.46 Uhr und Sie hören NDR 1 Welle Nord. Und vielleicht haben Sie ja unseren NDR Schleswig-Holstein WhatsApp-Kanal abonniert. Falls nicht, dann haben Sie auch nicht bei dieser Umfrage mitgemacht. Und dann fühlen Sie sich bitte, vielleicht ordnen Sie sich selbst ein. Und zwar haben wir einfach mal gefragt, weil tatsächlich noch ziemlich viele Flohmärkte in Schleswig-Holstein sind jetzt im Herbst, haben wir Sie gefragt, wie sehr stehen Sie eigentlich auf Flohmärkte? Also gehen Sie da total gerne hin oder eher nicht? Die Antwortmöglichkeiten waren ja, geh gerne hin, da gibt es die besten Schätze. Dann gab es ja, ich verkaufe dir selber gerne Sachen. Und dann gab es eher nicht so. Und die meisten haben wir eher nicht so. Da waren wir jetzt bei 1400 und da gibt es die besten Schätze bei 933. Also war ich doch ein bisschen erstaunt, dass die überwiegenden Menschen da gar nicht hingehen. Ich liebe ja Flohmarkt. Ich verkaufe da auch gerne, mache das auch nächstes Wochenende. Aber ich tatsächlich bin ich da auch einfach gerne, weil ich das als Atmosphäre total gerne mag. Dass man so da verschiedene Sachen sieht und findet. Und ich muss sagen, ich finde die Stände doch durchaus schöner, wo die Sachen auch vielleicht zumindest grob gereinigt sind, wo es nicht ganz so schiedig ist. Aber so, wenn man so denkt, man hat so ein Schnäppchen, was man mal so erwischen kann, das finde ich schon ganz besonders. Oder eben besondere Sachen, finde ich auch immer richtig schön. In jedem Fall hätten Sie mal was ganz Besonderes heute. Es gibt nämlich einen Instrumentenflohmarkt in Lübeck. Finde ich cool. Ist doch mal was ganz Spezielles. Kann man doch mal gucken, ob man da irgendwas findet für sich. Vielleicht nicht gerade Nasentrommel, weil ich glaube, dann wird es mit der Hygiene dann doch nochmal sehr interessant. Da ist so ein bisschen meine persönliche Grenze. Aber wie ist es bei Ihnen? Schreiben Sie mir gerne über unsere NDR Schleswig-Holstein App oder stimmen Sie auch nochmal mit ab in unserem WhatsApp-Kanal von NDR Schleswig-Holstein. In jedem Fall sehr spannend und Flohmarkt-Überblick. Wo welche sind, das sehen Sie bei uns über unsere NDR Schleswig-Holstein App. Zum Beispiel heute in Ahrensböck in der Kita Lämmerwiese. Da ist heute am 12. September eine. Und wo finde ich noch eine? In Trittau, Flohmarkt der Freiwilligen Feuerwehr. Also da können Sie sogar noch was Gutes tun. Vielleicht ist das dann nochmal das nächste gute Argument, dass das Geld nochmal für einen guten Zweck ist. NDR 1 Welle Nord hören Sie. In Schleswig-Holstein sind wir zu Hause und das ist Chaka Khan. Ain't Nobody bei uns zu hören.
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1: Um 7 Uhr mit Claudia Drews. In der CDU wird die Kritik an Bundeskanzler Merz wieder lauter. Hintergrund ist das schwache Abschneiden bei der Wahl in Sachsen-Anhalt. Der Chef des CDU-Arbeitnehmerflügels Rathke warf Merz im Magazin Focus vor, mit bestimmten Äußerungen regelmäßig das halbe Land gegen sich aufzubringen. Aus der NDR-Nachrichtenredaktion Michael Kück.
2: Wenn die Union Diskussionen lostrete, ob die Menschen faul seien, dann habe sie nicht verstanden, worum es eigentlich gehe, sagte Rathke. Kritik gibt es auch aus Sachsen. Mehrere Kreisverbände verlangen die Lage schonungslos zu analysieren. Gut eine Woche vor der Landtagswahl in Mecklenburg-Vorpommern hat der dortige CDU-Spitzenkandidat Peters angekündigt, Kanzler Merz werde bis dahin nicht mehr im Bundesland auftreten. CDU-Wahlkämpfer würden häufig kritisch auf ihn angesprochen. Die Christdemokraten fürchten in Mecklenburg-Vorpommern sogar an der 5%-Hürde zu scheitern. Die Generalsekretärin der CDU, Hoppermann, verteidigte Merz gegen Kritik. Sie sagte, Merz stehe für das Bild der Zukunft in Deutschland.
1: In ganz Deutschland gibt es heute Demonstrationen für Demokratie und gegen Rechtsextremismus. In mehr als 35 Städten wollen Menschen auf die Straße gehen, um nach dem Wahlerfolg der AfD in Sachsen-Anhalt ein Zeichen zu setzen. Zu den größten Demos in Berlin und Hamburg werden jeweils mehr als 10.000 Menschen erwartet. Vertreter der sogenannten BRICS-Länder kommen ab heute in Indiens Hauptstadt Neu-Delhi zum Jahresgipfeltreffen zusammen. Unter anderem sind der russische Präsident Putin, Chinas Staatschef Xi Jinping dabei. Indiens Ministerpräsident Modi betonte, es gehe bei der Konferenz um Zusammenarbeit und den Austausch zu globalen und regionalen Fragen. Ob auch der russische Angriffskrieg in der Ukraine angesprochen wird, ist unklar. Putin sagte bei einer Pressekonferenz vor dem Gipfelbeginn, die Regierungen an europäischer Staaten provozierten einen offenen Konflikt mit Russland. Das verunsichere die Bürgerinnen und Bürger. Eine Folge davon sei auch das starke Ergebnis der AfD bei der jüngsten Landtagswahl in Sachsen-Anhalt. Tennisprofi Alexander Zverev steht im Endspiel der US Open. Er gewann sein Halbfinale gegen den Russen Karin Khachanov klar in 3 Sätzen. Im Finale am Sonntag trifft Zverev auf Ben Shelton aus den USA. In der Fußball-Bundesliga hat Schalke 04 den ersten Auswärtssieg geholt. Der Aufsteiger gewann 3:1 bei Union Berlin. In der zweiten Liga läuft es weiter nicht gut für Hannover 96. Die Niedersachsen verloren 1:2 in Nürnberg. Der FCN mit Trainer Miro Klose ist damit neuer Tabellenführer. Außerdem gewann Darmstadt 2:1 gegen Bielefeld. Für die Lilien war es der erste Saisonsieg. Die Frauen von Werder Bremen haben das Nordderby gegen den HSV gewonnen. 27.000 Zuschauer sahen ein knappes 1:0 im Weserstadion. Aus Bremen, Felix Gerhardt.
3: Nach nervösem Beginn kam das Team von Trainerin Fritzi Kromp immer besser ins Spiel und belohnte sich in der 49. Minute. Eckball von links und Isabella Jaron per Kopf aus kurzer Distanz zum 1:0. Doch die HSV-Frauen gaben sich nie auf, erarbeiteten sich mehrere Chancen, blieben aber glücklos im Abschluss. Und so feierten die Bremerinnen nicht nur den Derby-Sieg, sondern auch den 3. Sieg im 4. Saisonspiel.

0: Ein starker Saisonstart für das rund erneuerte Bremer Team.
1: Und es waren die Nachrichten.
2: Es ist 7.03 Uhr, NDR1 Welle Nord. Das Wetter für uns in Schleswig-Holstein. Und da haben wir heute einige Wolken bei uns, aber auch ein paar Sonnenstunden kommen zusammen. Bis zu 5 Stunden insgesamt. 21 Grad der Höchstwert, noch sind wir bei 15 Grad durchschnittlich. Und der Wind noch am frischesten an den Küsten. Der Wettertrend, morgen haben wir eher mit Regen zu tun. 20 Grad ist die Höchsttemperatur. Und dazu dann auch ein paar Stunden Sonnenschein. Montag erstmal neblig, danach viele Wolken und ein bisschen Sonne bei maximal 19 Grad, aber meist trocken Montag.
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2: 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Die A7 Flensburg-Hamburg ist Richtung Süden ab Schnelsen Nord und Richtung Norden ab Volkspark bis Schnelsen Nord gesperrt, wegen Tunnelwartungsarbeiten bis Montag früh. Auf der A7 Richtung Süden geht die Sperrung von Schnelsen Nord bis Stellingen. Und dann ist eine Umleitung natürlich für sie eingerichtet. Die A23 aus den gleichen Gründen tatsächlich auch eine Sperrung, also auch Tunnelwartungsarbeiten. Hier zwischen Eidelstedt und dem Dreieck Nordwest in beiden Richtungen auch bis Montag früh um 5. Blitzer haben wir bisher nur einen, und zwar in Kiel-Projensdorf beim Autohaus. Da haben wir auf der B503 ist der Blitzer. Falls Sie noch einen für uns haben, dann gerne melden über unsere NDR Schleswig-Holstein-App. Wir wünschen in jedem Fall eine gute Fahrt da, wo es geht.
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2: Ja, der frühe Morgen. Manchmal bringt er doch dann noch mal ein paar Überraschungen mit sich. Ich habe so eine Stammtankstelle, bei der ich immerhin fahre, wenn ich zur Frühschicht fahre. Und da habe ich mich heute gewundert, musste ich dort auch durch die Sicherheit durch, durch den Kontrollscanner, haben die an der Tür stehen. Kann ich ein bisschen verstehen, weil da doch häufiger mal, sag mal, so eine sehr frühe Uhrzeit, also ich bin so 16:45 dann da, da sind natürlich so ein paar Gruppierungen noch aus dem Nachtleben. Und da sieht man wahrscheinlich nicht, ob da irgendein Snickers nochmal in die Tasche geht. Aber fand ich irgendwie überraschend, bei der Tankstelle durch den Kontrollscanner zu gehen. Also das war bei mir neu, was diese Woche sonst so gebracht hat. Das hören wir gleich in der Weg ob Platt.
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0: 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Und das machen wir immer am Sonnabend um 7.15 Uhr.
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2: 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Moin. Bürgerbeauftragte hilft tausenden Menschen bei Bürokratie. 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Batteriespeicher in Brunsbüttel kommt. 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Wenn die Sünden von Häfen knallt oder der Wind auch nicht pusten deit, dann produziert all die Solar- und Windkraftanlagen in Land nämlich so viel Strom, dat die gar nicht komplett brugt waren kann. Der übrige Strom geht dann in Zukunft in die Speaker und kann rein theoretisch mehr als 100.000 Haushalten in hellen Dach lang mit Strom versorgen. Das ist wohl eine Definition von Energiewende. 700 Millionen Euro Investitionsbedarf bei Feuerwehren. Bannig viele Feuerwehrhüs in Land sind marot. 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Viel mehr Lühe will sich engagieren. Aber viele Gemeinden will nur nachstüren, Prioritäten anders setzen. Mehr als die halben Kommunen in Schleswig-Holstein seht die Feuerwehren dieses Jahr als Investitionspunkt Nummer 1. Das ist doch zumindest einmal ein Schritt in die richtige Richtung.
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1: Mit einer aktuellen Verkehrsinfo um 7.27 Uhr. Vorsicht auf der A7 Richtung Flensburg. Bei Bad Bramstedt liegt ein Greifvogel. Vorsicht zwischen Bad Bramstedt und Großen Aspe auf der A7 Richtung Flensburg.

0: ist 7.30 Uhr in der 1 Nord. Das Wetter für uns in Schleswig-Holstein. Heute immer mal wieder Regen mit dabei. Heute Morgen haben wir erstmal Temperaturen von durchschnittlich 14 Grad im Land. Wir können immer noch mal ein bisschen durchgehen. Wir haben in Erfte gerade 13 Grad. Bedeckt ist es bei 16 Grad auf Fehmarn. Dann haben wir so ein bisschen Sonnenschein zumindest schon durch Luken auf Helgoland bei aktuell 17 Grad. Und auf Pellworm haben wir 12 Grad aktuell. Dazu dann auch noch mal bedeckt. Ja, so bedeckt dunstig. Das haben wir heute relativ häufig. Die Wolken also relativ präsent. Zwischendrin immer mal ein bisschen Sonne. Wir kommen so auf 5 Sonnenstunden. 21 Grad ist der Höchstwert und der Wind am frischesten an den Küsten. Da sind starke Böen dabei. Der Wettertrend. Morgen legt der Wind ein bisschen zu. Wir haben es auch eher verregnet. 20 Grad ist die Höchsttemperatur. Ein bisschen Sonne kriegen wir trotzdem zusammen. Und am Montag erstmal ein nebliger Start. Danach vor allem Wolken, aber auch ein bisschen Sonne dazwischen. Es bleibt vor allem trocken bei bis zu 19 Grad.
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0: 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Vorsicht immer noch auf der A7 Richtung Flensburg. Da haben wir nämlich immer noch den Greifvogel. Der liegt zwischen Bad Bramstedt und Großenaspe. Fahren Sie da bitte besonders vorsichtig. Dann die A7 in Richtung Süden zwischen Schnelsen Nord und Stelling und in Richtung Norden zwischen Volkspark und Schnelsen Nord sind Tunnelwartungsarbeiten. Deswegen eine Sperrung bis Montag früh. Eine Umleitung ist eingerichtet. Das gilt auch für die A23. Hier ist zwischen Eidelstedt und dem Dreieck Nordwest gesperrt in beiden Richtungen. Auch wegen Tunnelwartungsarbeiten. Auch bis Montag früh um 5. Eine Umleitung ist eingerichtet. Und bei den Blitzern, da sind wir noch relativ nackig. Da habe ich nur eine Verkehrsinfo für Sie. Nämlich einmal den Blitzer, den wir schon kennen. Der steht da schon eine Weile. Nämlich auf der B503 Kiel-Projensdorf Höhe Autohaus. Da wurde allerdings die Kartusche gewechselt. Also da sind neue Fotos möglich. Wir wünschen eine gute Fahrt, da wo es geht. Und für Ihre Verkehrsinfos immer gerne melden über unseren Messenger.
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0: Wünsche Ihnen einen schönen Start in den Tag, vielleicht heute mit Aufbackbrötchen oder Sie gehen zu Ihrer Bäckereifachverkäuferin Ihres Vertrauens. Oder bei uns auch gerne jetzt immer Teenie-Jungs, die damit helfen. Ich habe allerdings mit der einen Bäckereifachverkäuferin jetzt eine neue Vertrauensebene erreicht. Sie duzt mich jetzt. Das hatte ich lange nicht. Ich habe am Anfang schon um Augenkontakt gekämpft und jetzt sind wir schon beim Duzen. Also das geht voran in jedem Fall. Wenn Sie jetzt noch mal eine Bestellung demnächst kennt, dann ist aber was los. Also NDR 1 Welle Nord hören Sie, wünschen einen schönen guten Morgen mit Rod Stewart.
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1: In der 1 für den Nord. Wir haben meine Verkehrsinfo für Sie. Vorsicht auf der A7 Richtung Flensburg. Zwischen Schnelsen Nord und Quickborn liegen Holzlatten. Vorsicht Holzlatten zwischen Schnelsen Nord und Quickborn auf der A7 Richtung Flensburg. Ja, einige hatten in dieser Woche ein Brett vom Kopf einfach gefühlt durch einen schönen Migräneschub. Ich war auch Teil davon. Das lag natürlich durchaus auch am Wetter. Wie das Wetter überhaupt wird und was es mit uns macht, darüber schnacke ich jetzt mit Ronny Büttner. Schönen guten Morgen.
2: Moin.
1: Unser Wetterexperte Ronny, woher kommt denn dieser Migränekram? Ist das Wechselwetter?
2: Genau, das liegt daran, dass wir gestern einen Tiefausläufer hatten, der ist inzwischen über die Ostsee abgezogen. Jetzt haben wir so einen Moment der Ruhe, schwacher Zwischenhocheinfluss nennt sich das Ganze. Doch der nächste Tiefausläufer, der wird am Abend schon von der Nordsee her aufkommen. Und genau dieses Hin und Her gepaart mit feuchter Luft, das führt vor allem bei Wetterfühligen eben zum Auslösen von Kopfschmerzen und Migräne.
1: Ja, und übrigens mehr zu diesem Thema Migräne in Schleswig-Holstein finden Sie auch über unsere NDR Schleswig-Holstein-App. Mehr zum Wetter beschnacken wir jetzt mit Ronny. Natürlich noch. Heute sehe ich schon so ein bisschen hier in Richtung Uttersum, sehe ich schon ein bisschen sonnige Gegenden bei uns. Richtung Kiel ist es eher gräulicher, ja. Auch heute wechselhaft, ne?
2: Ja, das wird so hin und her gehen mit der Bewölkung. Mal sind es die eben angesprochenen dichten Wolken, dann wieder diese freundlichen Phasen, wo die Sonne zum Vorschein kommt. In der Summe sollten wir immerhin auf 3 bis 5 Sonnenstunden heute über den Tag verteilt kommen. Und Regen ist zunächst eher die Ausnahme. Die meisten von uns werden ja trocken einen Spaziergang tätigen können. Ein paar Tropfen sind aber schon mal möglich. Und dann schauen wir mal in Richtung Abend. Etwa so zwischen 17, 20 Uhr in der Preisklasse. Da kommen dann schon dichtere Wolken von der Nordsee auf und bringen hier und da dann schon mal leichten Regen, ein Vorbote für die Nacht.
1: Ja, und für den morgigen Tag, denn wir sind ja am Samstagmorgen, da plant man eigentlich so traditionell am Frühstückstisch das ganze Wochenende, was man da so macht. Ja. Was ist also mit morgen, Ronny?
2: Ja, ich denke, gerade die erste Tageshälfte wird morgen so klassisches Couch- und Sofa-Wetter präsentieren. Die Wolken überwiegen, gelegentlich ist es nass. Vereinzelt gibt es auch mal Blitz und Donner. Und dann deutet sich aber eine leichte Kehrtwende an in Richtung später Nachmittag oder am Nachmittag geht es von Nordfriesland her los. Zum einen wird es langsam trockener und zum anderen kommt dann auch wieder die Sonne zum Vorschein. Am längsten unbeständig, so bis etwa 18 Uhr wird es zwischen Fehmarn und der Elbe sein, also im äußersten Süden. Aber auch dort sehe ich am Abend tendenziell trockeneres Wetter.
1: Sehr schön. Also von daher, das heißt sehr schön, aber Regenschirm einfach am Mann haben, das sind wir fast schon gewohnt und für morgen einfach auf eine Couchhälfte einrichten. Vielen Dank, Ronny, für diesen schönen Überblick bei uns in Schleswig-Holstein. Das Wetter im Blick haben Sie auch immer über unsere ndr.de/wetterseite. Das ist Kim Wilde auf NDR 1 Welle Nord.

0: NDR 1 Welle Nord hören Sie. Schönen guten Morgen. Weiche Flensburg hat am Abend gegen die zweite Mannschaft des HSV gewonnen. Und die Landes-SPD stellt sich heute in Lübeck für die Landtagswahl im nächsten Jahr auf. Zwei der Themen in den Nachrichten jetzt um 8 mit Christian Nagel.
1: Moin zusammen.
0: Guten Morgen auch.
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1: In Lübeck beginnt am Vormittag die Landeswahlkonferenz der SPD. Landesparteichef Ulf Kämpfer will sich offiziell zum Spitzenkandidaten für die Landtagswahl 2027 wählen lassen. Aus Lübeck berichtet Hauke von Hallern.
3: Er erwarte ein Signal der Geschlossenheit, betonte Kämpfer gegenüber NDR Schleswig-Holstein. Im vergangenen Jahr sei er in einer Urwahl mit knapp 80% zum Spitzenkandidaten nominiert worden. Das sei ein klares Votum gewesen und er gehe davon aus, dass sich die Genossinnen und Genossen daran erinnern werden. Kämpfer sagte, zum ersten Mal gebe es mehr Frauen als Männer als Direktkandidierende. Das mache ihn stolz. Zu der von ihm aufgestellten Landesliste habe er innerhalb der Partei ein positives Feedback bekommen. Mit Blick auf den AfD-Erfolg in Sachsen-Anhalt betonte Kämpfer, viele Menschen würden sich nach echter Veränderung sehnen. Dafür wolle er stehen, aber eben ohne Extremismus.
1: Nach dem schwachen Abschneiden bei der Landtagswahl in Sachsen-Anhalt wird die Kritik an Bundeskanzler Merz innerhalb der CDU lauter. Der Chef des CDU-Arbeitnehmerflügels Radke sagte dem Fokus, es sei kontraproduktiv, wenn der Kanzler mit seinen Äußerungen regelmäßig das halbe Land gegen sich aufbringe. Michael Kück.
4: Wenn die Union Diskussionen lostrete, ob die Menschen faul seien, dann habe sie nicht verstanden, worum es eigentlich gehe, sagte Radke. Kritik gibt es auch aus Sachsen. Mehrere Kreisverbände verlangen die Lage schonungslos zu analysieren. Gut eine Woche vor der Landtagswahl in Mecklenburg-Vorpommern hat der dortige CDU-Spitzenkandidat Peters angekündigt, Kanzler Merz werde bis dahin nicht mehr im Bundesland auftreten. CDU-Wahlkämpfer würden häufig kritisch auf ihn angesprochen. Die Christdemokraten fürchten in Mecklenburg-Vorpommern sogar an der 5%-Hürde zu scheitern. Die Generalsekretärin der CDU, Hoppermann, verteidigte Merz gegen Kritik. Sie sagte, Merz stehe für das Bild der Zukunft in Deutschland.
1: Tennisprofi Alexander Zverev hat das Finale der US Open erreicht. Der Hamburger setzte sich in 3 Sätzen gegen den Russen Karen Khachanov mit 6:3, 7:6 und 7:6 durch. Damit steht Zverev nach seinem Triumph bei den French Open und der Niederlage in Wimbledon in seinem dritten Grand-Slam-Finale in Folge. Im Endspiel morgen trifft er auf den US-Amerikaner Bernd Schalten. Fußballregionalligist SC Weiche Flensburg 08 hat am Abend mit 4:0 gegen die zweite Mannschaft vom Hamburger SV gewonnen. Die Flensburger stehen jetzt nach 8 Spielen ungeschlagen an der Tabellenspitze. Dementsprechend glücklich war Weiches Trainer Tim Wolf.
5: Wenn man hier zu Hause 4:0 gewinnt, ist das riesig und ist ein Riesenerfolg für uns, gegen HSV zu spielen, die eine richtig gute Truppe haben, die richtig guten Fußball spielen. Dann so ein Ergebnis einzufahren, da kann ich meinen Jungs ein Kompliment aussprechen. Haben wir heute mit dem Ball und gegen den Ball wirklich gut gearbeitet und dann auch verdient gewonnen. War der erste Schritt in dieser Woche, weil es Mittwoch schon weitergeht in der englischen Woche gegen Schöning auswärts. Wir hatten eine riesen Anreise dahin. Und da werden wir alles wieder dran setzen, dass wir das möglichst auch positiv gestalten für uns.
0: Es ist 8:04 gleich in der 1 Welle Nord. Das Wetter für uns in Schleswig-Holstein. Und da haben wir aktuell Temperaturen zwischen 13 und 16 Grad. 21 ist der Höchstwert heute. Und dazu kann es immer mal ein bisschen Regen geben.

0: aber im Laufe des Tages dann eben auch immer weniger. Frischer Wind an den Küsten dazu. Der Wettertrend, ja, morgen geht es richtig verregnet los, muss man sagen. Da kann man auch nochmal mit Gewittern rechnen zum Start in den Sonntag. Und Richtung Nachmittag soll es trockener werden. Das bei höchstens 20 Grad. Paar Stündchen Sonne sind dann auch nochmal möglich. Und am Montag starten wir neblig, danach Wolken und Sonne im Mix. Trocken bleibt es dann aber bei 19 Grad.
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0: 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Die A7 ist in Richtung Süden zwischen Schnellsen Nord und Stelling und in Richtung Norden zwischen Volkspark und Schnellsen Nord gesperrt. Das liegt an Tunnelwartungsarbeiten, die dauern noch bis Montag früh um 5. Eine Umleitung ist eingerichtet. Die A23 haben wir genau das Gleiche, nämlich Tunnelwartungsarbeiten. Deswegen zwischen Eidelstedt und Dreieck Hamburg-Nordwest auch nochmal in beiden Richtungen Sperrungen bis Montag früh um 5. Eine Umleitung auch hier für Sie eingerichtet. Für Ihre Verkehrsinfos melden Sie sich immer gerne über unsere NDR Schleswig-Holstein-App. Da können Sie uns im Messenger auch die Blitzer melden. Da haben wir allerdings bisher wirklich nur einen ganz einsamen. Und der steht auch schon eine Weile, nämlich auf der B503 in Kiel-Prohlensdorf Höhe Autohaus. Und da also nochmal den Blitzer auf der Kappe haben. Ansonsten senden Sie uns gerne welche, falls Sie auch einen haben. Wir wünschen eine gute Fahrt da, wo es geht.
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0: Deftig oder süß, das entscheiden Sie gerade beim Frühstück selbst. Wir haben uns musikalisch für einen Mix entschieden. Wir machen süß mit Say a Little Prayer, gleich von Aretha Franklin. Deftig haben wir mit Al Corley und Square Rooms. Und jetzt haben wir hier was, das geht doch, was ist das, in Richtung Croissant? Irgendwas ganz Weiches und Sanftes jetzt von Johnny Hates Jazz. Turn Back the Clock. Schönen guten Morgen mit uns.

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0: Es ist 8.31 Uhr in der 1 Welle Nord. Das Wetter für uns in Schleswig-Holstein, da haben wir heute einige Wolken bei uns, aber teilweise eben auch mit Hintergrund blauer Himmel. Denn heute Sonnenschein bis zu 5 Stunden, teilweise auch schon richtig schön zu sehen. Auf Büsum zum Beispiel gerade richtig schön sonnig. Das bei 16 Grad dort, die haben wir nicht überall, Richtung Plön zum Beispiel nur 13. 21 Grad ist der Höchstwert heute und es gibt eben Sonne mit Regenunterbrechung. Nennen wir es mal so, frischer Wind an den Küsten. Der Wettertrend, morgen haben wir es dann erstmal echt verregnet. Es kann auch mal ein Gewitter dabei sein. Bis zum Nachmittag soll sich das ein bisschen dann aufgelöst haben und Richtung Abend trocken sein. Das dann bei Temperaturen von bis zu 20 Grad. Montagmorgen starten wir neblig, danach Wolken und Sonne im Wechsel, aber trocken bei bis zu 19 Grad.
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0: 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Vorsicht auf der A1, Lübeck Richtung Süden in der Einfahrt Stapelfeld ist eine ungesicherte Unfallstelle. Die A7 ist Richtung Süden, zwischen Schnells Nord und Stellingen gesperrt und in Richtung Norden zwischen Volkspark und Schnells Nord. Das liegt an Tunnelwartungsarbeiten, die haben wir noch bis Montag früh, die Sperrung. Eine Umleitung ist eingerichtet. Das gleiche auch nochmal auf der A23. Hier sind die Tunnelwartungsarbeiten zwischen Eidelstedt und dem Dreieck Nordwest. Auch da bis Montag früh um 5 gesperrt, Umleitung eingerichtet. Bei den Blitzern hier ist irgendwie Stillruht der See. Also ich habe einen einzigen, den kennen wir auch schon. B503 Kiel-Projensdorf, Höhe Autohaus. Da wurde nur, wie nennt man das denn, Kartusche oder was? Auf jeden Fall kann man neue Fotos machen. Ich war beim Wechsel dabei. Sagen wir es mal so, ich bin da vorbeigefahren, habe gesehen, wie sie da nochmal die Rolle gewechselt haben. So, bestimmt keine Rolle, ich weiß nicht, wie das Wort ist. In jedem Fall sind da neue Fotos möglich bei diesem Blitzer. Und falls Sie auch noch einen für uns haben, dann gerne melden über unsere NDR Schleswig-Holstein-App. Gute Fahrt!
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0: Gute Fahrt natürlich mit uns, mit NDR 1 Welle Nord. Vielleicht genießen Sie auch heute einen der Herbstmärkte. Die habe ich ja auch immer noch im Blick. Richtig schönen Überblick finden Sie da über unsere Internetseite und auch über unsere NDR Schleswig-Holstein-App natürlich. Herbstmarkt auf Gut Östergard zum Beispiel. Herbstzauber- und Keramiktage in Friedrichstadt auch heute und morgen. Und Herbstzauber auf Hof Bissenbrook. Zaubermarkt, wie auch immer Sie es nennen. In jedem Fall wünschen wir Ihnen eine schöne Ausbeute da und dass Sie einfach eine schöne Zeit haben. Und alle Infos, wie gesagt, auch über unsere App zu finden. NDR 1 Welle Nord ist bei Ihnen jetzt mit Mike Oldfield und Maggie Reilly.

0: Schönen guten Morgen. NDR 1 Welle Nord wacht mit Ihnen auf und das jetzt um 8.44 Uhr. Wahrscheinlich sind Sie schon wach, aber der Körper sagt noch nicht, dass Sie wirklich wach sind. Man merkt sie, der Sommer, der pausiert jetzt auch langsam. Ne? Der geht auch in so eine kleine schläfrige Richtung, denn der Herbst legt langsam los. Die Zeit der Laubbläser und der Pilzesammler. Schleswig-Holstein hat ja einige Wälder zu bieten, in denen man da gut Pilze sammeln kann oder in die Pilze gehen kann. Das sollte man allerdings wirklich nur machen mit Menschen, die wirklich Ahnung haben.
1: Ich finde das ja super, so in einer Gruppe Pilze zu sammeln. Da kann man gleich nochmal andere drauf gucken lassen, ob so ein Pilz auch essbar ist oder nicht.
2: Ja, das stimmt. Ich kenne mich mit Pilzen bestens aus. Den hier zum Beispiel würde ich niemals essen.
1: Ach echt? Und warum nicht?
2: Keine Ahnung, aber ich vertraue da meinem Fachwissen.
3: Tja, also ich habe da so eine besondere Gabe. Ich kann essbare Pilze schon von Weitem erkennen.
1: Wirklich? Wie machst du das denn?
3: Na, ich frage meine Frau. Schatz, ist der hier essbar?
4: Nee.
1: Habe ich eigentlich schon erzählt, ich mache jetzt eine Pilzdiät.
4: Wie? Du isst nur Pilze?
1: Nee, ich gehe in den Wald, suche Pilze fürs Abendessen. Dabei verbrenne ich Kalorien und dann finde ich keine und dann spare ich Kalorien.
4: Oh, schlau.
1: Und wie läuft's bei dir?
2: Du, ich habe mir für unsere Pilzwanderung extra neue Schuhe, einen Korb und ein Pilzmesser gekauft.
3: Und hast du schon Pilze gefunden?
2: Nee, aber jetzt gehe ich hervorragend ausgestattet nach Hause. Und ich habe auch noch einen 6er-Träger-Pilz im Kühlschrank.
3: Na denn?
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0: Lübeck auf die anstehende Landtagswahl vor. Zweite Themen in den Nachrichten um 9 mit Christian Nagel.
1: Moin zusammen.
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1: SPD-Landeschef Ulf Kämpfer soll auf einem Parteitag in Lübeck heute offiziell zum Spitzenkandidaten für die Landtagswahl 2027 gewählt werden. Auf der Landeswahlkonferenz in der Musik- und Kongresshalle wird die Landesliste aufgestellt. Kämpfer sagte NDR Schleswig-Holstein, er erwarte dabei ein Signal der Geschlossenheit.
3: Wir präsentieren ja nicht nur mich als Spitzenkandidat, sondern unsere tollen Kandidaten und Kandidaten. Zum ersten Mal mehr Frauen als Direktkandidierende, als Männer. Da sind wir schon ein bisschen stolz drauf, aber wir wollen natürlich auch ein bisschen Dampf und Motivation holen für einen langen und sicherlich aufregenden Wahlkampf. Die Mitglieder haben ja letztes Jahr entschieden, dass ich Spitzenkandidat werden soll mit 80%. Und das war ein klares Votum und ich glaube, daran erinnern sich die Genossen und Genossen auch noch.
1: In der CDU wird die Kritik an Bundeskanzler Merz wieder lauter. Der Chef des Arbeitnehmerflügels der Partei Radke sagte dem Fokus, es sei kontraproduktiv, wenn der Kanzler mit seinen Äußerungen regelmäßig das halbe Land gegen sich aufbringe, etwa mit Diskussionen, ob die Menschen faul seien. Nach Angaben des CDU-Spitzenkandidaten für die Landtagswahl in Mecklenburg-Vorpommern Peters wird es bis zur Abstimmung in 8 Tagen keine Auftritte des Kanzlers im Bundesland geben. Dagegen hat CDU-Generalsekretärin Hoppermann Merz gegen Kritik verteidigt. Sie sagte im Deutschlandfunk, Merz stehe für das Bild der Zukunft in Deutschland. In Nordfrankreich ist ein Regionalzug entgleist. Laut Staatsanwaltschaft wurden 44 Menschen verletzt. In dem Zug saßen etwa 180 Passagiere. Die Rettungskräfte sind mit einem Großaufgebot vor Ort. Warum der Zug entgleist ist, ist noch unklar. In Husum musste die Feuerwehr in der vergangenen Nacht gleich 2-mal zu Brandeinsätzen ausrücken. Nach Angaben der Leitstelle brannte es gegen 3:15 in der Kleingartenanlage Jebens-Legert. Dort stand ein Gartenhaus in Flammen, das die Einsatzkräfte schnell löschen konnten. Wenig später wurde die Feuerwehr zu einem Carportbrand in der alten Landstraße gerufen. Auch dieses Feuer konnte schnell gelöscht werden. Verletzte gab es in beiden Fällen keine. In der Fußball-Regionalliga hat SC Weiche Flensburg 08 gestern mit 4:0 zu Hause gegen die zweite Mannschaft vom Hamburger SV gewonnen. Aus der Sportredaktion berichtet Mats Kluge.
4: Die Flensburger setzen ihre Siegesserie fort und gewinnen auch das 7. Spiel in Folge. Bereits zur Halbzeit führte Weiche mit 2:0 durch Tore von Maxim Tütarenko und Erolin Krasnitschi. Nach dem Seitenwechsel drückte der HSV auf den Anschlusstreffer. Aber genau in dieser Hamburger Drangphase erzielte Weiche das 3:0 durch Ibrahim Ali. Von da an war das Spiel entschieden. Der eingewechselte Flensburger Marcel Cornils erhöhte in der 77. Minute noch auf 4:0 zum gleichzeitigen Endstand. Damit feierte Weiche Flensburg gestern Abend vor über 1.400 Zuschauern den nächsten Erfolg und steht damit weiterhin ungeschlagen auf dem ersten Tabellenplatz.
0: Es ist 9.03 Uhr in der 1 Welle Nord. Das Wetter für uns in Schleswig-Holstein und wir haben in jedem Fall warme Temperaturen heute Morgen wieder ordentlich mild zumindest. 14 Grad in Henstedt-Ulzburg, 17 sogar in Westerland auf Sylt, 21 Grad heute die Tagestop-Temperatur. Da bringt uns auch ein bisschen Sonne hin, bis zu 5 Stunden, aber immer wieder unterbrochen durch Regen und überhaupt durch Wolken. Der Wind am frischesten mit teilweise auch starken Böen an den Küsten. Der Wettertrend morgen legt er noch mal zu, denn vor allem morgen Vormittag haben wir Regen oder auch mal Gewitter zu erwarten bei maximal 20 Grad. Im Laufe des Tages soll es dann trockener werden und dann eben auch mal ein bisschen Sonne durchkommen. Am Montag geht es neblig los, danach trocken, aber Sonne und Wolken im Wechsel bei bis zu 19 Grad.
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0: 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Vorsicht in beiden Richtungen auf der A7. Zwischen Kaltenkirchen und Henstedt-Ulzburg sind Fußgänger. Fahren Sie da besonders vorsichtig. Fußgänger zwischen Kaltenkirchen und Henstedt-Ulzburg. Deswegen Vorsicht in beiden Richtungen auf der A7. Dann haben wir A1 Lübeck Richtung Hamburg. Eine Sperrung der Anschlussstelle Stapelfeld nämlich nach einem Unfall. Und außerdem geplante Sperrung auf der A7 in Richtung Süden zwischen Schnelsen-Nord und Stelling. In Richtung Norden zwischen Volkspark und Schnelsen-Nord. Das liegt an Tunnelwartungsarbeiten. Die gibt es bis Montag früh um 5, solange die Sperrung und eine Umleitung ist eingerichtet. Genau das gleiche auch nochmal auf der A23. Auch Tunnelwartungsarbeiten, auch bis Montag früh um 5 gesperrt. Zwischen Eidelstedt und Dreieck Nordwest in beiden Richtungen. Auch hier gibt es eine Umleitung. Für Ihre Verkehrsinfos melden Sie sich gerne über unsere NDR Schleswig-Holstein-App. Da können Sie uns alles melden, eben auch zum Beispiel Blitzer. Aber da haben wir aktuell tatsächlich nur einen einzigen, nämlich auf der B503 Kiel-Projensdorf, Höhe Autohaus. Wir wünschen eine gute Fahrt, da wo es geht.
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0: Und vielen Dank für die Meldung von Frank, der hat Bescheid gesagt.

0: dass in Klangsbühl der Strom ausgefallen ist und deswegen ist das Stellwerk außer Betrieb. Deswegen ist der Regionalverkehr zwischen Niebel und Westerland auf Sylt beeinträchtigt. Das ist auch nochmal wichtig. Vielen Dank fürs Melden, Frank, über unsere NDR Schleswig-Holstein-App nämlich. Und da habe ich auch eine ganz liebe Nachricht bekommen von Veronika und Rüdiger. Die kenne ich schon, muss ich sagen. Die sind treue Hörer aus Sachsen tatsächlich, die uns hören. Lieben Dank, machen nämlich immer ganz gerne Urlaub bei uns in Schleswig-Holstein und daher kennen sie unseren Sender. Man darf auch da treu bleiben, in jedem Fall. Gehe ich davon aus, dass sie mich in Schleswig-Holstein hören und Culture Club gibt es jetzt auch für sie. Danach die Sticks und die Stranglers, so gibt's das nur bei uns.
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0: 9.15 Uhr, eine aktuelle Verkehrsinfo im Schleswig-Holstein-Service auf NDR 1 Welle Nord. Vorsicht auf der A23, Heide Richtung Süden zwischen Albersdorf und Scharfstedt liegt ein Unterlegkeil. Fahren Sie da besonders vorsichtig. Und wir feiern ja im Grunde noch.
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0: Wir freuen uns nämlich wirklich sehr für drei Kolleginnen und Kollegen aus unserem NDR-Landesfunkhaus. Die haben nämlich den Deutschen Fernsehpreis gewonnen. Sie wurden für die Minentaucher-Doku, der harte Weg in die Elite der Bundeswehr, in der Kategorie Beste Kamera, Information und Dokumentation ausgezeichnet. Wir sagen nochmal herzlichen Glückwunsch. Ich hoffe, Sie haben die Doku schon gesehen. Ich habe es natürlich direkt durchgeguckt, ist klar. Kim-Christine Mauch und Eike Köhler haben ja in Eckernförde und Neustadt Minentaucher der Bundeswehr bei ihrer Ausbildung begleitet. Und unser Kameramann Björn Kurtenbach, der hat dabei wirklich beeindruckende Bilder unter Wasser vor allem gedreht. Kim und Björn haben uns gleich nachts aus Köln nach der Party vorm ins Bett gehen nochmal schnell eine Sprachnachricht geschickt.
2: Also es hat mega viel Spaß gemacht, so eine Veranstaltung mal besuchen zu dürfen mit rotem Teppich und viel Bling Bling und einem tollen Essen. Das war schon eine richtige Gala. Das war für uns richtig was Besonderes. Und dass wir sowas produziert haben aus unserem kleinen Funkhaus in Schleswig-Holstein raus, das ist schon echt richtig cool. Vor allem, weil man regionalen Geschichten, die wir bei uns begegnen, plötzlich so eine Bühne bieten kann mit schönen Bildern, die plötzlich ganz Deutschland sieht. Das ist echt cool.
0: Ja, falls Sie die Doku noch nicht gesehen haben, Sie finden sie in jedem Fall noch in der ARD-Mediathek. Die Minentaucher-Doku heißt Der harte Weg in die Elite der Bundeswehr. Und ich kann Ihnen sagen, wenn Sie die erste Folge sehen, unterschätzen Sie die nicht, wo Sie denken, ja, die sind wahrscheinlich als erstes raus. So ist es nämlich nicht. Ganz spannend. Also auf jeden Fall anschauen. Und Kim hat ja schon verraten, es wird eine Fortsetzung geben. Und das schon im Dezember. Also für Doku-Fans auf jeden Fall was. Für Tina Turner-Fans hätte ich sonst auch hier noch einen Song. When the Heartache is Over bei uns. Moin.
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0: Cyndi Lauper auf India 1 Welle Nord. Jetzt geht es also entspannt zu. Jetzt muss ich Sie ein bisschen hier in andere Stimmung bringen, nämlich zum Wetter hin. Wir haben es 9.30 Uhr und damit gibt es das Wetter bei uns auf India 1 Welle Nord. Wir schauen natürlich für Schleswig-Holstein drauf und wir haben aktuell durchschnittlich 15 Grad im Land. Dazu gibt es ein bisschen Sonnenschein. Auf Hallighoge sieht es zum Beispiel gerade schön mit blauem Himmel aus, sicher durch unsere Live-Kameras. Über den Weißenhäuser Strand sieht es auch nicht so schlecht aus, aber wir haben auch durchaus bedeckte Ecken und heute gibt es mal so ein kleines Hin und Her. Also ja, Sonnenschein bis zu 5 Stunden, aber immer mal Regenunterbrechungen bei bis zu 21 Grad. Am windigsten an den Küsten, da sind starke Böen dabei. Da wird der Trend, morgen haben wir da ein paar stärkere noch mit drin, auch mal stürmische Böen vielleicht dabei, durch die Gewitter, die es geben kann. Morgen vor allem zum Start immer mal wieder Regen, 20 Grad dazu. Im Laufe des Tages, vor allem Richtung Nachmittag, wird es dann ein bisschen schöner. Und Montag erst neblig, danach Sonne und Wolken, aber trocken bei bis zu 19 Grad dann.
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0: 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Die A7 ist Richtung Süden, zwischen Schnelsen Nord und Stellingen. Richtung Norden, zwischen Volkspark und Schnelsen Nord gesperrt. Das liegt an Tunnelwartungsarbeiten. Das Ganze noch bis Montag früh. Eine Umleitung ist eingerichtet. Genau die gleichen Gründe haben wir auch für die A23. Hier ist die Sperrung zwischen Eidelstedt und dem Dreieck Nordwest in beiden Richtungen. Ebenfalls Tunnelwartungsarbeiten, auch bis Montag früh um 5 auch eine Umleitung eingerichtet. An der Elbfähre Glückstadt-Wischhafen gibt es jetzt eine Wartezeit ab Wischhafen und zwar eine Stunde zurzeit. Und dann haben wir ja noch eine Meldung von Ihnen bekommen, haben uns Bescheid gesagt, wir haben auch nochmal nachgefragt und tatsächlich gibt es in Klangsbüll am Stellwerk einen Stromausfall und dadurch geht zurzeit beim Regionalverkehr zwischen Niebel und Westerland auf Sylt sehr wenig. Wenn es da Neuerungen gibt, sagen wir natürlich Bescheid, aber auf jeden Fall nochmal da auf Ihre Verbindung gucken und schauen, ob da noch eine Alternative möglich ist. Und dann haben wir heute wirklich von den Blitzern überhaupt nichts groß zu berichten. Also aktuell immer noch keine Meldung zu einem Blitzer bei uns. Den einzigen, den ich Ihnen nennen kann, den kennen Sie schon. Der ist B503 Kiel-Projensdorf und zwar Höhe Autohaus. Für Ihre Verkehrsinfos gerne melden über unsere NDR Schleswig-Holstein App. Wir wünschen eine gute Fahrt.
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0: Und vielleicht einen schönen Geburtstag. Herzlichen Glückwunsch an die, die heute Geburtstag haben. Ich bereite gerade 2 Kindergeburtstage vor und habe mich nochmal daran erinnert, was der absolute Coup in diesem Jahr an meinem Geburtstag war. Da habe ich nämlich für Freundinnen, die bei mir waren, einfach mal Tüten fertig gemacht. Kennen Sie diese Tüten, die jetzt immer alle Kinder kriegen, wenn sie vom Kindergeburtstag kommen? Dann kommen die ja selber mit Geschenken nach Hause. Ist ja immer ein Traum. Habe ich gedacht, das müssten doch auch einmal Erwachsene bekommen. Und habe meinen Freundinnen jeder eine Tüte fertig gemacht. So ein Haarclip drin war, dann so eine kleine Pflanze, so ein kleiner Mini-Topf zum Anpflanzen. Was hatte ich noch drin? Lippenpflege und ich glaube, noch so eine Kräutermischung, so ein Probepäckchen, wo man so eine Kräutermischung drin hat. Es haben sich alle wahnsinnig gefreut und zeigen mir heute noch ihre Haarspangen und sagen, guck mal, das ist die von dir. Also ich kann nur sagen, heißer Tipp, auch mal den Erwachsenen eine kleine Freude machen und mitgeben. Das kostet auch gar nicht viel. Hauptsache eine schöne Idee. Kann ja auch nur eine Sache sein. In der 1, weil der Nord ist auf jeden Fall an diesem Samstag, dem 12. September, bei Ihnen mit Paul Simon, You Can Call Me Elle.

0: NDR 1, Welle Nord, hören Sie eine aktuelle Verkehrsinfo für Sie. Vorsicht bitte auf der B5. Zwischen Brunsbüttel Nord und Marne laufen Rinder. Vorsicht Rinder zwischen Brunsbüttel Nord und Marne auf der B5. Fahren Sie da besonders vorsichtig. Im Grunde genommen können wir da schon thematisch anbetten, denn es geht jetzt um eine Viehauktionshalle. Vor 70 Jahren, so startete es mal in Neumünster mit 100 Ausstellern und ein paar tausend Besuchern. Heute sind es mehr als 700 Aussteller und 50.000 Besucher. Klar, die Rede ist von der Nordbau. Nordeuropas größter Baufachmesse. Ehrlicherweise einer meiner Lieblingsarbeitsorte. Ich bin ja schon so oft gesendet von da. Es bringt so Spaß. Ja, seit Mittwoch ist sie wieder in den Holstenhallen mit den neuesten Trends und den leisesten Baumaschinen. Unser NDR Schleswig-Holstein-Reporter Thorsten Kreuzburg hat sie für Sie gecheckt. Ganz, ganz leise.
1: Die Maschine ist an.
2: Hallo? Also das Mikrofon funktioniert und die Kehrmaschine, vor der ich gerade stehe, die ist gerade an jetzt, ne? Extra mal laut gemacht, damit man hört, dass diese Kehrmaschine auch läuft.
3: Auf Stufe 4.
2: Wow. Ist auch mit Elektro?
3: Drei Motoren, ja. Und ist so leise, da stört sie noch bei auch. Da können sie auch noch 6, 18 Uhr ankehren.
2: Was ist das für eine Sprache, die Sie sprechen?
3: Schwäbisch.
2: Schwäbisch, okay. Wer zum Beispiel seinen heimischen Weg sonst immer fegt, kann das mit so einer Kehrmaschine machen.
3: Genau. Früher habe ich auch 300 Quadratmeter gekehrt von Hand. Katastrophe. Das mache ich jetzt mit der Kehrmaschine.
2: Und schiebt man vor sich her wie so ein Kinderwagen?
3: Genau.
2: Kann man ja sogar für die Nachbarschaft dann die Wege schön sauber machen und sich beliebt machen.
3: Richtig.
2: Schönes Fegen oder auf Schwäbisch sagt man?
3: Frohes Einkehren.
2: Moin Anna, was hast du gerade in der Hand hier?
4: Also im Hand habe ich jetzt einen ganz, ganz kleinen Laserentfernungsmesser mit einer Reichweite bis 30 Meter.
2: Der ist wirklich so groß wie die Fernbedienung für ein Auto. Das löst im Endeffekt den klassischen Maßband ab, Gliedermaßstab, um Sachen
4: so
2: auszumessen. Ja?
4: Genau.
2: Wir messen gerade mal die Deckenhöhe hier von der Halle 1.
4: Genau.
2: 8,63 Meter ist die Deckenhöhe hier. Das ist für jedermann Gebrauch.
4: Genau.
2: Stroh auf der Nordbau in Halle 4. Ich lese hier Einblasdämmung.
5: Ja, wir dämmen damit genau die Fächer, die andere mit Mineralwolle oder Zellulose oder Weichfaser dämmen. Mhm. Und das machen wir eben mit Stroh. Der Hitzeschutz ist das eine, dann haben wir durch die hohe Masse noch einen sehr, sehr guten Schallschutz.
2: Wenn was übrig ist, dann kann man es für die Kaninchen nehmen oder für die Hühner.
5: Genau, ja, das ist der älteste Dämmstoff, den wir ja kennen, in seiner neuesten Form. Eigentlich ist damit alles gesagt.
0: Sehr schön. Schön kurz gehalten. Und ich kann nur sagen, Nordbau ist natürlich nicht nur was für Bauherren oder Fachleute. Das bringt wirklich Spaß. Also ich war da immer sehr, sehr gerne und ich glaube, für die ganze Familie gibt es da was zu gucken. Rund 700 Aussteller aus 15 Ländern. Ich erinnere mich noch, ich habe da schon gemauert und wahrscheinlich genau das falsche Wort. Und alles Mögliche durfte ich ausprobieren. Deswegen hin da. Bis einschließlich morgen ist sie noch in Neumünster. Die 71. Nordbau, Nordeuropas größte Kompaktmesse fürs Bauen. Ich bin Marcia Herzbach, wünsche Ihnen noch einen ganz schönen Samstag. Den verbringen Sie ab 10 Uhr mit meiner lieben Kollegin Kaya Lass hier auf NDR 1 Welle Nord.

0: Das sind natürlich nicht so schöne Nachrichten für alle Sylt-Urlauber, denn nichts geht mehr auf der Bahnstrecke zwischen Sylt und Niebüll. Grund ist ein Stromausfall. Und die Landes-SPD, die bereitet sich heute in Lübeck auf die Landtagswahl im nächsten Jahr vor. Das sind zwei der Themen in den Nachrichten um 10. Christian Nagel ist da. Moin, Krischi.
1: Moin zusammen.
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0: stolz. Zu der von ihm aufgestellten Landesliste habe er innerhalb der Partei ein positives Feedback bekommen. Mit Blick auf den AfD-Erfolg in Sachsen-Anhalt betonte Kämpfer, viele Menschen würden sich nach echter Veränderung sehnen. Dafür wolle er stehen, aber eben ohne Extremismus.
1: Nach dem schwachen Abschneiden bei der Landtagswahl in Sachsen-Anhalt wird die Kritik an Bundeskanzler Merz innerhalb der CDU lauter. Der Chef des CDU-Arbeitgeberflügels Radke sagte dem Fokus, es sei kontraproduktiv, wenn der Kanzler mit seinen Äußerungen regelmäßig das halbe Land gegen sich aufbringe. Michael Kück.
2: Wenn die Union Diskussionen lostrete, ob die Menschen faul seien, dann habe sie nicht verstanden, worum es eigentlich gehe, sagte Radke. Kritik gibt es auch aus Sachsen. Mehrere Kreisverbände verlangen die Lage schonungslos zu analysieren. Gut eine Woche vor der Landtagswahl in Mecklenburg-Vorpommern hat der dortige CDU-Spitzenkandidat Peters angekündigt, Kanzler Merz werde bis dahin nicht mehr im Bundesland auftreten. CDU-Wahlkämpfer würden häufig kritisch auf ihn angesprochen. Die Christdemokraten fürchten in Mecklenburg-Vorpommern sogar an der 5%-Hürde zu scheitern. Die Generalsekretärin der CDU, Hoppermann, verteidigte Merz gegen Kritik. Sie sagte, Merz stehe für das Bild der Zukunft in Deutschland.
1: Zwischen Westerland auf Sylt und Niebüll fahren aktuell keine Züge. Laut Bahn ist das Stellwerk Klangsbüll aktuell ohne Strom. Techniker sind bereits vor Ort, um das Problem zu beheben. Wie lange das dauert und wieder Züge fahren können, ist unklar. Bei einem Streit zwischen zwei Männern und einer Frau am Flensburger Ostseebad ist am Abend ein Mensch mit einem Messer verletzt worden. Laut Polizei musste der Mann vom Rettungsdienst in ein Krankenhaus gebracht werden. Lebensgefahr bestand nach Angaben der Beamten nicht. Die genauen Hintergründe der Tat stehen noch nicht fest. Tennisprofi Alexander Zverev ist ins Finale der US Open eingezogen. In der Neuauflage des Olympiafinals von 2021 besiegte der amtierende French Open-Sieger den Russen Karen Khachanov, im Tim Brockmeier berichtet.
3: Entspannt vom Hotelbett aus verfolgte Alexander Zverev das zweite US Open Halbfinale, guckte sich an, wie sich der US-Amerikaner Ben Shelton ins Endspiel spielte. Der Deutsche hatte da seinen Job nämlich schon getan, hatte gegen den Russen Khachanov einen grundsoliden, seriösen und stabilen Auftritt hingelegt. Zverev spielte nicht spektakulär, nicht mitreißend, sicher auch nicht sein Top-Niveau. Er machte einfach das, was nötig war, um den Russen in drei glatten Sätzen zu bezwingen. Zverev weiß aber auch, dass er im Finale gegen Shelton ein deutlich besseres Niveau braucht als bisher bei diesen US Open. Der zweite Grand-Slam-Titel seiner Karriere ist nur noch einen Sieg entfernt.
4: Ja, wer das Rennen heute am Himmel macht, ist nicht so ganz klar. Ich würde einfach mal sagen, die Wolken, denn es gibt heute einen Mix aus Wolken und Sonne, obwohl die Sonne sich hin und wieder da so ein bisschen durchkämpfen muss. Schauer gibt es aber auch nur ganz, ganz selten. Das heißt, es ist zwar oft bewölkt, aber eben auch oft trocken bei Temperaturen bis 21 Grad. Morgen am Sonntag auch wieder viele Wolken, gelegentlich Regen, teilweise auch Blitz und Donner. Am späteren Nachmittag besonders bei Ihnen Nordfriesland, aber auch mal größere Auflockerungen und das bei Temperaturen zwischen 18 Grad in Ahrensburg bis 20 Grad in Schleswig.
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4: Ja, Wochenend und Sonnenschein teils. So kommt natürlich ganz darauf an, was Sie heute noch so Schönes vorhaben. Falls Sie nicht so recht wissen, was könnte man noch so anstellen mit diesem Sonnabend oder auch mit dem morgigen Sonntag. Wir gucken uns gleich mal an, was so Schönes zwischen Nord- und Ostsee stattfindet. Vorweg gibt's aber noch Queen, Friends Will Be Friends, Creedence Clearwater Revival und die Bengals, If She Knew What She Wants. Schönen Sonnabend Ihnen allen.
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0: Freunde bleiben Freunde. So ein schöner Song von Queen über die Freundschaft hier bei NDR 1 Welle Nord. Es ist 14 nach 10. Ja, eine Zeit, um auch mal so langsam aber sicher in die Gänge zu kommen, ne?
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0: Ja, ich habe gerade noch im Wetter erzählt, dass es die Sonne heute schwer hat, durch die Wolkendecke durchzuluschern. Das gilt aber nicht für alle Teile. Also das gilt ja so für die Ostseite ab Kiel runter bis nach Lübeck. Aber auch im Laufe des Tages lockert das auf und dann wird das eigentlich ein schöner Tag. Das heißt, es steht unseren ganzen Märkten bei uns in Schleswig-Holstein nichts im Wege. Und wir haben so einige. Wir gucken ja erstmal auf die ganzen tollen Flohmärkte, die heute stattfinden. Oder auf die Märkte im Allgemeinen. Wir haben zum Beispiel Antikmarkt in Rendsburg. Noch bis 15 Uhr den Curvy-Flohmarkt. Und zwar auf dem Waderkant-Festival-Gelände in Kiel. Flohmarkt Trittau, Flohmarkt Dahme ist aber auch in Gange und auch sehr viele schöne Sommerfeste. Zum Beispiel das Sommerfest am Rondel, Herrendeich, Nordstrand. Kulturnacht in Glückstadt findet statt, auch an ganz unterschiedlichen Orten. Das geht sogar noch bis 23 Uhr heute Abend. Sommerfest Großenbrode, Jubiläumsfest Nützen auf dem Sportplatz in Nützen. Aber auch das Seegbrückenfest in Haffkrug findet statt. Das Schleusenfest Landrecht, Eulen- und Schützenfest und zu guter Letzt noch der Flensburger Herbstmarkt. Ab 14 Uhr ist der in Gange und das sind jetzt meine stumpfen Aufzählungen gewesen. Falls Sie noch irgendetwas zu ergänzen haben, dann freue ich mich, wenn Sie ja, Ihren Markt oder vielleicht Ihr Fest aus Ihrem Dorf oder Ihrem Ort auch noch mal schreiben oder einsprechen über den Chat der NDR Schleswig-Holstein-App. Unser großes schwarzes Brett für das Radio, das kann ich dann nämlich direkt über den Äther schießen. Ganz egal, was Sie an diesem Wochenende Schönes vorhaben. Ich wünsche Ihnen ganz viel Freude dabei.
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0: Das Wochenende mit NDR1-Welle Nord, 10.30 Uhr. Und alle, die auf der Westseite wohnen, die dürfen sich schon über ein bisschen mehr Sonnenschein an diesem heutigen Sonnabendmorgen freuen. Der Osten, also besonders der Südosten, so also ab Kiel und Lübeck, ja, die müssen sich noch ein bisschen mehr mit Wolken begnügen. Aber im Laufe des Nachmittags zieht das raus. Dann wird es überall fast ja, so richtig schön sonnig bei Temperaturen heute bis 20 Grad. Im Moment liegen wir überall noch bei 16 Grad. Morgen am Sonntag ganz ähnlich, obwohl es da noch ein bisschen bewölkter ist, aber auch oft Trockenschauer gibt es wirklich nur ganz selten und das ebenso bei bis 20 Grad.
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0: 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Erstmal eine Meldung von der A7, Flensburg-Hamburg. Die ist in Richtung Süden zwischen Hamburg-Schnells-Nord und Stelling sowie in Richtung Norden zwischen Volkspark und Schnells-Nord gesperrt. Da wird der Tunnel gewartet und zwar bis Montag früh. Wie Sie da weiterkommen, ist aber auch ausgeschildert. Auf der A7 Hamburg Richtung Flensburg zwischen Hamburg-Schnells-Nord und Quickborn 3 Kilometer Stau aktuell. 6 Kilometer sind es auf der A21, Park der Heide Richtung Kiel zwischen Tremsbüttel und Lezen. Die A23 Heide-Hamburg ist zwischen Eidelstedt und Dreieck Hamburg-Nordwest auch gesperrt in beiden Richtungen, auch wegen der Tunnelwartungsarbeiten und zwar bis Montag früh um 5. Auch dort ist aber auch ausgeschildert, wie sie weiterkommen. Dann gucken wir noch mal an die Elbfähre. Glückstadt Wischhafen, 2 Stunden Wartezeit aktuell ab Wischhafen. Und in Lübeck, da kommt es im Ortsteil Kügnitz zur Rauchentwicklung. Also da hat es gebrannt. Deshalb am besten bitte Fenster und Türen geschlossen halten. Besteht zwar keine Gefahr, aber ja, am besten trotzdem wegen des Rauches eben Fenster und Türen dicht lassen. Und dann wär's das aber auch schon. Kommen Sie gut und sicher durch diesen Sonnabend.
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0: Ja, und diese Zeit, klar, eher erstmal Frühstück angesagt oder auch Brunch. Wir gucken aber trotzdem gleich schon mal in Richtung Mittagszeit. Also zumindest gucken wir uns etwas an, was immer sehr gerne auf den Tisch kommt. Nudeln, Pasta und also im Restaurant, da ist es ja ganz oft so, dass man einen Löffel bekommt und eine Gabel und dann die Nudeln so aufrollt. Ich habe aber jetzt gerade gesehen, dass das eigentlich in Italien gar nicht so wirklich richtig ist, also dass man das da ganz anders macht. Wie? Das kann uns gleich Carina Dawert, unsere Plattschnackerin, erzählen. Denn in einer neuen Folge von Behör mal beten to geht es nach Bella Italia und eben um Pasta. Also wie man es richtig macht und welches Malheur beim Pastaessen noch so passieren kann, das kriegen wir gleich erzählt von Carina in einer neuen Folge von Hör mal beten to in knapp 10 Minuten.
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dem Drohnenvorfall in Leipzig haben Ermittler neue Informationen zu den Hintermännern herausgefunden. Und die SPD Schleswig-Holstein bereitet sich auf die Landtagswahl 2027 vor. Das sind zwei der Themen in den Nachrichten um 11 mit Christian Nagel. Moin.

0: Kandidatinnen und Kandidaten. Zum ersten Mal mehr Frauen als Direktkandidierende als Männer. Da sind wir schon ein bisschen stolz drauf, aber wir wollen natürlich auch ein bisschen Dampf und Motivation holen für einen langen und sicherlich aufregenden Wahlkampf. Die Mitglieder haben ja letztes Jahr entschieden, dass ich Spitzenkandidat werden soll mit 80%. Und das war ein klares Votum und ich glaube, daran erinnern sich die Genossen und Genossen auch noch.
1: In der CDU wird die Kritik an Bundeskanzler Merz wieder lauter. Hintergrund ist das schwache Abschneiden bei der Wahl in Sachsen-Anhalt. Der Chef des CDU-Arbeitnehmerflügels Radke warf Merz im Magazin Focus vor, mit bestimmten Äußerungen regelmäßig das halbe Land gegen sich aufzubringen. Dagegen verteidigte CDU-Generalsekretärin Hoppermann den Bundeskanzler im Deutschlandfunk.
2: Er steht ja als Person fest für dieses Bild der Zukunft, wohin Deutschland gehen soll und wohin sich das alles entwickeln soll. Wir brauchen die Möglichkeit, über Wirtschaftswachstum so Dinge wie Steuerentlastung möglich zu machen. Deswegen muss der Fokus sein auf Wachstum. Wir sehen erste Signale. Wir haben mehr Gründungen denn je. Das sind alles positive Signale und das ist das, wofür er ja steht. Dafür ist er angetreten, dieses Land zu modernisieren und für Wirtschaftswachstum zu sorgen.
1: Die Polizei ermittelt nach Schüssen auf einen Hochbahnbus im Hamburger Süden. Laut Lagedienst der Hansestadt ereignete sich die Tat am Abend am S-Bahnhof Neuwiedental. Vorausgegangen war offenbar ein Streit zwischen mehreren Personen. Die Täter flüchteten. Verletzt wurde niemand. Zum Drohnenangriff am Leipziger Flughafen Anfang August gibt es neue Erkenntnisse. Nach Informationen der Welt am Sonntag soll es Hinweise auf den russischen Militärgeheimdienst GRU als Drahtzieher geben. Sven Weingärtner berichtet.
3: Ein mutmaßlicher Mitarbeiter des GRU soll laut Ermittlungsunterlagen für die Logistik des geplanten Anschlags zuständig gewesen sein. Diese Erkenntnisse haben demnach dazu geführt, dass die Bundesregierung Russland für den Drohnenanschlag als verantwortlich betrachtet. Die Welt am Sonntag berichtet, dass zu den Verdächtigen der Russe Oleg L. und der Belarusse Andrei K. gehören. Sie beruft sich dabei auf Informationen aus Sicherheitskreisen. Der russische Geheimdienstmitarbeiter soll den Anschlag vorbereitet haben. Russland weist jede Beteiligung an dem Anschlag zurück.
4: Schöner Rundgang heute, vielleicht auch mal eine Radtour. Eigentlich ganz passend, denn es bleibt weitestgehend trocken. Auf dem Regenradar sehe ich nur ganz kleine, minimale, mickrige Regenwolken. Dichtere Bewölkung tatsächlich noch so im Südosten, aber auch die zieht im Laufe des Nachmittags raus. Also dann wird es auch über Fehmarn, über Lübeck, über Kiel ein bisschen sonniger. So richtig schön sonnig ist es nämlich schon auf der anderen Seite. Und das bei Temperaturen aktuell von 16, 17 Grad bis 20 sind heute noch möglich. Morgen am Sonntag ein bisschen bewölkter im Allgemeinen, aber eben auch weitestgehend trocken. Zwischendurch nur mal punktuell ein paar Regenwolken, auch noch mal wieder bei bis 20 Grad. Und am Montag geht es eigentlich ja, relativ ähnlich weiter. Wechselhafter, wenn auch meist trocken bei Temperaturen um 20 Grad.
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4: Ja, nicht so schön für alle Sylt-Urlauber, also für die, die schon draußen sind auf der Insel, alles klar, aber die, die weg wollen oder rauf wollen, nicht so wirklich gut, denn nichts geht mehr auf der Bahnstrecke. Zwischen Sylt und Niebel. Grund ist ein Stromausfall. Ansonsten Vorsicht auf der A7. Hamburg Richtung Flensburg zwischen Bad Bramstedt und Großenaspe. Da haben wir eine Unfallstelle, die ist noch nicht abgesichert. Die A7 Flensburg-Hamburg ist in Richtung Süden zwischen Schnelsen-Nord und Stelling sowie in Richtung Norden zwischen Volkspark und Schnelsen-Nord auch gesperrt. Da wird der Tunnel gewartet und zwar noch bis Montag früh, wie sie da weiterkommen. Das ist aber auch ausgeschildert. Und das gilt auch für die A23 Heide-Hamburg. Auch die ist zwischen Eidelstedt und Dreieck Hamburg-Nordwest in beiden Richtungen wegen Tunnelwartungsarbeiten gesperrt. Dann habe ich noch die Elbfähre im Glückstadt Wischhafen. 2 Stunden Wartezeit leider ab Wischhafen. 6 Kilometer Stau ansonsten noch auf der A21 Bagdeheide Richtung Kiel zwischen Tremsbüttel und Lezen. 3 Kilometer Stau A7 Hamburg Richtung Flensburg zwischen Schnelsen-Nord und Quickborn. Und dann hätten wir es auch schon. Ich hoffe, Sie kommen gut und sicher durchs Wochenende.
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4: Und ich finde es so schön, dass wir uns gegenseitig immer auf dem Laufenden halten und uns von den vielen tollen, bunten Veranstaltungen erzählen, die heute oder am gesamten Wochenende stattfinden bei uns zwischen Nord- und Ostsee. Ich hätte jetzt einen Tipp noch für alle Autofans, also nicht ich direkt, denn hier ist was Schönes eingegangen über den Chat der NDR Schleswig-Holstein-App. Achtung!
6: Moin, auf der Ostseepromenade in Marina Wendorf erwarten wir heute 60 Supersportwagen, unter anderem Ferraris, Lamborghini, aber auch Aston Martins. Also kommt alle vorbei zwischen 16 Uhr und 17 Uhr nach Marina Wendorf zur Ostseepromenade. Wir freuen uns auf euch.
4: Klasse, mehr davon gleich.
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0: Moin, 12 nach 11.
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0: Oh, ich glaube, da ist gerade noch was zum Verkehr reingekommen.
2: Moin, Kaya, hier ist der Matthias. Kaya, du hast auf der A21 Stau ab Tremsbüttel Richtung Liezen.
0: Ja.
2: In der Gegenrichtung zwischen Schwissel und Liezen bzw. Bad Oldesloe Nord steht der Verkehr auch. Und zwar mindestens auf einer Länge von 4 bis 5 Kilometer.
0: Okay.
2: Das doch gerne da einmal durchsagen.
0: Ach,
2: danke.
0: So, gerade selbst gemacht. Dankeschön, Matthias.
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0: Gute Fahrt durchs Wochenende mit uns in der 1 Welle Nord. Aber einmal bitte aufgepasst auf der A7 Hamburg Richtung Hannover. Zwischen Hamburg-Hausbruch und Heimfeld, da liegt ein Kennzeichen auf der Fahrbahn.
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0: Ja, und nicht nur großes Tennis in der Welt, also in den USA, sondern auch bei uns in Schleswig-Holstein. Thoralf hat sich gemeldet.
2: Ja, seit 9.15 Uhr läuft heute der große Finaltag bei den 4. Schöldorf Open auf der Anlage des TC Schöldorf. Das heißt, es finden alle Nebenrunden- und Hauptrundenfinalspiele statt. Das geht bis ca. 18 Uhr. Mhm. Danach erfolgt dann eine Siegerehrung und dann folgt eine große Players Night mit DJ und allem, was dazugehört. Für das leibliche Wohl ist den ganzen Tag über auch gesorgt. Es gibt ein großes Kuchenbuffet. Abends gibt es dann Salate, Wurst gibt es tagsüber auch schon, Fleisch gibt es. Und man kann in diesem Jahr auch Bierpatenschaften für Bierfässer erwerben. Mhm. Das heißt, man kann sich alleine oder mit mehreren Leuten ein Bierfass kaufen. Da wird dann ein Schild drauf befestigt und dann kann man praktisch dieses Fass stiften. Ja, die 4. Schöldorf Open gehen zu Ende, waren ein voller Erfolg, 98 Teilnehmer in diesem Jahr.
0: Thoralf, schönen Dank. Dann mal guten Durst und viel Spaß. Und ansonsten, wer es ein bisschen größer mag, ich habe es ja gerade schon erwähnt, US Open heute, das Damenfinale. Sabalenka gegen Rybakina, heute die neue Nummer 1 der Welt. Und morgen dann ja das große Finale. Alex Zverev spielt gegen Shelton bei den US Open. Da drücken wir natürlich auch ganz doll die Daumen. NDR 1 Welle Nord im Ohr am Wochenende.

0: Jede Menge Sonnenschein an diesem Wochenende bei uns zwischen den Meeren, obwohl ja, an der Westküste doch noch ein bisschen mehr Sonnenschein zu sehen ist als an der Ostküste. Aber das wird im Laufe des Tages. Also jetzt am Nachmittag, da lockert es immer mehr auf. Und dann haben wir eigentlich fast überall Sonnenschein und nur so ein ganz kleines, zartes, mickriges Regenwölkchen, was jetzt nochmal ja, über den Nordostseekanal zieht und dann aber nachher über Kiel rauszieht. Temperaturen liegen heute bei 20 Grad und aktuell liegen wir bei ja, so 15, 16. 16 Grad. Aber auch da können wir am Nachmittag natürlich dann ein bisschen mehr erwarten. Morgen am Sonntag, für alle, die vielleicht noch mal was Schönes draußen planen, auch weitestgehend trocken. Es gibt zwar mal eine kleine Regenwahrscheinlichkeit, aber auch wenn mal was runterkommen sollte, dann ist das nur von kurzer Dauer. Kann auch noch mal mit Blitze und Donner in Verbindung sein. Aber ansonsten morgen eher bewölkt, aber trocken bei Temperaturen bis 20 Grad.
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0: Jawohl, schnell und zuverlässig, damit Sie sicher ankommen. Die A7 Flensburg-Hamburg, die ist in Richtung Süden zwischen Hamburg-Schnelsen-Nord und Stelling sowie in Richtung Norden zwischen Volkspark und Schnelsen-Nord gesperrt. Da wird der Tunnel gewartet und das Ganze soll noch bis Montag früh andauern. Wie Sie da weiterkommen, ist aber auch ausgeschildert. Gilt auch für die A23 Heide-Hamburg zwischen Eidelstedt und Dreieck Hamburg-Nordwest. In beiden Richtungen dort auch der Tunnel gesperrt und auch dort ist ausgeschildert, wie Sie weiterkommen. Und dann gucken wir noch mal auf die A21 Bagdeheide Richtung Kiel zwischen Tremsbüttel und Lezen. 6 Kilometer Stau. 3 Kilometer sind es auf der A7 Hamburg Richtung Flensburg zwischen Hamburg-Schnelsen-Nord und Quickborn. Ja, und zu guter Letzt gucken wir auch noch mal an die Elbfähre. Glückstadt-Wischhafen, 2 Stunden Wartezeit ab Wischhafen. Das nervt natürlich. Also ich bin da auch letztens erst gewesen und dachte, oh, jetzt 2 Stunden den Motor ausmachen. Aber dann guckt man auf den Deich oder an den Deich und sieht die süßen Deichschäfchen und dann, ja, dann ist der Ärger fast wie weggeblasen. Ich wünsche Ihnen auf jeden Fall viel Geduld und eine gute Fahrt durch den Sonnabend.

0: Richtung Mittagszeit mit NDR 1 Welle Nord. Es ist 11:45.
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0: Wir kümmern uns jetzt um zwei Helden aus Mölln, Jan und Stefanie. Die haben nämlich nicht lange gezögert, als ein 12-jähriges Mädchen eingebrochen ist, also zusammen mit ihrem Hund. Und zwar im Januar war das. Das ist ein zugefrorener Schulsee gewesen. Da ist sie eingebrochen und die beiden, Jan und Stefanie, haben sie da rausgezogen. Und dafür hat Ministerpräsident Daniel Günther die beiden diese Woche ausgezeichnet. Jan erinnert sich noch ganz genau an diesen Tag.
2: Ja, das war total surreal. Also erst habe ich gar nichts gesehen auf dem Steg und dann hat ein Fuß rausgeguckt und dann dachte ich so, verrückt, da ist ein Mädchen im Wasser, das muss raus. Und dann habe ich da sofort versucht, die rauszuziehen und dann, das hat erst geklappt, als ich den Hund, wir hatten eine Leine um, der hat sie irgendwie nach unten gedrückt und dann habe ich erstmal den Hund aus dem Wasser gehievt und dann das Mädchen und denen geht's Gott sei Dank gut.
0: Ja, dramatisch, aber für den Hund kam die Hilfe leider zu spät. Aber das 12-jährige Mädchen, das konnten die beiden auf jeden Fall retten. Über die Einladung zur Ehrung nach Kiel ist Stefanie dann aber schon sehr überrascht gewesen.
3: Es ist noch irgendwie sehr unwirklich, finde ich. Das war für uns nicht keine Heldentat, sondern einfach Zivilcourage, dass man gemerkt hat, okay, ein Kind braucht wirklich Hilfe und wir sofort losgeeilt sind. Und deshalb ist das irgendwie noch nicht so real, dass das was Besonderes ist, weil das, wie gesagt, für uns einfach selbstverständlich ist, würde ich sagen.
0: Ja, ich glaube, das sagen die meisten. Ne? Es ist selbstverständlich, Zivilcourage zu zeigen. Aber wenn man dann wirklich in so einer Lage ist, irgendwo Ersthelfer ist oder zuerst dann etwas sieht, ich glaube, dann ist das nicht immer so einfach, richtig zu handeln. Also zu handeln, überhaupt irgendwas zu tun, das ist erstmal wichtig. Aber viele stehen dann auch oft unter Schockstarre. Aber toll, dass die beiden in dem Fall nicht lange gezögert haben und sofort geholfen haben. Also da toll, dass die Ehrung so vollzogen wurde von Daniel Günther.
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0: Ich wünsche euch ein schönes Wochenende mit NDR1 Welle Nord. 12:05. Ja, und viele, die hatten sich wahrscheinlich gedacht, oh, fahren wir noch mal nach Sylt oder fahren wieder zurück. Aber da braucht man ganz, ganz viel Geduld, denn es hat ja diese Stellwerkstörung gegeben. Frank hat sich aber gerade gemeldet mit einem Update. Das spiele ich gerne mal für uns alle ab hier.
1: Moin, hier ist Frank aus Liebel. So, die Stellwerkstörung in Klangsbühl konnte behoben werden. Das heißt, die Züge können wieder rollen zwischen Liebel und Westerland. Mhm. Es kommt aber immer noch zu erheblichen Verspätungen und Zugausfällen. Also das macht heute wirklich keinen Spaß, auf der Strecke zu sein.
0: Nee, das glaube ich.
1: Die vielen Sylt-Pendler müssen da durch, die Touristen müssen da durch. Also da brauchen alle starke Nerven. Die Züge sind sehr voll überfüllt.
0: Ja.
1: Also wer nicht unbedingt vielleicht von oder nach der Insel muss, sollte das heute tunlichst sein lassen. Das wird sich noch durch den ganzen Nachmittag ziehen, diese Verspätungen, Zugausfälle. Ja, einfach chaotisch auf der Strecke. Wie immer, liebe Grüße und allen ein schönes Wochenende.
0: Frank, danke schön für das Update. Mehr Nachrichten gibt's gleich und jetzt erstmal was zum Runterkommen und Entspannen. Glenn Medeiros und Nothing's Gonna Change My Love For You. 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

0: Das Zugunglück in Frankreich, das ist möglicherweise auf Sabotage zurückzuführen. Und Ulf Kämpfer will sich heute in Lübeck von der Landes-SPD zum Spitzenkandidaten wählen lassen. Das sind zwei der Themen in den Nachrichten um 12 mit Christian Hagel.
1: Moin zusammen.
0: Moin Christian.
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1: Beim SPD-Parteitag in der Musik- und Kongresshalle Lübeck soll heute der Spitzenkandidat für die kommende Landtagswahl der SPD gewählt werden. Auf Platz 1 der Liste steht der ehemalige Oberbürgermeister der Stadt Kiel, Ulf Kämpfer. Zum Auftakt der Veranstaltung übte er Kritik an der amtierenden Landesregierung. Jeden Tag würde diese in der Verkehrspolitik einen Offenbarungseid leisten. Er kritisierte unter anderem deutlich zu lange Planungsprozesse und fehlende Absprachen.
3: Ich will mit euch

0: aus den Schienen sprangen. In Indien hat das Gipfeltreffen der BRICS-Staaten begonnen. Dazu gehören unter anderem China, Brasilien, Indonesien und Russland. Aus Neu-Delhi berichtet Lena Bodewein.
1: Wichtigste Themen des Gipfels sind die wirtschaftliche Krise durch den Konflikt am Golf, weltpolitische Spannungen, Störungen des Welthandels durch den unterbrochenen Schiffsverkehr und die Energiekrise. Von der sind viele der BRICS-Länder besonders betroffen. Entweder weil sie selbst von den Energieimporten abhängig sind oder Öl und Gas nur unter Schwierigkeiten exportieren können. Im Vorfeld des Gipfels hat der russische Präsident, befragt zum Wahlerfolg der AfD in Deutschland, die Schuld daran der westlichen Politik zugewiesen. Ob Russlands Invasion der Ukraine Thema beim BRICS-Treffen sein wird, ist fraglich.
0: Heute ist der europäische Kopfschmerz- und Migränetag. Jeder 10. Schleswig-Holsteiner ist von Migräne betroffen, einer neurologischen Erkrankung, bei der anfallsartig wiederkehrende, meist einseitig pulsierende Kopfschmerzen auftreten, oft von Übelkeit sowie Licht- und Geräuschempfindlichkeit begleitet. In Schleswig-Holstein steigt die Zahl der ambulanten Behandlungsfälle wegen Migräne. Auch Krankschreibungen werden häufiger dokumentiert. Katharina van der Beek, warum verbergen sich denn hinter diesen Zahlen auch gute Nachrichten?
2: Naja, weil diese Zahlen allein nicht zeigen, dass mehr Menschen Migräne haben. Studien zufolge sind in Schleswig-Holstein rund 300.000 Menschen betroffen. Die Zahl der Behandlungsfälle ist laut Kassenärztlicher Vereinigung Schleswig-Holstein gestiegen. Auf rund 149.000 im vergangenen Jahr. Gut 20% mehr als 2020. Die Technikerkrankenkasse registrierte 2024 2,5-mal so viele Arbeitsunfähigkeitsfälle wie 2016. Für Professor Hartmut Göbel von der Schmerzklinik Kiel deutet das darauf hin, dass Betroffene heute besser versorgt werden. Früher gingen viele mit Kopfschmerzen nicht zum Arzt. Außerdem haben sich Diagnose und Behandlung durch die Forschung verbessert. Und auch soziale Medien schaffen mehr Bewusstsein für Migräne.
3: Katharina, danke schön. Und da würde ich gerne auch noch mal auf unsere App hinweisen, die NDR Schleswig-Holstein-App. Da gibt es nämlich wirklich einen richtig schönen, übersichtlichen Artikel zum Thema Migräne. Kann man auch gut weiterversenden über die App. So, gucken wir aber jetzt erstmal auf unser Schleswig-Holstein-Wetter. Also abends denke ich schon, meine Güte, jetzt wird es aber Herbst. Ne? Schon viel früher duster, dann ist die kalt relativ nach. Andersrum, die Nacht relativ kalt bei Tiefstwerten um 10 bzw. 13 Grad. Aber jetzt am Tage sieht es schon wieder ein bisschen netter aus. Also wir haben heute nur einen Sonne-Wolken-Mix an der Westküste. Da ist es sonniger als an der Ostküste. Die Ostküste kriegt später dann aber auch noch mal mehr Sonnenschein ab bei Temperaturen bis 20 Grad. Und morgen am Sonntag mehr Wolken. Es bleibt aber auch weitestgehend trocken. Regenschauer nur ganz kurz und mickrig. Teilweise auch noch mal mit Blitz und Donner. Aber das zieht dann auch wieder schnell raus bei bis 20 Grad.
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3: 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Aber ein bisschen was habe ich dann doch hier auf dem Zettel bzw. auf dem Schirm. Erstmal B5, Grenzübergang Dänemark Richtung Heide zwischen Tönning und Karolinenkoog. Ein defektes Fahrzeug. Dann gibt es 9 Kilometer stockenden Verkehr allein auf der A1. Fehmarn Richtung Lübeck zwischen Scharbeutz und Sereetz. Dann gucken wir, jetzt hat sich gerade wieder was aktualisiert, auf die A1. Scharbeutz-Sereetz hatte ich schon. Ne? Genau, dann A1 Lübeck Richtung Bremen zwischen Billstedt und Stillhorn. Auch nochmal 9 Kilometer. 4 Kilometer Stau. A1 Hamburg Richtung Lübeck zwischen Ahrensburg und Kreuzberg der Heide. Dann die Tunnelsperrungen. Also A7 Flensburg-Hamburg in Richtung Süden zwischen Schnelsen-Nord und Stelling sowie in Richtung Norden zwischen Volkspark und Schnelsen-Nord gesperrt. Da werden die Tunnel gewartet. Dauert bis Montag früh. Deshalb Richtung Norden 5 Kilometer Stau ab dem Elbtunnel und dann Richtung Süden 3 Kilometer Stau. Da ist zwar ausgeschildert, wie sie weiterkommen, aber muss man natürlich trotzdem ein bisschen mehr einplanen. 6 Kilometer Stau außerdem auf der A21 Kiel Richtung Bagdeheide zwischen Schwissel und Bad Oldesloe-Nord. Da brauchen sie eine ganze Stunde länger. A21 Bagdeheide Richtung Kiel zwischen Tremsbüttel und Lezen. 6 Kilometer stockender Verkehr. Da brauchen sie eine knappe halbe Stunde länger. Dann ja auch nur die A23 Heide-Hamburg zwischen Eidelstedt und Dreieck Hamburg-Nordwest in beiden Richtungen wegen der Tunnelwartungsarbeiten bis Montag früh um 5 gesperrt. Da haben wir dann auch noch mal 3 Kilometer Stau in Richtung Süden. Und an der Elbfähre Glückstadt-Wischhafen beträgt die Wartezeit ab Wischhafen 2 Stunden, ab Glückstadt bis zu 1,5 Stunden. Warte mal, und dann habe ich doch hier noch was gehabt von Pedi. Genau, Pedi hat mir gerade noch geschrieben, zur Info A7 Quickborn Richtung Norden wegen Asphaltarbeiten voll gesperrt. Ab Holmoor staut sich der Verkehr in Richtung Flensburg-Kiel. Hatte ich, glaube ich, jetzt auch noch nicht drin. Ne? Bei so viel Verkehr kann man natürlich auch schnell mal durch den Tüdel kommen. Aber danke, dass Sie so fleißig mithelfen.

0: Pedi, danke fürs Melden und Ihnen allen viel Geduld. Gute Fahrt durchs Wochenende.
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0: Ja, bei so viel Stau und stockendem Verkehr freut man sich doch, wenn man einfach zu Hause ist und Mittag macht, beziehungsweise bald Mittag ist zu Hause. Und was passt gut zu hungrigen Mägen? Hungrige Augen, so fängt alles an. Musik aus Dirty Dancing habe ich jetzt. Eric Carmen und Hungry Eyes.
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also James Bond Songs irgendwie immer was Besonderes. NDR 1 Welle Nord läuft hier zum Mittag. Das war View to Kill, Duran Duran aus Im Angesicht des Todes oder Im Angesicht des Todes, James Bond 007. Ich habe gerade noch mal geguckt, weil ich mir nicht so ganz sicher war. War Roger Moore damals noch der Hauptdarsteller? Ja, tatsächlich, aber das 7. und letzte Mal. Dann hat ja Timothy Dalton übernommen, also 87 mit Der Hauch des Todes. Eigentlich, und das fand ich ganz interessant, war Pierce Brosnan schon sehr weit im Rennen, also war schon im Gespräch. Da konnte die Rolle damals allerdings wegen seiner Verpflichtung für die TV-Serie Remington Steel noch nicht übernehmen. Das hat er dann ja später gemacht. NDR 1 Welle Nord jetzt mit Mark Cohn und Walkin' in Memphis.

0: 22 nach 12, Mahlzeit.
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0: Septemberwetter, das aber jetzt noch gar nicht so wirklich kalt ist. Also zumindest am Tage, wir haben 20 Grad in der Spitze. Aktuell liegen wir überall noch so bei 17, 18 Grad. Wir haben dazu aber recht viel Sonnenschein, zumindest an der Westküste. Die Ostküste, die braucht noch ein bisschen, um sich hier von diesen Wolken frei zu machen. Aber das passiert auch im Laufe des Nachmittags, also da lockert es auf. Morgen am Sonntag etwas bewölkter, also etwas dichter bewölkt, aber auch weitestgehend trocken. Schauert dann nur ganz selten bei Temperaturen bis 20 Grad.
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0: Ja, schnell und zuverlässig, damit Sie sicher ankommen. Das wäre ganz schön, aber es ist doch eine ganze Menge los heute am Sonnabend. Wir haben erstmal die A1, Fehmarn Richtung Lübeck zwischen Scharbeutz und Seretz. 9 Kilometer stockender Verkehr. 9 Kilometer auch auf der A1 Lübeck Richtung Bremen zwischen Billstedt und Stillhorn. Dann 4 Kilometer Stau. A1 Hamburg Richtung Lübeck zwischen Ahrensburg und Kreuzberg der Heide. Die A7 Flensburg-Hamburg, die ist ansonsten in Richtung Süden zwischen Schnelsen Nord und Stelling sowie in Richtung Norden zwischen Volkspark und Schnelsen gesperrt. Da werden ja die Tunnel gewartet und das dauert bis Montag früh an. Und deshalb eben auch in beiden Richtungen Stau vor der Sperrung. Wie Sie da weiterkommen, ist eingerichtet. Aber ja, trotzdem braucht man da natürlich ein bisschen länger. A21 Kiel Richtung Bagdeheide zwischen Schwissel und Bad Oldesloe Nord. 6 Kilometer Stau. Da verlieren Sie aktuell eine Stunde. A21 Bagdeheide Richtung Kiel zwischen Tremsbüttel und Lezen. 6 Kilometer stockender Verkehr, eine knappe halbe Stunde plus. Die A23 Heide-Hamburg, die ist zwischen Eidelstedt und Dreieck Hamburg-Nordwest in beiden Richtungen wegen Tunnelwartungsarbeiten gesperrt. Also da auch die Tunnelwartungen bis Montag früh um 5. Und deshalb auch nochmal Stau in Richtung Süden. Und an der Elbfähre Glückstadt-Wischhafen, da geht es auch nicht so flott. Also da beträgt die Wartezeit ab Wischhafen auch 2 Stunden und ab Glückstadt bis zu 1,5 Stunden. Ich wünsche Ihnen überall, starke Nerven, kommen Sie trotzdem gut und vor allem natürlich sicher an Ihr Ziel später.
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0: Ja, und manchmal kann einfach ein lieber Mensch Abhilfe schaffen. Ob man jetzt im Stau ist und da irgendwie der Beifahrer einen so ein bisschen besabbelt und gut bei Laune hält. Oder ob es vielleicht ein Gast ist, ein lieber Mensch, der irgendwo im Publikum steht. Das kennen all diejenigen, die Theater spielen oder vielleicht im Chor singen. Das ist auch immer toll, wenn Freunde oder Verwandte in die Kirche kommen oder an den Veranstaltungsort oder wo man eben singt. Und das ist auch bei den ganz großen Stars nicht anders. Also ABBA, die haben 1980 einen ganzen Song darüber gemacht. Klar, die sind natürlich überall auf der Welt auf den großen Bühnen gewesen. Aber auch die haben damals darüber gesungen, wie schön das ist, wenn man sich einsam fühlt. Wenn man ständig unterwegs ist, dann ein besonderer Mensch im Scheinwerferlicht da plötzlich zu sehen ist und einem zuguckt. Und genau davon handelt nämlich Super Trooper. Super Trooper ist nämlich so ein Scheinwerferlicht und das wird dann quasi gelenkt auf diese eine ganz besondere Person. Ja, und dann freut man sich einfach. So wie ABBA eben damals, 1980, die ganze Geschichte jetzt, ABBA und Super Trooper.
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0: Viertel vor eins, Mahlzeit.
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0: Also heute, sage ich jetzt mal einfach so, ist das Wetter gar nicht so schlecht. Ne? Wir haben zumindest an der Westküste viel Sonnenschein, an der Ostküste, da gibt es noch etwas mehr Wolken, aber so richtig Schiedwetter noch nicht. Aber die Tage werden auf jetzt in jedem Fall jetzt merklich kürzer und kühler. Und da müsste man sich, kann man sich ja schon mal überlegen, was man bei Schmuddelwetter so machen könnte. Zumindest unsere Kollegin Doreen Pelz, die hat ein paar Tipps mitgebracht. Moin Doreen.
2: Moin. Also ich würde sagen, Kaffee und Kuchen gehen ja immer. Mhm. Und wir haben unzählige viele Cafés bei uns im Land. Aber wie wäre es vorher nochmal mit dem Museum? Da gibt es ja auch ein paar, die bestimmt nicht so jeder kennt. Zum Beispiel in Niebüll gibt es ein Naturkundemuseum, in Kiel ein Ofenmuseum und in Schleswig, da wird es recht kuschelig, da haben wir ein Teddybärhaus.
0: Mhm. Also Kultur für Erwachsene und auch für Kinder, ne?
2: Also ich finde schon, Kiel, Neumünster und Lübeck haben ja viele interessante Museen und auch Theater zu bieten. Aber gerade die Lütten, die müssen sich bei dem Schmuddelwetter ja auch austoben. Da gibt es zum Beispiel auch den Boulder Point in Kaltenkirchen oder die Trampolinhallen, zum Beispiel in Krömitz, Kiel und Lübeck. Oder eben doch ein Museum, nämlich das Mitmachmuseum in Gettorf, also wo man Wissen nicht so ganz trocken vermittelt bekommt und eben auch wir Großen vielleicht nochmal was lernen können.
0: Und dann gucken wir auch nochmal in den Westen von Schleswig-Holstein. Also das ist ja vor allem das Watt interessant, aber bei Regenwetter will man da auch nicht so wirklich sein, ne?
2: Nee, also nicht wirklich. Also für mich ist es nix. Dann vielleicht einmal eher bei der Seehundstation vorbeischauen oder eben im Kohlmuseum. Da geht die Saison ja dann auch bald wieder los. Mhm. Und in Friedrichstadt, da gibt es ja auch noch die große Modellbahnausstellung, also auch was für besondere Fans.
0: Also der nächste Schiedwettertag kommt bestimmt, auch wenn er heute nicht da ist. Dankeschön an Doreen, die hat dann schon mal ein bisschen Tipps für uns schon mal vorab. Und falls das ein bisschen zu schnell gegangen ist, dann können Sie auch gerne noch mal unter ndr.de/sh nachgucken oder natürlich auch in unserer NDR Schleswig-Holstein App. Und jetzt gibt es einfach noch mal ein bisschen Sommer-Sonnenwetter von den Gypsy Kings und Bamboleo hier bei NDR 1 Welle Nord.

0: Die Hälfte der Schüler in den Klassen 5 bis 10 klagt über Schlafstörungen. Und Ulf Kämpfer ist der SPD-Spitzenkandidat für die kommenden Landtagswahlen. Mehr dazu auch jetzt in den Nachrichten um 13 Uhr. Peter Furbeck ist da. Peter, moin.
1: Moin. 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
2: Der Landesvorsitzende der SPD Kämpfer ist beim Parteitag der SPD in Lübeck zum Spitzenkandidaten für die Landtagswahl 2027 gewählt worden. Eine große Mehrheit von knapp 95% sprach sich für den Landesvorsitzenden aus. Vom Parteitag in der Musik- und Kongresshalle berichtet Hauke von Hallern.
3: Ein Zeichen der Geschlossenheit. Es sei das beste Wahlergebnis, das er jemals innerhalb der Partei errungen habe, betonte Kämpfer sichtlich stolz gegenüber NDR Schleswig-Holstein. Seine zentrale Botschaft für die anstehende Landtagswahl sei echte Veränderung ohne Extremismus. Als Kernthemen für den nun anstehenden Wahlkampf will Kämpfer unter anderem auf Verkehr, bezahlbares Wohnen und die Kita-Versorgung setzen. In seiner Bewerbungsrede für Listenplatz 1 kritisierte er die Landesregierung unter anderem für eine seiner Meinung nach schlechte Verkehrspolitik. Diese sei so wörtlich ein Offenbarungseid. Konkret bemängelte er zu lange Planungsprozesse, eine überbordende Bürokratie und eine fehlende Abstimmung, zum Beispiel bei Baustellen. Dies wolle er schnell ändern. Das sei sein Angebot an die Schleswig-Holsteinerinnen und Schleswig-Holsteiner.
2: Die Ermittlung zum versuchten Drohnen.

0: geschärft worden. Auch über den mutmaßlichen Drohnenpiloten berichtet die Welt am Sonntag. Von ihm seien DNA-Spuren an einer Antenne gefunden worden, mit der die Sprengstoffdrohne gelenkt worden sei. Der Mann steht unter anderem wegen eines Sprengstoffanschlags in Polen dort auf der Fahndungsliste.
1: Die Gaspreise für Privatkunden könnten bis Jahresende deutlich ansteigen. Davon geht das Vergleichsportal Verivox aus. Es rechnet mit einem Anstieg um bis zu 20%. In dieser Woche war der Großhandelspreis auf den höchsten Wert seit mehr als 3,5 Jahren gestiegen. Ein weiterer Grund für den erwarteten Preisanstieg sei die Situation bei den Gasspeichern, hieß es. Die sind derzeit nur etwa halb voll. Immer mehr Schüler kämpfen laut Krankenkasse DRK mit Schlafproblemen. In einer Umfrage haben fast 3/4 der Befragten angegeben, sich mindestens einmal die Woche erschöpft zu fühlen. Mehr dazu von Daniel Bresser.
2: Fast die Hälfte der 5- bis 10-Klässler klagt über Schlafprobleme und damit mehr als noch vor ein paar Jahren. Der Verband der Kinder- und Jugendärzte vermutet unter anderem zu viel Social Media als möglichen Grund dafür. Verbandspräsident Hubmann meint, wer bis spät in die Nacht durch TikTok und Co. scrollt, komme schlechter zur Ruhe. Die Krankenkasse sieht außerdem einen Zusammenhang mit den neuen schwachen PISA-Ergebnissen der deutschen Schülerinnen und Schüler. Wer ständig müde ist, könne sich auch schlechter aufs Lernen konzentrieren.
3: Wir schauen auf unser Schleswig-Holstein-Wetter und den Garten so richtig schön herbstfit machen. Das geht eigentlich heute ganz gut, denn es ist weitestgehend trocken. Weitestgehend heißt, dass ja mal so ganz mickrige kleine Regenwolken unterwegs sein könnten, die aber wenn nur ganz kurz mal Regen abwerfen. Ansonsten etwas dichter bewölkt an der Ostküste. Die Westküste hat recht viel Sonnenschein und Temperaturen bis 20 Grad. Der morgige Sonntag auch etwas bewölkt am Allgemeinen, aber auch weitestgehend trocken mit diesen wenigen Regenwolken und Blitz und Donner nicht ausgeschlossen. Aber ansonsten überwiegen die Wolken und die Trockenheit bei Temperaturen bis 20 Grad.
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3: Ja, da sage ich mal ganz vorsichtig, da überwiegt wahrscheinlich ordentlich Frust, denn es ist doch eine ganze Menge los. Wir sagen zwar immer schnell und zuverlässig, damit Sie sicher ankommen, aber wir haben schon mal 9 Kilometer stockenden Verkehr auf der A1 Lübeck Richtung Bremen, zwischen Billstedt und Stillhorn, auf der A1 Hamburg nach Lübeck, zwischen Ahrensburg und Kreuzberg der Heide, 4 Kilometer Stau. Dann kommen ja noch die ganzen die Tunnelwartungen dazu. Die A7 Flensburg-Hamburg, die ist in Richtung Süden zwischen Hamburg-Schnelsen-Nord und Stelling sowie in Richtung Norden zwischen Volkspark und Schnelsen-Nord gesperrt und zwar noch bis Montag früh um 5. Deshalb in beiden Richtungen schon ordentlich Stau vor der Sperrung. Eine Umleitung ist da eingerichtet auf der A21 Kiel nach Bagdeheide zwischen Schwissel und Bad Oldesloe-Nord, 6 Kilometer Stau, da brauchen Sie eine ganze Stunde länger. A21 Bagdeheide Richtung Kiel zwischen Tremsbüttel und Lezen, 6 Kilometer stockender Verkehr, eine knappe halbe Stunde plus. Auch an der A23 Heide-Hamburg. Da wird auch gewerkelt, also zwischen Eidelstedt und Dreieck Hamburg-Nordwest. Da sind die Tunnel wegen der Wartung auch bis Montag früh um 5 gesperrt in beiden Richtungen. Deshalb auch Stau in Richtung Süden. An der Elbfähre Glückstadt-Wischhafen beträgt die Wartezeit ab Wischhafen 2 Stunden und ab Glückstadt bis zu 1,5 Stunden. Oh, und dann hat Fabian Wittke mir noch befohlen, doch bitte auch noch den Stau mit durchzugeben. Von der A7, steht er nämlich gerade, A7 Quickborn Richtung Norden. Da sind Asphaltarbeiten in Gange, deshalb auch die Vollsperrung ab Holmoor, staut sich der Verkehr auch in Richtung Flensburg-Kiel. Dann glaube ich, habe ich es aber. Falls ich irgendwas aber nicht mit auf dem Schirm habe, also da, wo Sie gerade stehen, sagen Sie gerne Bescheid, zum Beispiel auch über den Chat der NDR Schleswig-Holstein-App, dann kann ich das direkt weitersagen.
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3: Ja, und selbst im Herbst mit jeder Menge Sommersonne, gute Laune Musik, gleich nämlich Lou Bega, Mambo mit Number 5. Und vorweg gibt's noch die Beach Boys und die nehmen uns mit nach Kokomo. Schönes Wochenende.
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0: Morgen wird in unserer Landeshauptstadt in Kiel wieder richtig ordentlich gelaufen beim 38. Kiellauf. Da gibt es einen neuen Rekord sogar. 12.761 Menschen sind angemeldet aus 68 Nationen und 15 Bundesländern. Los geht's schon um 8:30 mit dem Kleinsten beim Bambini-Lauf. Später folgen unter anderem der Volkslauf und zum Abschluss der Halbmarathon. Und damit das alles funktioniert, sind auch wieder ganz viele Freiwillige im Einsatz, also 400 Helferinnen und Helfer. Wenn Sie morgen allerdings nicht in Laufschuhen, sondern mit dem Auto unterwegs sind, planen Sie am besten ein bisschen mehr Zeit ein rund um die Innenstadt. Die Kiellinie, den Düsterbroker Weg, den Knoperweg und die Holtenauer Straße geht's nämlich gibt's bis in den Nachmittag viele Sperrungen. Da also ein bisschen mehr Zeit einplanen und allen, die morgen mitlaufen, viel Spaß, gute Beine und genießen Sie die vielleicht schönste Laufstrecke an der Förde morgen beim Kiellauf.
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0: NDR1 Welle Nord im Ohr mit dem Wetter für uns zwischen den Meeren und an der Ostküste. Da ist noch ein bisschen mehr an Wolken zu sehen. An der Westküste dagegen schon viel Sonnenschein bei Temperaturen heute, aber auch wieder bis 20 Grad. Der morgige Sonntag etwas dichter bewölkt, überall, aber auch weitestgehend trocken. Es gibt zwar mal kompakte kleine Regenwolken mit Blitz und Donner, aber die sind dann auch schnell wieder raus. Und auch morgen noch mal Temperaturen bis 20 Grad. Montag sieht es ähnlich aus, also da ändert sich erstmal nicht so wirklich viel. Wechselhaft, wenn auch weitestgehend trocken bei bis 20 Grad.
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0: 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Ja, das wünsche ich Ihnen, dass Sie schnell unterwegs sind. Aber wir haben doch noch so einiges hier auf dem Schirm. Fangen wir mal an mit der A1 Lübeck Richtung Bremen. Zwischen Billstedt und Stillhorn 9 Kilometer stockender Verkehr. 4 Kilometer Stau A1 Hamburg Richtung Lübeck zwischen Ahrensburg und Kreuzberg der Heide. Dann ja noch die Tunnelsperrungen. Also die A7 Flensburg-Hamburg. Die ist in Richtung Süden zwischen Schnelsen-Nord und Stelling sowie in Richtung Norden zwischen Volkspark und Schnelsen-Nord gesperrt. Wegen dieser Tunnelwartungsarbeiten bis Montag früh um 5. Deshalb in beiden Richtungen Stau vor der Sperrung. Wie Sie da weiterkommen, ist ausgeschildert. Die A23 Heide-Hamburg zwischen Eidelstedt und Dreieck Hamburg-Nordwest. Ja, die ist auch gesperrt, auch wegen der Tunnelwartungsarbeiten. Deshalb Stau in Richtung Süden. An der Elbfähre Glückstadt-Wischhafen, da beträgt die Wartezeit aber ab Wischhafen auch 2 Stunden und ab Glückstadt bis zu 1,5 Stunden. A21 Bagdeheide Richtung Kiel zwischen Tremsbüttel und Lezen. 6 Kilometer stockender Verkehr, eine knappe halbe Stunde plus. A21 Kiel Richtung Bagdeheide zwischen Schwissel und Bad Oldesloe Nord. 6 Kilometer Stau, 1 Stunde zusätzlich. Und dann habe ich noch, ich weiß nicht, ob ich es schon hatte, A1 Hamburg Richtung Lübeck zwischen Ahrensburg und Kreuzbagdeheide. 4 Kilometer Stau, wenn nicht, doppelt hält besser. Und falls irgendetwas jetzt hier gefehlt haben sollte, dann gerne noch mal Bescheid geben. Zum Beispiel über den Chat der NDR Schleswig-Holstein-App. Ansonsten gute Fahrt gleich mit Status Quo. Whatever you want. Vorweg noch The Human League und Don't You Want Me.

0: doch nicht, dass dieser Song, der Earth Song von Michael Jackson, schon 31 Jahre alt ist. Und ich verbinde damit immer ganz bestimmte Bilder. Und zwar das Bild von Michael Jackson, wie er da an diesem kranähnlichen Teil über die Zuschauer geflogen ist bei Wetten, dass. Ich habe gerade mal geguckt, wann das genau gewesen ist. Am 4. November 95, also in 2 Monaten, knapp 31 Jahre her, hat damals Wetten, dass tatsächlich eine der höchsten Quoten beschert. Also fast 18 Millionen Fernsehzuschauer haben es damals gesehen. Sie ja vielleicht auch. So, mit diesen Bildern entlasse ich Sie ins Wochenende. Kaya Lass ist mein Name. Gleich kommt meine liebe Kollegin Miriam Pede ab 14 Uhr. Und vorweg gibt es noch unter anderem Iggy Pop, The Passenger, Bette Midler, Beast of Burden. Aber vorweg noch unser Kultbistro um Steffi.
1: Frühstück bei Stefanie.
2: Es ist ja, wie es ist.
1: Und das sind ihre Gäste. Herr Ahlers.
3: Na, da tut er nichts zu sagen.
1: Udo.
4: Ja, das kann's haben.
1: Und Opa Gerke.
5: Steffi, machst du mir Mettbrötchen?
2: Nee, muss ich erst schmieren. Milch und Zucker nehmt ihr selber, ne? Was gibt's Neues?
4: Du, Steffi, wie machst du das? Da will jetzt eine meiner Freundin werden, bei Facebook.
2: Ah.
5: Was ist das denn?
2: Franz, das ist was mit Kontakte über Computer.
3: Ach, Telefon ist nicht mehr modern genug, wa?
4: Ja, nee. Auf jeden Fall steht er bei mir. Willst du Rita als Freundin hinzufügen? Du, dabei ist das nur eine Urlaubsbekanntschaft.
3: Ah, hier von deiner Heizdeckentour durch Deutschland.
4: Kaffeefahrt-Hopping.
2: Rita?
4: Auf jeden Fall war da so eine dicke Blonde, die hat mich dauernd angebaggert.
3: Ach, womit hast du sie denn in deinen Bann gezogen?
4: Ja, hab ich ja gar nicht. Also wollte ich ja gar nicht. Also das kam von selbst.
2: Nee, Georg, lass mal. Er hat ja manchmal so eine Art. Also mach mal weiter, Udo.
4: Ja, wert. Ich dussel, erzähl ja auch noch von meinen beiden Schleppurkaninchen.
2: Oh, süß. Hier, Brunner und Brunner,
4: ja,
2: ne?
4: Kennst ja, ne? Und dann sag ich auch noch, dass ich mal nach Zahlen mach. Du, da wurde sie ganz wuschig.
2: Ja, du, die Frauen, die mögen das, wenn Männer sich so ausdrücken können über Kurs.
3: Also ich krieg jetzt direkt Gänsehaut. Die Schlimme.
2: Aber wieso darf die denn jetzt nicht deine Freundin werden, Udo? Ich meine, wenn die schon mal eine gut findet.
4: Hallo, sie war mit ihrer Mutter unterwegs. Die sammelt Teddybären und sie selbst macht Ministeck. Also das nicht meine Liga. Nachher wird das noch so ein Cyberstalking.
2: Ja, aber Udo, dann bist du am Ende auch nicht besser als André Rieu und diese ganzen...
3: Wieso, was macht er denn?
2: Ja, gar nichts. Sie sind so arrogant, hier diese Silvesterstellung auch, dass sie noch nicht mehr antworten, wenn du sie nach Freundin anfragst bei Facebook.
4: Johnny, lass. In dem Sinne kann ich die Starre verstehen. Ich merke es ja selber gerade bei mir, was
3: ja,
4: da.
3: Was wolltest du denn eigentlich von Silvester Stallone?
2: Ja, nicht, was du denkst.
3: Ja, was denke ich denn?
2: Ja, das auch nicht. Ich hätte nur gefragt, wann kommt Rambo 5 raus? Da wäre nichts weiter gewesen. Gar nichts.
4: Bin ich eben arrogant wie die Starre. Ciao, Bella. Das gibt Besseres für mich. Und tschüss.
5: Ja, genau, Udo.
2: Bitte? Hast dich ganz schön verändert seit deinem Urlaub. Was macht dein Rätsel, Franz?
5: Ich brauche noch Kopfschmerzmittel vorne mit A.
2: Oh ja, hör auf. Apfelkorn.
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0: Jeder zehnte Schleswig-Holsteiner leidet an Migräne. Ein Thema jetzt bei uns in den Nachrichten. Und der SPD-Landesvorsitzende Kämpfer ist Spitzenkandidat der Sozialdemokraten für die Landtagswahl 2027. Auch dazu jetzt mehr in den Nachrichten um 14 Uhr von Peter Vorbeck.
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2: Mit großer Mehrheit ist der Landesvorsitzende der SPD Kämpfer beim Parteitag in Lübeck zum Spitzenkandidaten für die Landtagswahl im kommenden Jahr gewählt worden. Knapp 95% der Delegierten sprachen sich für den Landesvorsitzenden aus. Das sei das beste Wahlergebnis, das er jemals innerhalb der Partei hatte, betonte Ulf Kämpfer und nahm die Wahl an.
3: Liebe Genossinnen und Genossen, ich nehme die Wahl sowas von an. Ich heiße Ulf Kämpfer, lasst uns meinem Namen eine Ehre machen für das Morgen, für die Zukunft. Für ein Schleswig-Holstein, für alle. Lasst uns kämpfen, für die SPD, für Schleswig-Holstein. Vielen Dank.
2: Der Generalsekretär der Bundes-SPD, Tim Klüssendorf, hatte die Delegierten in seiner Rede vor der Wahl bereits auf den kommenden Wahlkampf eingestimmt.
4: Lasst uns richtig was draus machen. Lasst uns nicht uns einlullen lassen von denjenigen, die sagen, Daniel Günther ist ja nicht besiegbar oder er sei unangetastet irgendwo auf der Höhe der Umfragen. Liebe Genossinnen und Genossen, wir wissen doch, dass da was drin ist. Wir wissen doch, dass wenn alle mit anpacken, dass wir auch was reißen können. Und wir wissen doch auch, dass es möglich ist, Mehrheiten zu erzeugen in diesem Land, die progressiv sind, die fortschrittlich sind und die sich nicht auf den Grüßonkel zurückziehen, sondern wirklich auf echte Politik.
2: Auf der Bahnstrecke zwischen Westerland auf Sylt und Niebüll im Kreis Nordfriesland fahren noch immer keine Fernverkehrszüge. Laut Bahn ist das Stellwerk Klangsbüll weiter ohne Strom. Techniker seien bereits vor Ort, um das Problem zu beheben, hieß es. Wie lange es dauert, bis wieder Züge fahren können, ist unklar. Zunächst war auch der Regionalverkehr von der Störung betroffen, der rollt inzwischen aber wieder. Die Polizei in Itzehoe sucht seit Donnerstagnacht nach einer 24-Jährigen aus Hohenlockstedt. Sie sei Patientin im Klinikum Itzehoe und habe es Donnerstagnacht verlassen. Sie ist 1,63 Meter groß, trägt die blonden Haare als Zopf und war zuletzt mit einem grünen Top, schwarzer Hose und einer kurzen schwarzen Winterjacke bekleidet.

0: Wegen Migräne hat die KVSH im vergangenen Jahr erfasst. Das sind gut 20% mehr als 2020. Gleichzeitig registriert die Technikerkrankenkasse bei ihren Versicherten in Schleswig-Holstein mehr Arbeitsunfähigkeitsfälle. 2024 waren es mehr als 2,5-mal so viele wie 2016. Der Anstieg bedeutet aber nicht automatisch, dass mehr Menschen an Migräne erkranken. Studien zufolge sind in Schleswig-Holstein rund 300.000 betroffen. Laut Professor Hartmut Göbel von der Schmerzklinik in Kiel deuten die Zahlen eher darauf hin, dass sich für diese eine Versorgungslücke schließt. Mehr Menschen gehen heutzutage wegen Kopfschmerzen zum Arzt. Außerdem haben sich Diagnose- und Behandlungsmöglichkeiten durch die Forschung stark verbessert. Und es gibt in der Gesellschaft mehr Bewusstsein für die Krankheit.
1: 14:03 Uhr. Hier ist NDR 1 Welle Nord mit dem Wetter für uns in Schleswig-Holstein. Und irgendwie doch ein ganz schöner Tag, ne? Bisher zumindest bei um die 19 Grad in Neumünster. Gut, Sie haben gerade ein paar dichtere Wolken. Bei Ihnen kommt gleich die Sonne aber nochmal wieder raus. Und um die 20 Grad in Lübeck. Sie haben noch Sonne, dafür kommen gleich bei Ihnen die dichteren Wolken. Dahinter aber auch nochmal Sonne. Der Regen, der kommt erst heute Abend. Dann von Nordwesten reingezogen. Und da ist dann auch echt ordentlich was da heute Abend und heute Nacht über uns hinwegzieht. Morgen noch die letzten Reste und nochmal neue Schauer hinterher. Also morgen eher schaurig, auch morgen mal ein bisschen Sonnenschein. Aber das tatsächlich eher so am späteren Nachmittag. Vorher brauchen Sie damit eigentlich nicht zu rechnen.
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1: 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Auf der A7 Richtung Süden zwischen Heimfeld und dem Dreieck Südwest liegen aktuell Spanngurte. A1 Hamburg Richtung Lübeck zwischen Ahrensburg und Bad Oldesloe 6 Kilometer stockend. Die A7 Flensburg-Hamburg ist in Richtung Süden zwischen Schnelsen-Nord und Stellingen und auch in Richtung Norden zwischen Volkspark und Schnelsen-Nord wegen Tunnelwartungsarbeiten gesperrt. Dauert das ganze Wochenende über. Natürlich staut es sich in beiden Richtungen ordentlich. Eine Umleitung ist zwar eingerichtet, die ist na klar auch schon voll. A7 Richtung Norden, dann nochmal zwischen Schnelsen-Nord und Quickborn. 3 Kilometer Stau, da gab es einen Unfall, da laufen Bergungsarbeiten. A21 Kiel Richtung Bargteheide. Zwischen Schwissel und Bad Oldesloe Nord 7 Kilometer Stau. 1 Stunde brauchen Sie länger. Bargteheide Richtung Kiel 4 Kilometer zwischen Tremsbüttel und Lezen. Apropos Umleitung. Ne? Die A23 Heide-Hamburg zwischen Eidelstedt und dem Dreieck Hamburg-Nordwest eben auch in beiden Richtungen wegen dieser Tunnelwartungsarbeiten bis Montag früh 5 Uhr gesperrt. Dadurch richtig Stau in Richtung Süden. An der Elbfähre Glückstadt-Wischhafen beträgt die Wartezeit ab Wischhafen 2 Stunden. Ab Glückstadt sind es 1,5 Stunden. Und aktuelle Blitzer sind auf der B199 Flensburg Richtung Kappeln. Zwischen der Schleswiger Straße und der Eckernförder Landstraße 70 dürfen Sie hier. B206 Bad Segeberg Richtung Lübeck am Übergang zur A20 70 auch hier. Und in Breitenfelde auf der Dorfstraße beidseitig auch noch einer. Mensch, ich hätte doch schon die ganze Zeit hier anfangen können mit den größten Hits für Schleswig-Holstein. Mit der Lighthouse Family, mit Cat Stevens und... Natürlich angefangen hätte ich mit Aha, hören Sie ja schon, Take on Me, der 80er ever, kann man sagen. Haben Sie einen schönen Nachmittag, einen schönen Sonnabendnachmittag mit uns.
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0: R1 Welle Nord in beiden Richtungen auf der A24 Hamburg-Berlin ist ein Fahrradfahrer unterwegs zwischen Horn und Jenfeld. Hier also besonders aufpassen. Und Alexander Zverev steht sicher im Finale der US Open, aber das ist nur ein kleiner Randaspekt, kann ich sagen, für die Tenniswelt in Schleswig-Holstein und Hamburg. Wichtiger, die legendären Schildorf Open, die gehen auf die Zielgeraden.
1: Moin Miri, hier ist der Thoralf, auch besser bekannt als Balla Klaas Kalla von Tennisclub Gettorf. Wir hatten fast 100 Teilnehmer dieses Jahr in 7 Konkurrenzen und die haben jetzt 3 Wochen um Siege gespielt und ordentlich Schweiß dann auch verloren. Ja, und jetzt sind die großen Finalspiele.
0: Seit 9.15 Uhr wird gekämpft in Schildorf. Lokalmatador Florian Papke, glaube ich, letztes Mal auch sehr erfolgreich, hat auch schon den Sonderpreis für die beste Rückhand im gesamten Teilnehmerfeld bekommen. Später ist noch die große Players Night mit DJ, mit Buffet und so weiter und so weiter.
2: Man kann in diesem Jahr auch Bierpatenschaften für Bierfässer erwerben. Das heißt, man kann sich alleine oder mit mehreren Leuten ein Bierfass kaufen. Da wird dann ein Schild drauf befestigt und dann kann man praktisch dieses Fass stiften. Ja, die 4. Schildorf Open gehen zu Ende, waren ein voller Erfolg, 98 Teilnehmer in diesem Jahr.
0: Das Wimbledon Schleswig-Holsteins, es ist das große Finaltag heute beim legendärsten Tennisturnier zwischen Hochbrücke und Nordostseekanal.
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0: 17.30 Uhr ist es und wir nehmen es sportlich. Fabian Wittke ist bei mir im Studio. Moin.
1: Hi.
0: Großes Tennis bei den US Open aus deutscher Sicht. Alexander Zverev zieht auch bei diesem Grand Slam ins Finale ein.
1: Zum dritten Mal in Serie nach dem Dreisatzerfolg gegen den Russen Khachanov und das wieder ohne dabei zu glänzen.
2: Nach der zweiten Runde, so Zverev, haben mein Team und ich um 3 Uhr nachts in der Kabine gesessen und uns kaputt gelacht, wie schlecht ich gespielt habe und dass ich trotzdem weitergekommen bin. Vielleicht hat dieser Humor mir ja geholfen. In der ersten und zweiten Runde wäre Zverev in seinen Nachtmatches, die erst weit nach Mitternacht zu Ende gingen, fast rausgeflogen aus dem Turnier. Und ja, jetzt steht er tatsächlich im Finale in New York, weil er sich steigern konnte. Er spielt immer noch nicht Traumtennis, ist weit weg von perfekter Form, aber egal, sagt er.
3: Eben im Finale, darauf konzentriere ich mich jetzt. Wie und wo mein Tennis steht, das ist jetzt eigentlich relativ Latte.
2: Ja, aber im Finale wird er deutlich besseres Tennis brauchen als in seinen Matches zuvor. Auf den Deutschen wartet die mit Abstand schwerste Aufgabe in diesem Turnier. Der US-Amerikaner Ben Shelton, der in der Form seines Lebens spielt, reif zu sein scheint für einen Grand-Slam-Titel. Plus Zverev wird gegen 24.000 weitere Gegner spielen. Das Publikum im Ash Stadium wird komplett bedingungslos und ohrenbetäubend hinter seinem Landsmann stehen.
3: Am Sonntag ist ein Riesenmatch und darauf fokussiere ich mich jetzt.
2: So wie er es geschafft hat, sich in diesem Halbfinale auf sein Tennis zu fokussieren. Zverev steht nach seinem Titel bei den French Open und seiner Finalteilnahme in Wimbledon zum dritten Mal in diesem Jahr in einem Grand Slam Finale nach einem sehr, sehr speziellen Tag. Für ihn und für New York.
1: Soweit Tim Bockmeier. Übrigens, 2 Grand-Slam-Erfolge in einem Jahr hat vorher aus deutscher Sicht nur Boris Becker geschafft. Also Wir wollen ja keinen Druck machen, aber wäre schon gut, wenn er morgen dann gewinnt. Damit schauen wir auf die Fußball-Regionalliga Nord und auf den Tabellenführer und das Schlusslicht. Der Sportclub Weiche Flensburg von 1908 grüßt nicht nur bei uns in Schleswig-Holstein von ganz oben, sondern führt auch die Liga an. Und das bleibt auch so nach dem 4:0 gestern gegen HSV 2 für das Team von Flensburgs Coach Tim Wulff.
4: Wenn man hier zu Hause 4-0 gewinnt, ist das riesig und ist ein Riesenerfolg für uns, gegen HSV zu spielen, die eine richtig gute Truppe haben, die richtig guten Fußball spielen. Dann so ein Ergebnis einzufahren, da kann ich meinen Jungs ein Kompliment aussprechen. Haben wir heute mit dem Ball und gegen den Ball wirklich gut gearbeitet und dann auch verdient gewonnen. War der erste Schritt in dieser Woche, weil es Mittwoch schon weitergeht in der englischen Woche gegen Schöning auswärts. Wir hatten eine riesen Anreise dahin. Und da werden wir alles wieder dran setzen, dass wir das möglichst auch positiv gestalten für uns.
1: Und jetzt geht es ganz nach unten an das Tabellenende. Da steht der VfB Lübeck nach 7 Spielen noch immer ohne Sieg. Heute seit 14 Uhr an der Lohmühle der nächste Versuch gegen den HSC Hannover. Mats Kluge, unser Reporter, wie viel Hoffnung kannst du verbreiten?
5: Ja, das ist gar nicht so leicht. Gut 30 Minuten sind jetzt hier gespielt und noch steht es 0:0. Und was habe ich bislang auf meinem Chancenzettel stehen? Das ist nicht viel. Jonas Dittrich vom VfB hatte die beste Chance im Spiel. Aus 20 Metern kam er da zum Abschluss. Ja, der Ball ging 1-2 Meter rechts am Tor vorbei. So richtig gefährlich war das nicht. Es ist bislang eine sehr ausgeglichene Partie. Vielleicht leichte Vorteile für den VfB Lübeck, der jetzt auch gerade sich im Angriff befindet. Karimani hat da den Ball auf Höhe der Mittellinie. Die Lübecker sind gerade bemüht, etwas Kontrolle ins Spiel reinzubringen, um nicht in einen Hannoveraner Konter zu laufen. Also vorerst sind hier keine Tore gefallen. Hier steht es 0:0.
1: Und den Mats, den legen wir uns auf Wiedervorlage und bleiben da natürlich dran.
0: Und gucken vorher aufs Wetter. Ich danke dir, Fabi. 14.34 Uhr ist es, das Wetter für uns in Schleswig-Holstein. Heute zeigt es sich doch von seiner netten Seite. Viel Sonnenschein hatten wir schon, auch dichte Wolken hatten wir schon. Die sind gerade unterwegs zwischen Kiel, Bad Oldesloe bei 20 Grad übrigens und Lübeck bei 19 Grad. Die 2 vorne sehe ich nur bei Ihnen in Bad Oldesloe und rund um Hamburg noch so ein bisschen, aber auch jetzt nicht wahnsinnig viel Richtung Trittau, Richtung Schwarzen Weg. Ansonsten kommt nachher der Regen. So gegen 19 Uhr zieht von Nordwest einmal Richtung Südost, einmal über uns hinweg. Das heißt also quasi im Südosten bekommen Sie es sehr spät. Dafür bleibt das morgen dann bei Ihnen auch ein bisschen länger als bei allen anderen. Also morgen so ab 14 Uhr schon wieder nett Richtung Nordfriesland und halt Richtung Lübeck dauert das Ganze eher so bis 17 Uhr, bevor der ganze Regen dann durch ist.
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0: 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Auf der A1 Hamburg Richtung Lübeck zwischen Ahrensburg und Bad Oldesloe 6 Kilometer stockend. Die A7, das Thema an diesem Wochenende, ist Richtung Süden zwischen Schnelsen Nord und Stellingen sowie in Richtung Norden zwischen Volkspark und Schnelsen Nord gesperrt. Tunnungswartungsarbeiten bis Montag früh 5 Uhr. In beiden Richtungen staut es sich natürlich. A7 Richtung Norden, dann nochmal zwischen Schnelsen Nord und Quickborn ein Unfall, noch 3 Kilometer Stau wegen Bergungsarbeiten. A21 B96 Kiel Richtung Wagterheide. Zwischen Schwissel und Bad Oldesloe Nord 7 Kilometer Stau. Sie brauchen eine Stunde länger. A23 Wagterheide Richtung Kiel. Zwischen Tremsbüttel und Lezen 4 Kilometer stockend. Die A23 macht auch mit, ist übrigens auch gesperrt. Heide-Hamburg zwischen Eidelstedt und dem Dreieck Nordwest. In beiden Richtungen wegen Tunnelwartungsarbeiten. Auch bis Montag früh 5 Uhr. Vor allem Richtung Süden staut es sich ordentlich. Und an der Elbfähre Glückstadt für Scharfen beträgt die Wartezeit in beiden Richtungen bis zu 1,5 Stunden. Außerdem noch abgesehen davon, dass es ja keinen Strom gibt auf Sylt quasi und deswegen die Züge nicht fahren, also nur im Stellwerk Klingsbühl. Aber aufgrund eines Notarzteinsatzes auf der Strecke ist der Regionalverkehr zwischen Itzehoe und Hamburg-Altona auch beeinträchtigt. Züge enden und beginnen jetzt in Itzehoe. Ein Ersatzverkehr mit Bussen soll ungefähr in einer Viertelstunde eingerichtet sein. Zwischen Elmshorn und Hamburg sollten Sie die Züge der Linie RE77 bzw. RB61 und 71 nutzen. Sie wissen, welche Züge ich meine. Sie wissen auch, wir brauchen Musik. Finde ich übrigens auch. Die größten Hits für Schleswig-Holstein mit Eddie Grant jetzt bei uns. Mein Name ist Miriam Pede. Ja, und die größten Hits für Schleswig-Holstein, die bekommen Sie natürlich hier bei NDR 1 Welle Nord. Gleich auch Olivia Dean, freue ich mich sehr drauf.

0: Die A7 aktuell dicht, die A23 aktuell gesperrt, aber normalerweise, also das ganze Wochenende über wegen Tunnelwartungsarbeiten. Normalerweise aber ist der Sonntag mein Lieblingsfahrtag auf der Autobahn. Ganz einfach, weil keine LKW fahren. Ich hasse das Elefantenrennen. Ich flug wie so ein Rohrspatz hinterm Steuer. Sowieso gerne, wenn die Kinder nicht dabei sind. Ich kann mich furchtbar aufregen. Und Elefantenrennen machen mich total irre. Hier ist NDR1 Welle Nord mit Miriam Pede. Und jetzt vielleicht ändert sich mein Blick, denn unser NDR1 Welle Nord Kollege Pascal Hilgruber hat in der ARD Mediathek eine echt spannende Doku gefunden. Die heißt 7 Tage im LKW. Und die könnte dafür sorgen, dass Sie und ich, falls Ihnen das nämlich auch so geht, beim nächsten Mal so ein klein bisschen anders auf die Rennen gucken, beziehungsweise auf die rechte Spur.
1: An der Ampel fahren wir nach links, bitte.
2: Nach links, okay.
1: Und puh, die Verkehrsinsel wollen wir dran lassen, mein Guter.
2: Ja, ja.
3: Da haben wir kurz unseren Kollegen Simon Rustler gehört. Er ist 7 Tage mit dem LKW unterwegs gewesen. Fahrschule, hat im Führerhaus geschlafen und durfte selbst ans Steuer. Mal mehr, mal weniger erfolgreich. Dabei hat er unter anderem auch Helena getroffen. Einzige Fahrerin in einer Spedition mit fast 400 Fahrern. Und was hat sie vorher gemacht?
4: Ich war Zahnarzthelferin. Ja, große Maschinen, das war mein Traum.
3: Ja, das war dann nur konsequent, ne? Von der Zahnarzthelferin zum Kipplaster. Viele lieben ihren Job und trotzdem fehlt der Nachwuchs. Und Fuhrparkleiter Kurt Metz, der hat eine ziemlich deutliche Meinung, warum das so ist.
5: Man muss auch mal die Leute wertschätzen, dass der Joghurt pünktlich da ist, dass die Wurst pünktlich da ist, dass die Kartoffeln pünktlich da sind, dass man nur hingehen kann, einkaufen kann. Da will ich doch auch kein LKW-Fahrer mehr werden.
3: Denn die andere Seite gibt's eben auch.
6: Wenn ich jetzt in Ihrem Alter wäre, würde ich es nie mehr machen. Ich würde keine mehr empfehlen.
3: Das ist Charlie, 66, Jahrzehnte auf dem Bock unterwegs gewesen. Zu viel Zeitdruck, zu wenig Respekt, schlechte Nächte auf Rastplätzen. Und vielleicht müssten wir Autofahrer auch tatsächlich mal die Perspektive wechseln, sagt Brummifahrer Michel.
7: Ich würde eigentlich begrüßen, wenn so ein Fahrschüler so 3 Stunden mal mit so einem LKW mitfährt. Damit ich mal wisse, hier so 40 Tonnen, die stehen nicht gleich. Da brauchst du ein paar Meter, bis die stehen.
3: Immerhin bei den berühmt-berüchtigten Elefantenrennen hat auch er Verständnis für genervte Autofahrer.
7: Klar, ja, das. Und dann sind da hier so 2 Spezialisten. Und auch wenn es geht, noch im Überholverbot. Ich weiß das ja. Ja, dann fehlt mir jegliches Verständnis.
3: Und dann ist da unter anderem noch Yannick, 18, Azubi, der im Supermarkt manchmal auf die Regale guckt und denkt:
8: Jede Ware, die irgendwo im Regal liegt, kann ich ja irgendwo gefahren haben am Ende des Tages. Und das ist das, was mich auch so mitfixt.
3: Ja, und spätestens da, finde ich, sieht man die rechte Spur vielleicht tatsächlich ein kleines bisschen anders.
0: Dank der Pascal. Und apropos Fluren, Kurt kann das auch ganz gut, fand ich. 7 Tage im LKW Traumjob Trucker finden Sie in der ARD Mediathek. Und falls Sie sich beim nächsten Elefantenrennen ärgern, dann denken wir kurz an Joghurt, an Kurt, an die Kartoffeln oder die Wurst im Kühlschrank. Und irgendjemand muss das hier alles schließlich dahin fahren, damit wir es pünktlich kaufen können.

leer eigentlich für den Ort. Vorsicht in beiden Richtungen auf der A7 Flensburg-Hamburg, denn zwischen Hennstedt-Ulzburg und Quickborn laufen Leute auf der Fahrbahn. Kommen Sie gut an mit den größten Hits für Schleswig-Holstein.

0: 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Die Stadt Lübeck ist nicht einverstanden mit den Plänen der Bahn zur Fehmarn-Belt-Querung. Und die SPD hat ihren Spitzenkandidaten für die kommende Landtagswahl bestimmt. Das sind Themen bei uns in den Nachrichten jetzt um 15 Uhr mit Peter Vorbeck.
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2: Der Landesvorsitzende der SPD Kämpfer ist beim Parteitag der Sozialdemokraten in Lübeck zum Spitzenkandidaten für die Landtagswahl 2027 gewählt worden. Eine große Mehrheit von knapp 95% der Delegierten sprach sich für den Landesvorsitzenden aus. Vom Parteitag in der Musik- und Kongresshalle berichtet Hauke von Hallern.
3: Ein Zeichen der Geschlossenheit. Es sei das beste Wahlergebnis, das er jemals innerhalb der Partei errungen habe, betonte Kämpfer sichtlich stolz gegenüber NDR Schleswig-Holstein. Seine zentrale Botschaft für die anstehende Landtagswahl sei echte Veränderung ohne Extremismus. Als Kernthemen für den nun anstehenden Wahlkampf will Kämpfer unter anderem auf Verkehr, bezahlbares Wohnen und die Kita-Versorgung setzen. In seiner Bewerbungsrede für Listenplatz 1 kritisierte er die Landesregierung unter anderem für eine seiner Meinung nach schlechte Verkehrspolitik. Diese sei so wörtlich ein Offenbarungseid. Konkret bemängelte er zu lange Planungsprozesse, eine überbordende Bürokratie und eine fehlende Abstimmung, zum Beispiel bei Baustellen. Dies wolle er schnell ändern. Das sei sein Angebot an die Schleswig-Holsteinerinnen und Schleswig-Holsteiner.
2: Nach dem Anschlagsversuch auf den Flughafen Leipzig-Halle führen die Ermittlungen deutscher Sicherheitsbehörden offenbar direkt zum russischen Militärgeheimdienst GRU. Die Welt am Sonntag berichtet, geheime Ermittlungsunterlagen würden einen mutmaßlichen GRU-Mitarbeiter als Logistiker der Operation benennen. Die Ergebnisse gelten demnach als Grundlage für die Entscheidung der Bundesregierung, Moskau für den versuchten Drohnenanschlag verantwortlich zu machen. Nach Informationen aus Sicherheitskreisen handelt es sich bei den Verdächtigen um einen Russen und einen Belarussen. Die Vorbereitung und Logistik habe der russische Staatsbürger organisiert, hieß es. Die Bundesnetzagentur ist Bedenken entgegengetreten, dass Deutschlands Gasspeichervorrat in diesem Winter nicht ausreicht. Behördenchef Müller sagte, es sei schon jetzt etwas mehr Gas in den Speichern, als im gesamten letzten Winterhalbjahr entnommen worden sei. Und in den nächsten Wochen bleibe Zeit für weitere Einspeicherungen. Im Vergleich zu den Vorjahren ist der Füllstand niedrig. Das Vergleichsportal Verivox geht davon aus, dass die Gaspreise für Privatkunden bis zum Jahresende deutlich ansteigen könnten. Es rechnet mit einem Plus von bis zu 20%. Die Stadt Lübeck ist mit den Planungen der Bahn für die feste Fehmarn-Belt-Querung nicht einverstanden und klagt dagegen. Das hat die Stadt

0: würde vor allem die Schienenanbindung des Fährhafens betreffen. Darauf habe die Stadt von Anfang an hingewiesen, an den Plänen habe sich jedoch nichts mehr verändert. Am Montag endet die Frist dafür, Klagen gegen den Planfeststellungsbeschluss einzureichen. Danach könnte die Stadt nicht mehr gegen das Verfahren vorgehen.
1: 15:03, hier ist NDR1 Welle Nord mit dem Wetter für uns in Schleswig-Holstein. Noch hier alles ganz schön klar, es gibt mal hier und da dichtere Wolken, ab und an sogar eine 2 vorne, 20 Grad gerade in Bad Segeberg, 20 Grad gerade in Trittau, alle anderen sind eher so bei 18, 19 Grad. Es kommt Regen heute Abend, zieht von Nordosten, von Nordwesten rein, zieht Richtung Südosten raus, das heißt auch für morgen dahinter dann nochmal Schauer, dann ist es so gegen 14 Uhr, ja schon Richtung Nordfriesland wieder ganz nett mit ein bisschen Sonnenschein, Richtung Lübeck, Richtung Lüneburg und so weiter dauert es aber auch Richtung Lauenburg noch mal eine ganze Ecke länger, da eher so gegen 17 Uhr die letzten Schauer. Danach aber wieder noch mal ein bisschen Sonne.
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1: 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In beiden Richtungen auf der A7 Flensburg-Hamburg laufen Leute zwischen Hennstedt-Ulzburg und Quickborn, hier also aufpassen. Sowieso die A7, unser Thema an diesem Wochenende. Richtung Süden zwischen Schnelsen-Nord und Stellingen, Richtung Norden zwischen Volkspark und Schnelsen-Nord gesperrt. Tunnungswartungsarbeiten laufen bis Montag früh 5 Uhr. In Richtung Norden Stau ab Waltershof und in Richtung Süden ab Quickborn. A21 Kiel Richtung Warteheide zwischen Schwissel und Bad Oldesloe Nord 7 Kilometer Stau wegen Umleitung und so weiter und deswegen da natürlich auch voll. Eine Stunde dauert es länger. A21 Bagdeheide Richtung Kiel zwischen Tremsbüttel und Lezen 5 Kilometer stockend. Die A23 macht auch bei dem Spaß mit. Heide Hamburg zwischen Eidelstedt und dem Dreieck Hamburg Nordwest in beiden Richtungen wegen Tunnel. Wartungsarbeiten auch bis Montag früh gesperrt und Richtung Süden staut es sich ordentlich. Dann rüber zur B502 Ostring Schönberg Richtung Kiel zwischen Heinrich-Zille-Platz und Konrad-Adenauer-Damm Löscharbeiten. Deswegen die B502 gesperrt. Und an der Elbfähre Glückstadt-Wischhafen beträgt die Wartezeit in beiden Richtungen bis zu 1,5 Stunden. Aktuelle Blitzer B201 Schleswig Richtung Süderbrarup Höhe Tweed, B206 Bad Segeberg Richtung Lübeck am Übergang zur A20 und Norderstedt Old Bernwixtenstraße beidseitig und zwar zwischen dem Kreisel und der Bahnunterführung. Kommen Sie gut an.
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1: Moin, und die Spiele der zweiten Fußball-Bundesliga sind so gut wie durch. Magdeburg-Kaiserslautern trennen sich 3:0. Braunschweig-Dresden läuft noch 2:2 im Moment. Bochum 1:1 gegen Kräuter Fürth, obwohl sie in Unterzeit gespielt haben, in Unterzahl gespielt haben. Und wenn man den Blick auf die Live-Tabelle wirft, dann sieht das echt traurig aus. St. Pauli im Moment 17. Klar, fehlt ja noch ein Spiel. Holstein Kiel 18. Klar, spielt auch noch ein Spiel. Laufen beide morgen und hören Sie hier live bei NDR 1 Welle Nord. Genau wie die größten Hits für Schleswig-Holstein.

0: Viertel nach drei ist es. Hier ist NDR 1 Welle Nord am Sonntagnachmittag. Und das Seebrückenfest Haffkrug findet das ganze Wochenende lang statt. Highlight ist ja morgen früh ab 10 das große Picknick. Einfach kommen und was zu essen mitbringen, dann läuft die Sache schon. Es ist auch Herbstmarkt in Flensburg. Das ist bis nächste Woche Sonntag auf der Exe. Und Herbstmarkt auf dem Gut Östergard gibt es auch noch heute. Und morgen im Steinberg. Alle Herbstmärkte finden Sie aber auch in Schleswig-Holstein für Ihre Region. Auf einen Blick quasi in der NDR Schleswig-Holstein-App. Das gilt übrigens auch für alle Flohmärkte, auch für den hier in Itzehoe.
1: Am morgigen Sonntag, den 13.09. von 10 bis 15 Uhr findet parallel zum Flohmarkt am Edeka Langpeter unser Nachbarschaftsflohmarkt um den Zeppel statt. Die Wege sind kurz, also besucht uns. Danke, euch ein schönes Wochenende.
0: Wünsche ich dir auch. Ich weiß, Martina und Christine haben das ganze Jahr organisiert, haben da viel Liebe reingesteckt und da dürfen auch alle Verwandten und Freunde gern verkaufen. Aber ganz wichtig nochmal für euch an zur Erinnerung, ne, die Bürgersteige und die Straße müssen frei bleiben. Nur auf dem Grundstück selber das Ganze. Egal, wo Sie gerne hin möchten, gucken Sie bei uns in die NDR Schleswig-Holstein-App. Wir haben so viele Tipps für Sie zusammengefasst. Da ist auf jeden Fall auch was für Sie dabei. Und wenn Sie sagen, ich habe gar keinen Bock, irgendwo hinzugehen, macht auch nichts. Seit gestern gibt es den neuen Tatort im nämlich nicht nur am Sonntagabend zu sehen, sondern immer schon ab freitags in der großen ARD-Mediathek. Sehen Sie, ich habe wirklich für jeden was am Start hier bei uns.
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0: 15.30 Uhr, das war doch quasi wie so ein Schuss. Das ist die beste Anschlusszeit in der Fußball-Bundesliga. Wir sind natürlich beim Sport heute mit Fabi Wittke. Moin.
1: Hi.
0: Und auch Alexander Zverev hat Großes vor, könnte morgen bei den US Open den zweiten Grand-Slam-Erfolg in diesem Jahr perfekt machen und seinen zweiten halt auch.
1: Ja, definitiv. Ja. Also ich habe mir jetzt überlegt, also bei uns, da läuft ja aktuell die Apfelernte und für Zverev wäre es umgekehrt. Es wäre quasi ja die Ernte am großen Apfel, Big Apple.
2: Ah. Ein Grand-Slam-Finale ist ein Grand-Slam-Finale. Da werden Nerven dabei sein, da wird man nervös sein, aber man muss damit klarkommen, man muss sein Bestes zeigen.
1: Und das Ganze in New York geht es gegen US-Amerikaner Ben Shelton und der wird natürlich auch die 24.000 Menschen im Stadion hinter sich haben. Große Kulisse auch gestern Abend bei den Frauen in der Fußball-Bundesliga. Da, wo die Weser einen Bogen macht, ganz genau im Weserstadion, da gab es das Nordderby zwischen Werder und dem HSV, das die Hamburgerinnen 0:1 verloren. Felix Gerhardt war für uns dabei.
3: Es war bislang die vielleicht beste Saisonleistung der HSV-Frauen, trotzdem stehen sie wieder mit leeren Händen da. Es fehlte vor allem offensiv die Durchschlagskraft und in der Defensive war das Team ein einziges Mal unachtsam. Ecke von links, Kopfball Isabella Jaron, der Siegtreffer für Werder in der 49. Minute. Frust bei HSV-Trainer Rodolfo Cardoso.
4: Das tut weh, ne? So ein Spiel zu verlieren. Wie du gesagt hast, eine Standard nur hat das Spiel entschieden und das ist ein bisschen bitter, ja.
3: Cardoso selbst und sein Co-Trainer sahen die gelbe Karte und trugen somit ihren Teil bei zu einer intensiven, aber fairen und friedlichen Nordderby-Atmosphäre vor 27.000 Fans, davon rund 1.000 aus Hamburg. Sportlich stehen für die HSV-Frauen nur 2 Punkte aus 4 Bundesligaspielen zu Buche. Das Team muss sich steigern, um nicht früh in den Abstiegsstrudel zu rutschen.
1: Die Hamburgerinnen nach 4 Spieltagen, 10. Werder auf Rang 4. Großer Tag auch heute für die deutschen Basketballerinnen. In rund einer Stunde geht es für Leonie Fiebig und Co. im WM-Halbfinale gegen Frankreich.
5: Mit sehr, sehr viel Spielfreude, Intensität, nicht ängstlich, mit sehr, sehr viel Selbstbewusstsein. Motivation ist da, also wir haben das alle noch in uns drin. Das ist ein perfektes Halbfinale, würde ich sagen, für uns.
1: Gewinn natürlich immer das Ziel, aber auch Wiedergutmachung für das Viertelfinal aus bei den Olympischen Spielen von vor 2 Jahren, genau gegen Frankreich. Nicht französisch, Überleitung des Jahres, sondern spanisch.
0: Mega.
1: kommt der Saison statt den Fans des VfB Lübeck vor. In der Fußball-Regionalliga Nord, da spielt der VfB zu Hause heute gegen den HSC Hannover. 7 Spiele noch ohne Sieg, Mats Kluge, die zweite Halbzeit läuft. Was spricht denn aktuell für den VfB Lübeck?
6: Ja, jetzt der gute Angriff von der linken Seite. Der wäre es doch fast gewesen für den VfB Lübeck. Denn es steht bislang weiter 0:0 und das Ganze nach gut 76 Minuten. Aber der VfB Lübeck drückt jetzt hier auf den Führungstreffer. Und sie haben ein großes Problem und das ist ihre Chancenkreierung. Da tun sie sich mächtig schwer. Meistens scheitert es am letzten Pass. Der ist entweder zu lang, landet dann im Aus oder zu ungenau. Aber vielleicht jetzt die nächste Gelegenheit. Marvin Thiel, der Kapitän vom VfB Lübeck, hat sich den Ball an der Eckfahne zurechtgelegt, hebt nochmal den Arm und wird ihn jetzt hineinschlagen. Der könnte gut kommen auf dem 5-Meter-Raum. Ja, da kommt er runter, Kopfballgelegenheit, aber ein Hannoveraner schmeißt sich dazwischen und kann den Ball erstmal klären. Also, vorerst steht es weiter 0:0.
1: Und ob der VfB Lübeck heute seinen ersten Saisonsieg einfahren kann, hören Sie bei uns spätestens in den Nachrichten um 16 Uhr.
0: Dank dir sehr, Fabi. Jetzt gucken wir uns das Wetter an bei uns für Schleswig-Holstein. Und wir haben schon so ein paar Schauer. Also Richtung St. Peter-Ording kommt ein bisschen was runter. Wir haben aber auch noch Sonne bei 20 Grad in Itzehoe, 19 Grad in Flensburg, 20 jetzt in Lübeck. Die dichteren Wolken sind durch. Bei Ihnen kommt auch gleich nochmal die Sonne raus. Jetzt erwarten Sie nicht zu viel. Das kommt nachher ja gleich auch noch Schauer und ein richtiges Regenband, das über uns hinwegzieht. Also ich sag mal, auf Sylt sind Sie spätestens so gegen 17 Uhr nass. Ja. Also wenn sie draußen sind. Ansonsten zieht das Ganze einmal über uns hinweg. Morgen noch Schauer, die da hinterherkommen. Das Ganze dann Richtung Nordfriesland so gegen 14 Uhr durch. Dann kommt da auch schon wieder die Sonne raus. Bei uns anderen dauert es halt noch ein bisschen länger, je nachdem, wie weit sie im Südosten wohnen von Schleswig-Holstein. Aber ein bisschen Sonne kriegen sie morgen hoffentlich bei 18 Grad dann doch noch ab.
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0: 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Auf der A21 Kiel Richtung Bagdeheide zwischen Wahlstedt und Bad Segeberg Nord liegt ein Fahrzeugteil auf der Fahrbahn. Die A7 gesperrt zwischen Schnelsen Nord und Stellingen Richtung Süden, zwischen Volkspark und Schnelsen Nord Richtung Norden. Da laufen Tunnel, Wartungsarbeiten bis Montag früh. Dadurch in Richtung Norden Stau ab Waltershof in Richtung Süden schon ab Quickborn. Da ist eine Umleitung eingerichtet. A21 Kiel Richtung Bagdeheide zwischen Schwissel und Bad Oldesloe. Oslo Nord 7 Kilometer Stau. Sie brauchen hier eine Stunde länger. A21, Bagde Heide Richtung Kiel, zwischen Tremsbüttel und Laetzen 5 Kilometer Stau. Ja, auch natürlich das, weil da alle langfahren, wegen der Umleitung, wegen der A7. Die A23 macht bei dem ganzen Mäuschen mit auch mit. A23 Heide Hamburg zwischen Eidelstedt und dem Dreieck Hamburg Nordwest gesperrt. Und das liegt an Tunnelwartungsarbeiten, dauert auch bis Montag früh übrigens. Ja, und an der Elbfähre Glückstadt Bischhafen beträgt die Wartezeit in beiden Richtungen bis zu einer Stunde. Aktuelle Blitzer noch fix auf der B199 ist einer, Flensburg Richtung Kappeln zwischen der Schleswiger Straße und der Eckernförder Landstraße. 70 dürfen sie. Und auf der B201 Schleswig Richtung Süderbrarup in Höhe Tweed ist auch noch einer. Wenn Sie was gesehen haben, gern her damit. Geht ganz einfach in der NDR Schleswig-Holstein App. Ich habe was gesehen, nämlich aus dem Augenwinkel heraus gerade, dass Paderborn zu Hause, Quatsch, umgekehrt, dass Borussia Dortmund zu Hause gegen Paderborn 1-0 in Führung gegangen ist. Bei allen anderen Partien der ersten Fußball Bundesliga steht es noch 0-0. Mein Name ist Miriam Peter und hier sind Sie bei NDR 1 Welle Nord mit den größten Hits für Schleswig-Holstein.

0: Viertel vor vier ist es. Hier ist NDR 1 Welle Nord am Sonntagnachmittag. Ich hoffe, Sie lassen es heute Suche angehen. Ich habe so eine süße Geschichte gesehen. Vielleicht ist es auch KI generiert, weiß ich ehrlich gesagt nicht. Aber ein deutscher Schäferhund hat seine Prüfung zum Polizeihund nicht geschafft, weil er nicht bereit war, seinen Stoffelefanten zurückzulassen. Es gibt ein ganz süßes Foto, wie er diesen Stoffelefanten im Maul hält. Und das ist halt so hübsch und so gut, dass ich glaube, es ist vielleicht KI generiert. Aber mal gucken, was los ist mit den beiden belgischen Schäferhundwelpen Ace und Ash. Das sind Geschwister, die sind gerade mal 8 Wochen alt. Die sind total sweet und ab sofort in Ausbildung zum Polizeihund bei uns in Schleswig-Holstein, genauer gesagt in Neumünster. Welpenpapa und Diensthundeführer ist Nils Martens, also er kümmert sich um Ace.
1: Das fängt natürlich jetzt erstmal an mit Ankommen, zu Hause, ein spielerischer Aufbau von Grundkommandos, eine Bindung zu uns Hundeführern. Und am Ende letztendlich erfolgt dann ein 10-Wochen Lehrgang, in dem sie dann zu Schutzhunden ausgebildet und zugelassen werden. Ja.
0: Ich habe mich ja gefragt, wenn man so ein ganzes Rudel sieht, also diese ganzen Welpen da, wie erkennt man denn jetzt, welcher Hund eventuell als Polizeihund geeignet ist und welcher nicht? Also welchen Welpen nimmt man mit? Nils hat mir gesagt, das ist so ähnlich quasi, dass man erstmal guckt. Wenn er ohne sein Rudel ist, kann er ohne Stress mit Menschen zusammen sein. Und da waren Ace und Ash halt quasi am lockersten drauf und deswegen sind die beiden ausgewählt worden. Ja, und natürlich so eine Ausbildung, ich meine, die sind 8 Wochen alt, ne? Da ist jetzt erstmal noch nicht so viel. Oder macht man es eigentlich so, dass der Hund das am besten gar nicht merkt, dass er schon ausgebildet wird?
1: Genau, das ist der Idealfall tatsächlich. Er soll ja viel Spaß haben, mit dem jeweiligen Hundeführer zu arbeiten. Das stärkt auch die Bindung. Wir beschäftigen uns viel mit den Hunden, so dass sie sich möglichst nur noch auf uns fokussieren. Das brauchen wir ja auch, um mit denen nachher die schwierigeren Aufgaben zu leisten. Und für die steht momentan auf dem Tagesprogramm alles, was wir machen mit unseren Hunden, macht absolut viel Spaß. Also was anderes gibt es da momentan noch nicht.
0: Klingt nach einem Megajob, muss ich sagen. Also wir haben Polizeinachwuchs in Neumünster bei der Polizei Neumünster. Die Hundestaffel hat 2 neue belgische Schäferhundwelpen. Ace und Ash heißen die.
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0: Saudi-Arabien hat eine wichtige Ölpipeline nach den Angriffen dicht gemacht. Ein Thema jetzt bei uns in den Nachrichten. Und der frisch gewählte SPD-Spitzenkandidat für die Landtagswahl, Kämpfer, sagt der AfD den Kampf an. Auch dazu jetzt mehr um 16 Uhr von Peter Vorbeck.
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2: Der Landeschef der SPD in Schleswig-Holstein, Kämpfer, ist mit deutlicher Mehrheit zum Spitzenkandidaten zur Landtagswahl gewählt worden. Knapp 95% der Delegierten stimmten für den ehemaligen Oberbürgermeister der Stadt Kiel. Zentrale Themen des nun anstehenden Wahlkampfes seien neben Verkehr und Wohnungsnot auch der Kampf gegen die AfD, so Kämpfer.
3: Die AfD glaubt, Sachsen-Anhalt war der erste Dominostein. Und jetzt kippen alle anderen in ihre Richtung. Ich glaube das nicht. Und mit jeder Faser meiner politischen Identität werde ich mich dagegen wehren. Wir werden gemeinsam die AfD bekämpfen. In Lübeck, in Schleswig-Holstein, in Deutschland, überall, wo sie uns begegnet, liebe Genossen und Genossen.
2: Nach der Wahlniederlage der CDU in Sachsen-Anhalt reißt die Kritik am Kurs von Parteichef Merz nicht ab. Wahlkämpfer der Christdemokraten in Mecklenburg-Vorpommern befürchten teils sogar ein Scheitern an der 5%-Hürde. Ulrike Ufer berichtet.
4: Letzte Erhebungen sahen die Kanzlerpartei im Nordosten nur noch bei 7%. Der stellvertretende CDU-Fraktionschef im Schweriner Landtag, Reinhardt, sagte dem Tagesspiegel, viele Menschen seien unzufrieden, die Bundesregierung gebe keinen Rückenwind. Kritik hatte zuvor bereits der Chef des CDU-Arbeitnehmerflügels Radke geübt. Er hatte erklärt, der von Merz vertretene Kurs einer CDU pur sei gescheitert. Auch SPD-Generalsekretär Klüssendorf fordert von der schwarz-roten Bundesregierung Willen zur Veränderung. Klüssendorf betonte, angesichts des Ergebnisses der Landtagswahl in Sachsen-Anhalt sei es Zeit, sich zu hinterfragen. Deutschland stehe vor riesigen Herausforderungen, wofür die Menschen gewonnen werden müssten. Dies gelinge nicht, wenn ihnen nur gesagt werde, dass sie zu faul seien oder im Land nichts funktioniere, so Klüssendorf.
2: Saudi-Arabien hat vorübergehend eine wichtige Ölpipeline nach Drohnenangriffen abgeschaltet. Seitdem die Straße von Hormuz blockiert ist, transportiert das Land über die Leitung einen Großteil seines Rohöls. Wer verantwortlich für die Drohnenattacke ist, ist bislang unklar. Aus Kairo Moritz Behrendt dazu.
5: Offenbar wurde die Pipeline bereits vorgestern mit Drohnen angegriffen. Es habe Verletzte und materielle Schäden gegeben, teilte das Außenministerium in Riad mit. Abgeschossen wurden die Drohnen den Angaben zufolge aus dem Irak. Am Morgen bestätigte die irakische Regierung, dass die Angriffe von ihrem Staatsgebiet ausgingen. Es sei eine Untersuchung eingeleitet worden. Außerdem wurden zwei Grenzübergänge zum Iran geschlossen. Im Irak sind mehrere pro-iranische Milizen aktiv. Nachdem die USA und Israel Ende Februar den Iran angegriffen,

0: Auch im zweiten Abschnitt waren die Lübecker die aktivere Mannschaft. Es dauerte aber bis zur 82. Minute, bis VfB-Verteidiger Joel Amadi das 1:0 erzielte. Doch die Gäste aus Hannover wussten zu antworten und erzielten in der Nachspielzeit den Ausgleich durch Jonas Röhrbein zum 1:1 Endstand. Mit dem Unentschieden bleibt der VfB Lübeck auf dem letzten Tabellenplatz.
1: Außerdem gewann Phoenix Lübeck beim Eimsbüttler TV mit 3:1.
2: 16:04, hier ist NDR 1 Welle Nord mit dem Wetter für uns in Schleswig-Holstein. Ein bisschen nass zwischen Husum und Flensburg, kommt jetzt nicht viel runter, aber dass wir es mal gehört haben, bisschen was halt schon. Zieht sich auch einmal runter quasi bis nach Büsum. Ja, nervt ein bisschen, ne? Wir anderen haben zum Teil noch Sonnenschein. Also klar, immer mal mit dichteren Wolken Richtung Neumünster bei 20 Grad, zu Hohe Elmshorn auch 20 Grad. In Ratzeburg und in Lübeck eher so um die 19 Grad und schon ein paar mehr Wolken. Das sind aber auch nur die Vorboten, das, was wir jetzt da gerade abbekommen. Denn da kommt heute noch mehr Regen auf uns zu, der einmal über uns hinwegziehen wird. Sie werden es auf Sylt merken. Ich würde mit Ihrem Hund um 18 Uhr rausgehen. Ab 19 Uhr ist es wirklich platternass. Also so 18 Uhr ist so spätest. Latest time raus da. Und dann zieht das Ganze einmal über uns hinweg. Bis 1 Uhr ungefähr. Dahinter kommen neue Schauer raus. Und das ist Ganze auch morgen immer noch sehr schaurig bei uns. Wenn Sie den ersten durchhaben, dann denken Sie jetzt vielleicht, jetzt ist ja eine lange Wolkenlücke. Das stimmt, das ist auch mal längere Zeit trocken, aber da kommt noch mal ein dickeres Regengebiet hinterher. Zuerst ab 13, 14 Uhr in Nordfriesland und bei allen anderen halt später wirklich netter Morgen.
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2: 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Auf der A7 Richtung Norden in der Ausfahrt zur Raststätte Holmoor-Ost ein Liegenbleiber. Die A7 Flensburg-Hamburg unser Thema an diesem Wochenende gesperrt bis Montag früh 5 Uhr wegen Tunnelwartungsarbeiten. In Richtung Süden zwischen Schnelsen Nord und Stellingen. In Richtung Norden zwischen Volkspark und Schnelsen Nord. Es staut sich Richtung Norden ab Waltershof und in Richtung Süden ab Quickborn schon. A21 Kiel Richtung Magdeheide zwischen Schwissel und Bad Oldesloe Nord 7 Kilometer Stau. Sie brauchen eine Stunde länger. Klar, ist die Umleitungsstrecke, ne? A21 Backeheide Richtung Kiel zwischen Tremsbüttel und Lezen 5 Kilometer stockend. Die A23 macht auch mit, Heide-Hamburg, auch Tunnelwartungsarbeiten bis Montag früh 5 Uhr. Zwischen Eidelstedt und dem Dreieck Nordwest in beiden Richtungen deswegen gesperrt. Ab Pinneberg Süd 5 Kilometer stockend Richtung Süden. In Hamburg eine Demo, deswegen müssen Sie mit Verkehrsbehinderungen rechnen. An der Elbfähre stehen Sie in beide Richtungen bis zu einer Stunde. Und aktuelle Blitzer haben wir auch noch. Gerne Bescheid sagen, können anrufen unter 0800 22 1200. Da gehe ich ran und sage Hallo Miri.
4: Hallo, die Wörberg ist hier.
2: Moin.
4: Auf dem Weg von Lensahn Richtung Schönwalde bei der Bushaltestelle, wo auch der große Steinlicht steht, der Blitzer. Mhm. Nur mal so zur Info.
2: Ja, super.
4: Bis dann. Tschüss.
2: Tschüss, danke dir fürs Bescheid sagen. B199 Flensburg Richtung Kappeln zwischen der Schleswiger Straße und der Eckernförder Landstraße. 70 dürfen Sie. Und in Neustadt ist es die Eutiner Straße bei Ihnen Richtung A1 in Höhe Tanke bzw. Supermarkt. Da dürfen Sie 50. Wenn Sie was gesehen haben, gern her damit. Geht ganz einfach in der NDR Schleswig-Holstein-App, wenn Sie nicht telefonieren möchten. Mein Name ist Miriam Fehde und hier sind die größten Hits für Schleswig-Holstein. So

NDR 1, Welle Nord, auf der A7 Richtung Norden in der Ausfahrt zur Raststätte Holmoor-Ost ein Liegenbleiber. Und auf der A23 Heide Richtung Hamburg in der Ausfahrt Hohenfelde ist auch ein Fahrzeug liegen geblieben. Ja, hier ist NDR 1, Welle Nord am Samstagnachmittag. Und wenn Sie für heute Abend noch nichts vorhaben, will ich Ihnen das noch ans Herz legen. Es gibt großes Kinofest und zwar heute und morgen auch hier bei uns in Schleswig-Holstein. Alle Kinos, alle Filme für nur 5 Euro. Unter anderem in Uetersen, im Burgkino, im Kino Grimm, im Schwarzenweg oder auch in Heide im Lichtblick machen alle mit. Und für morgen und übermorgen habe ich auch was gefunden. Ich habe gestern gelernt, wir haben 300.000 Hunde hier bei uns in Schleswig-Holstein. Und morgen ist von 10 bis 15 Uhr Hundeschwimmen im Freibad in Pinneberg. Da braucht Ihr Hund kein Seepferdchen, aber Impfausweis und Haftpflichtversicherung, wenn er schwimmen gehen möchte. Die Einnahmen des gesamten Tages kommen übrigens dem Tierheim in Elmshorn zugute. Und in Ahrensburg wird ja normalerweise im Freibad auch geschwommen und geplanscht. Am Sonntag fahren da jetzt Schiffe. Also, ja, morgen. Nur ganz kleine. Das große Treffen der Modellbaukapitäne aus der Region von 11 bis 16 Uhr. Und dann könnt ihr da alle ihre Modelle einmal zu Wasser lassen. Wenn Sie noch gerne etwas loswerden möchten, noch einen Tipp haben und sagen, Mensch, da spricht gar keiner drüber, wir brauchen auch ein paar Leute, die mal vorbeikommen, sagen Sie mir Bescheid in der NDR Schleswig-Holstein-App. Ich freue mich über die kleinen Geschichten aus Schleswig-Holstein.

Halbzeit in der ersten Fußball-Bundesliga. Wollen Sie die Halbzeitstände wissen? Ich sag sie Ihnen gerne mal. Dortmund führt nach wie vor 1:0 gegen Paderborn. Das ging ja sehr früh, das 1:0 für Dortmund. Augsburg, Bayer Leverkusen 0:1. Mainz hat einen Elfer verschossen. 0:2 liegen die hinten zu Hause gegen Eintracht Frankfurt. SC Freiburg führt 2:0 gegen Borussia Mönchengladbach. Und auch Hoffenheim führt zu Hause gegen Stuttgart mit 1:0. Gleich gibt es bei uns alle Neuigkeiten aus dem Sport, immer um 16.30 Uhr, also immer um halb hier bei uns bei NDR 1 für den Ort. Vorher die größten Hits für Schleswig-Holstein. Wet, wet, wet ist am Start.

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0: 16.30 Uhr ist es, zweite Halbzeit in der Fußball-Bundesliga. In den Startlöchern quasi ist es noch mehr los im Sport. Fabian Wittke ist da. Moin.
1: Hi.
0: Hier bei uns bei NDR 1 Welle Nord. Und das ist ja unfassbar. Also ich weiß nicht, die ganze Woche über habe ich über Tanja Scholz, Paraschwimmerin, berichtet, die außer Konkurrenz schwimmt, muss man sagen. Die holt ja einen Weltrekord nach dem anderen. Was ist jetzt los, Fabian? Ja,
1: 3 Medaillen, 2 EM-Titel und dazu noch Weltrekorde hat Tanja Scholz vom PSV Union Neumünster geholt. Die Schwimmerin, die nach einem schweren Reitunfall in komplett querschnittsgelähmt ist. Und die doppelt Europameisterin von der Türkei und Weltrekordhalterin hat uns danach eine Sprachnachricht geschickt.
2: Ich bin durchs Wasser geflogen. Dieses Gefühl hatte ich schon ewig nicht mehr. Und es fruchtet wieder. Und genau das habe ich jetzt gebraucht. Weil für mich sind Bestzeiten tatsächlich wichtig. Darum geht's, dass ich weiterkomme im Schwimmen. Dafür lasse ich meine Kinder halt auch zu Hause alleine. Und würde das nicht passieren, hätte das Ganze keinen Sinn für mich. Und jetzt sind hier 3 neue Bestzeiten entstanden und zwar richtig gute. Und das beflügelt halt einfach mega. Und ich freue mich jetzt einfach, dass es weitergeht. Also ich war schon lange nicht mehr so zufrieden und so stolz auf mein Team.
1: Ich durfte tatsächlich Tanja Scholz das ein oder andere Mal auf Veranstaltungen kennenlernen. Und also Tanja, falls du das jetzt hörst, wir sind alle Tanja stolz auf dich, würde ich sagen. Eine wirklich unfassbar beeindruckende Frau. Wir schauen auf die Uhr, 16.30 Uhr ist durch, heißt auch Start für die deutschen Basketballerinnen. WM-Halbfinale gegen Frankreich und wir denken, Frankreich, da war doch was. Genau, gegen die Französin gab es bei den Olympischen Spielen 2024 das Viertelfinal aus. Unter anderem auch für Marie Güllich.
3: Ich freue mich tatsächlich sehr auf das Spiel. Jetzt Frankreich ja natürlich auch ein paar Mal begegnet und Olympia ist so das Letzte, woran ich mich erinnere, was natürlich irgendwie ja, ein bisschen schmerzhaft war, aber da waren wir halt einfach nicht so weit, um dieses Team überhaupt wirklich schlagen zu können. Und diesmal gehe ich mit einem anderen Gefühl in das Spiel rein und das ist irgendwie sehr schön und da freue ich mich drauf. Ja.
1: Basketball gibt es auch komplett zum Hören, komplett live, kostet auch nichts über die Sportschau-App oder auch auf sportschau.de. Und dann schauen wir auf die Fußball-Regionalliga Nord. Der VfB Lübeck bleibt nach dem 1:1 gegen den HSC Hannover auch im 8. Saisonspiel ohne Sieg und weiter am Tabellenende. Ganz bitter, das 1:1 für den HSC aus Hannover war umstritten. Geht darum, dass der Lübecker Keeper die Hand wohl schon auf dem Ball gehabt haben soll. Lübecks Trainer Kevin Rodewald.
4: Wir machen das 1-0, egal wann, spielt erstmal keine Rolle für uns. Wir verteidigen aus meiner Sicht zweite Halbzeit sehr, sehr gut. Der Gegner hat relativ wenig. Wir hatten eine Welle, da waren wir wirklich am Drücker, hatten eine Aktion nach vorne. Am Ende reicht doch auch ein Tor einfach mal und eine Null. Und das wäre heute aus meiner Sicht genauso klar verdient gewesen. Und dann kann man immer sagen, hätte es zweites machen müssen. Aber nochmal, wenn das eine Schiri-Entscheidung war, dann brauchen wir nicht über das zweite Tor diskutieren.
1: Schauen wir noch auf den Stadtrivalen Phoenix Lübeck. Gewinnt bei Eimsbüttel in Hamburg mit 3:1 und steht weiter auf dem 4. Platz in der Tabelle.
0: 16.33 Uhr, das Wetter für uns in Schleswig-Holstein. Ein bisschen Regen kommt runter Richtung Angeln. In Flensburg werden sie nass bei 18 Grad und ein bisschen was auch Richtung Brunsbüttel zieht über uns hinweg. Und wir haben noch mehr gleich auf den nordfriesischen Inseln. So spätestens, würde ich sagen, gegen 17 Uhr kommt das bei ihnen an und zieht dann einmal über uns hinweg. Das Ganze heute bei 17 bis 20 Grad. Ja, danach noch mehr Regen. Morgen müssen wir den erstmal loswerden. Hinter dem Regen dann noch Schauer. Und dahinter dann endlich die Sonne. Also Dagebüll hat morgen um die 4 Sonnenstunden. Wir anderen, wir hängen dann noch im Regen fest. Richtung Lübeck, da wird es ein bisschen schwieriger. Ganz einfach, weil es von Nordwesten reinzieht und Südosten rauszieht. Gott, ich mach weiter.
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0: 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Flensburg, Hamburg stehen Sie, denn Richtung Süden ist sie zwischen Schnelsen Nord und Stellingen gesperrt. Richtung Norden zwischen Volkspark und Schnelsen Nord. Das ganze Wochenende über bis Montag früh 5 Uhr. Es laufen Tunnelwartungsarbeiten. Es staut sich Richtung Norden ab Waltershof, Richtung Süden ab Quickborn. Die Umleitung ist eingerichtet, aber voll, führt auch hier rüber über die A21. Deswegen Kiel Richtung Wagterheide zwischen Schwissel und Bad Oldesloe Nord. 2 Kilometer Stau, sie stehen auf 10 Minuten darum. Die A23 ist auch gesperrt, Heide-Hamburg zwischen Eidelstedt und dem Dreieck Hamburg-Nordwest. In beiden Richtungen auch wegen Tunnelwartungsarbeiten, auch bis Montag früh 5 Uhr. 5 Kilometer stockend ab Pinneberg Süd. Hamburg, Demo in der Innenstadt, Verkehrsbehinderungen und an der Elbfähre Glückstadt-Wischhafen beträgt die Wartezeit in beiden Richtungen bis zu einer Stunde. Aktuelle Blitzer sind auf der B199 zum Beispiel, waren sie mal, da kann doch nichts schon loslegen. So. 199 Flensburg Richtung Kappeln zwischen der Schleswiger Straße und der Eckernförder Landstraße. Zwischen Lensahn Richtung Schönwalde, Bushaltestelle Großer Stein steht auch einer, soll weil Dankeschön fürs Bescheid sagen. Und in Breitenfelde auf der Dorfstraße beidseitig, da dürfen Sie 30 fahren. Nick Straker Band hier bei uns, A Walk in the Park und noch viel mehr. Größte Hits für Schleswig-Holstein. Haben Sie einen schönen Nachmittag.

0: googeln Sie mal Bruno Mars, 4 Jahre alt, Elvis. Da gibt es so eine Imitation, so ein Video, da ist er 4 Jahre alt und imitiert Elvis wahnsinnig gut. Wirklich mit 4. Großartig.
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0: 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Das ist ein Megasport für Parkinson-Kranke. Unser NDR 1 Welle Nord-Reporter Thorsten Kreuzburg hat sich das Training mal angeguckt und dort Dieter Becker getroffen.
2: Jetzt kennt man zwar Parkinson als Krankheit, das ist ja eine schleichende Krankheit, die sich so in das Leben reinschleicht. Ja. Wann ging das bei dir ungefähr los?
3: Ja, 2018. Da waren wir im Sommer im Urlaub. Beim Abendessen, dann schüttelte ich mir ein bisschen den Reis von der Gabel. Und dann bin ich praktisch dann zum Neurologen, und der hat untersucht. Und das Ergebnis war halt Parkinson. Und dann habe ich angefangen, mich damit zu beschäftigen. Aber nicht mich in die Ecke gesetzt und geschmollt, sondern Bewegung gesucht. Und ich glaube schon, dass es mir heute eben noch gut geht.
2: Wen haben wir denn hier? Wer bist du?
4: Manfred. Ja, ich wundere mich, dass es gelingt, Tischtennis zu spielen mit Parkinson. Ich bin in einem relativ Anfangsstadion. Aber ich sehe das ja auch bei den Kollegen hier. Die bewegen sich hier an der Platte viel besser, als wenn wir sie jetzt draußen am Auto sehen würden.
2: Es ist alles ein bisschen ruhiger, ein bisschen, ja, genau. Bisschen langsamer. Ne?
3: Man kann eben auch nicht hinter jeden Ball hergehen, wenn man Parkinson erkrankt ist.
2: Ja.
3: Weil man dann auch stürzen kann, ganz leicht. Ne?
2: Weil eine Nervenkrankheit, und die macht die ganzen Bewegungsabläufe immer langsamer. Jetzt kennt man größtenteils Parkinson als man zittert, der Körper wackelt. Ist das beim Tischtennis genauso?
3: Das ist weg.
2: Weil sie sich dann drauf konzentrieren und dann...
3: Ja, wahrscheinlich, ja.
2: Aha. Ihr macht eine kleine Spielpause?
5: Ja, genau.
2: Und du bist Sandra?
5: Ja.
2: Du bist hier aus der Ping-Pong-Parkinson-Gruppe, die bei der Weltmeisterschaft bald teilnehmen wird?
5: Ja, das ist unglaublich.
2: Also ich gehe mal davon aus, dass ich nicht der Einzige bin, der Ping-Pong-Parkinson-Gruppe vorher noch nichts gehört hat, und dass es eine Weltmeisterschaft gibt?
5: Ja, das ist jetzt die 7., die stattfindet.
2: Wie viele Teilnehmer um Mumbai?
5: Über 800.
2: Wie hat dir die Gruppe bzw. auch das Spiel geholfen, mit der Erkrankung umzugehen?
5: Ja, einfach durch das Dasein. Ne? Also einfach, dass es das hier gibt. Wir reden ja nicht jeden Tag. Das ist, manchmal hat man irgendwas und dann kann man mit jemandem drüber reden. Und oft treffen wir uns wirklich zu spielen wie jeder andere auch. Und das wollen wir ja auch. Ne? Wir wollen ja eine ganz normale Tischtennistruppe sein. Ne? So, ne?
2: Richtig, nicht immer nur minimiert auf, ja, ich habe Parkinson, und dann redet man die ganze Zeit nur drüber oder kriegt mitleidige Blicke.
5: Ja, genau.
4: Also ich glaube, jemand, der sich die Hand gebrochen hat, der erzählt mehr über seine Krankheit als mir über Parkinson. Es ist nicht schön, aber ich lebe gut damit, das weiß ich.
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0: Die Stadt Lübeck ist nicht einverstanden mit den Plänen der Bahn zur Fehmarn-Belt-Querung. Und die SPD hat ihren Spitzenkandidaten für die kommende Landtagswahl bestimmt. Dazu jetzt mehr um 17 Uhr von Peter Vorbeck.
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2: Ulf Kämpfer ist beim Parteitag der SPD in Lübeck zum Spitzenkandidaten für die Landtagswahl 2027 gewählt worden. Eine große Mehrheit von knapp 95% der Delegierten sprach sich für den ehemaligen Kieler Oberbürgermeister aus. Vom Parteitag in der Musik- und Kongresshalle berichtet Hauke von Hallern.
3: Nach Kämpfer auf Listenplatz 2 landete Serpil mit Jatle für den Wahlkreis Rendsburg-Ost, auf Platz 3 Niklas Dürbruck für Ostholstein-Nord und auf Platz 4 Sophia Schiebe für den Wahlkreis Lübeck-West. Alle Kandidaten setzten sich ohne Kampfkandidatur durch. Spitzenkandidat Kämpfer will nun im anstehenden Wahlkampf vor allem auf die Themen bezahlbarer Wohnraum, Verkehr und Kita-Versorgung setzen. Außerdem hat er der AfD nach dem jüngsten Wahlerfolg in Sachsen-Anhalt den Kampf angesagt. Er wolle sich mit jeder Faser seiner politischen Identität gegen die Rechtsextremen zur Wehr setzen, betonte Kämpfer. In seiner Bewerbungsrede für Listenplatz 1 hatte er auch die Kieler Landesregierung unter anderem für eine seiner Meinung nach schlechte Verkehrspolitik kritisiert. Diese sei ein Offenbarungseid, so Kämpfer. Konkret bemängelte er zu lange Planungsprozesse und eine fehlende Abstimmung, zum Beispiel bei Baustellen.
2: Der Sommer geht zu Ende und die kalte Jahreszeit naht, aber die Gasspeicher sind nicht so voll wie in den vergangenen Jahren um diese Zeit. Zuletzt haben deshalb der Gasspeicherverband und Politiker von Oppositionsparteien vor Engpässen beim Gas gewarnt. Die Bundesnetzagentur sieht das anders. Eva Huber dazu.
4: Bei der Gasversorgung sieht der Chef der Bundesnetzagentur Klaus Müller Deutschland gut gewappnet für den kommenden Winter. Die Speicher sind zu rund 55% gefüllt. Das ist zwar deutlich niedriger als in den vergangenen Jahren um diese Zeit, aber schon jetzt ist etwas mehr Gas in den Speichern, als im ganzen letzten Winterhalbjahr daraus entnommen wurde, sagte Müller der deutschen Presseagentur. Die Gasspeicher könnten also schon jetzt für den Winter reichen. Und in den nächsten Wochen bliebe noch Zeit für weitere Einspeicherungen, erklärte der Behördenchef. Außerdem setzt die Bundesregierung neben Gasspeicher auf Pipeline-Gas aus Norwegen und auf Flüssigerdgas über die LNG-Terminals.
2: Auf der Bahnstrecke zwischen Westerland auf Sylt und Niebüll im Kreis Nordfriesland fahren seit dem Nachmittag auch wieder Fernverkehrszüge. Laut Bahn war das Stellwerk Klangsbüll zeitweise ohne Strom. Auch der Regionalverkehr war am Vormittag zunächst von der Störung betroffen, konnte den Betrieb aber schnell wieder aufnehmen. Die Stadt Lübeck ist mit den Planungen der Bahn für die feste Fehmarn-Belt-Querung nicht einverstanden und klagt dagegen. Das hat die Stadtverwaltung heute mitgeteilt. Konkret richtet sich die Klage gegen den Planfeststellungsbeschluss im Bereich Lübeck. Die Stadt möchte damit die Einschränkung für die Lübecker Häfen gerichtlich überprüfen lassen. Jörn Schaar mit den Einzelheiten.
5: Bürgermeister Lindenau sagte, die Klage falle der Stadt nicht leicht, weil sie ausdrücklich für die feste Fehmarn-Belt-Querung sei. In den Planungen strebe das Eisenbahnbundesamt aber keine nachhaltige funktionierende Gesamtlösung für den Bahnverkehr in und um Lübeck an, so Lindenau. Würden die Pläne so umgesetzt, könnten sich nach Einschätzung der Stadt

0: denn da zieht gerade schon so ein leichter Keil eines Regengebiets darüber hinweg. Bei uns anderen wird es aber auch noch ein bisschen was runterkommen. Geht schon an der Westküste los, also auf Föhr, aber auch auf Sylt kriegen sie schon ein bisschen was ab. Und da kommt noch neuer Regen hinterher. Der zieht dann einmal über uns hinweg, heute Nacht und auch heute Abend schon. Und morgen haben wir dann neue Schauer, die auch noch mal dahinterher ziehen. Das Ganze ab nachmittags deutlich netter. Also quasi je weiter sie im Nordwesten wohnen, umso eher wird das Ganze was. Richtung Südosten dauert es halt ein bisschen.
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0: 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Die A7 im Moment unser Problemkind an diesem Wochenende. Richtung Süden zwischen Schnelsen Nord und Stellingen gesperrt. Richtung Norden zwischen Volkspark und Schnelsen Nord. Da laufen Tunnelwartungsarbeiten bis Montag früh 5 Uhr. In Richtung Norden Stau ab Waltershof, in Richtung Süden ab Quickborn. Am besten also schon vorher runter. A21 Kiel Richtung Bargteheide zwischen Schwissel und Bad Oldesloe Nord. 2 Kilometer Stau, dauert aber 20 Minuten länger. Die A23 macht das gleiche Spiel wie die A7, also A23 Heide-Hamburg, auch hier gesperrt wegen Tunnelwartungsarbeiten zwischen Eidelstedt und dem Dreieck Hamburg-Nordwest in beiden Richtungen bis Montag früh 5 Uhr. Eine Umleitung ist auch hier eingerichtet. Es stockt im Moment ab Pinneberg Süd auf 5 Kilometern Richtung Süden. In Hamburg eine Demo. Für Verkehrsbehinderung müssen Sie rechnen. Und an der Elbfähre Glückstadt Richtung Wischhafen beträgt die Wartezeit bis zu einer Stunde. Dann hat mir Frank gerade geschrieben, weil Sie haben es gerade bei uns in den Nachrichten gehört, es gab keinen Strom in Klangsbühl. Deswegen Zugausfälle, die gibt es jetzt wieder, aber aktuell eine Signalstörung Klangsbühl. Es gibt wieder Verspätungen von bis zu 30 Minuten zwischen Niebel-Westerland, hat er mir gerade geschrieben. Jetzt habe ich das schnell mal selber noch gegoogelt, wollte mal gucken, wann der nächste Zug fährt. Im Moment sehe ich um die 8 Minuten Verspätung. Und dann so um die 2. Also ich glaube, Sie kriegen langsam wieder in den Griff, sage ich jetzt mal. Aktuelle Blitze habe ich auch noch für Sie. Auf der B199 ist einer. Wenn doch die Dexi Midnight Runners schon anfangen. Flensburg Richtung Kappeln, zwischen der Schleswiger Straße und der Eckernförder Landstraße. 70 dürfen Sie. B201 Schleswig Richtung Süderbrahub in Höhe Tweed. Und auf der B207 Lübeck Richtung Hamburg, zwischen Niendorf und Talkau beidseitig. Das Ganze bei Tempo 70. Wenn Sie was entdeckt haben, gern her damit in der NDR Schleswig-Holstein-App. Mein Name ist Miriam Pede. Gleich gucken wir zur Bundesliga-Schlusskonferenz.

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0: Von den Bee Gees zur ersten Fußball-Bundesliga. 19 Tore sind heute am Nachmittag gefallen. Also es hat ordentlich gerappelt, muss man sagen. 3 bei Borussia Dortmund führen im Moment 3:0 gegen Paderborn. Das dritte Tor sollten Sie sich unbedingt in der Sportschau später anschauen. So ein Fallrückzieher. Sieht wirklich wunderbar aus. Augsburg-Leverkusen im Moment 2:2. Mainz 1:3 im Moment gegen Eintracht Frankfurt. Und die TSG Hoffenheim führt 2:1 gegen Stuttgart. Wir sind live dabei bei der Bundesliga-Schlusskonferenz.
1: Gerade noch über das eigene Tor klären. Gibt einen Eckball für die TSG Hoffenheim. Und jetzt sind es noch 2:30 auf der Uhr in dieser Nachspielzeit. Die Hoffenheimer ganz blau gekleidet hinter dem Stuttgarter Tor. Die hüpfen, die feiern, die singen, die träumen davon, dass die TSG diesen Sieg diesmal ganz festhält und er ihnen nicht wieder aus den Fingern glitscht. Dieser Dreier, den sie so dringend benötigen in Hoffenheim. Gehen wir noch mal ganz kurz nach Augsburg. Die Ecke nehmen wir vielleicht noch mit. Die Borja bringt an den 16-Meter-Raum, wird aber geklärt. Ab nach Augsburg gegen Leverkusen.
2: Chance für Leverkusen, Eckball in der letzten Minute der Nachspielzeit. Moussa Diaby, nur 1,71 groß, aber völlig frei aus 10 Metern. Aber Ball schwirrt über den Querbalken und Finn Dahmen lässt sich jetzt Zeit. Wird ein bisschen ermahnt von Daniel Siebert, Schiedsrichter aus Berlin, 42 Jahre jung, war ja bei der WM dabei. Langer Schlag auf die rechte Seite, nochmals zum Südkoreaner Söhl, der da allerdings von Miguel gestoppt wird. Und dann pfeift er noch nicht ab. Ich dachte gerade, es wäre der Schlusspfiff gewesen. Nein, nochmals dieser Einwurf für Leverkusen. Tief in der eigenen Hälfte. Vielleicht die letzte Aktion mit Doué. Auch er neu in der Mannschaft. Der Neuzugang aus Frankreich. 10 Meter vor der Mittellinie rechts rausgelegt auf Benzegir. Versuchte Flanke und Hennes Behrens schmeißt sich jetzt in die Flugbahn rein. Offiziell sind die 5 Minuten rum. Nochmals Doué mit der Flanke Richtung 11-Meter-Punkt. So unsauber geklärt von Tapsoba, zurückgespielt und eigentlich müsste er jetzt abpfeifen. Ball nach vorne, Benzegir im Strafraum, Ball nach innen, wird nochmal gefährlich und jetzt ist Feierabend. 2:2, packendes Spiel, bitte Detlef Winkler in Freiburg.
3: Spiel schon lange zu Ende. Starke Freiburger besiegen chancenlose Gladbacher mit 5:0. Freiburg Tabellenführer, weiter nach Dortmund, Burkhardt.
4: Auch hier Feierabend, 3:0 gewinnt der BVB gegen den SC Paderborn. Der Aufsteiger war nur eine Halbzeit imstande, auf Augenhöhe mitzuspielen. In Durchgang 2 spielte nur Schwarz-Gelb. Ein herausragender Gissi, Rigiassi und ein Doppeltorschütze Felix Metscher machen hier den 3:0-Erfolg für Dortmund perfekt. Mainz gegen Frankfurt ist auch zu Ende, da jubeln allerdings die Gäste, Florian Winkler.
5: Da jubelt Eintracht Frankfurt mit einem lächelnden, einem strahlenden Adi Hütter. Das schmeckt besonders gut. Der erste Saisonsieg, die ersten 3 Punkte nach einem sehr holprigen Start. 3-1-Sieg hier gegen Mainz 05 in Rhein-Main-Duell. Und das Ganze natürlich hoch verdient. Ab nach Hoffenheim
1: zu Philipp. Die Riesenchance für Stuttgart, gerade durch Leo Sauer, der den Vertikalsteckpass bekommt. Aber Baumann kriegt da irgendwie noch die Hand dazwischen. Es sollte jetzt noch eine einzige Ecke geben für den VfB Stuttgart, die nach Spielzeit ist abgelaufen. Wieder von der linken Seite. Maximilian Mittelstädt. Alle sind sie im 16-Meter-Raum. Auch der ganz in grün gekleidete Fabian Bredlo, der Keeper, ist mit dabei. Alle springen hier auf. Ball kommt in die Mitte, an den 5-Meter-Raum. Kopfball drüber! Drüber! Nochmal Ecke, sagt Jablonski. Nochmal Ecke, die Hoffenheimer können es nicht fassen. Kabak geht nochmal raus, aber Jablonskis Entscheidung steht. Nochmal Ecke für Mittelstädt. Offenbar noch mal ein Hoffenheimer dran gewesen an dieser Ecke. Die Stuttgarter Fans wedeln mit den Schals. Mittelstädts Ball kommt an den 5-Meter-Raum. Hohe Flugkurve, Chabot vorbeigeköpft. Und jetzt sollte es doch vorbei sein. Jetzt sollte doch der erste Dreier stehen für die TSG Hoffenheim. So ist es. Sie sinken zu Boden auf die Knie und sie bejubeln den ersten Saisonsieg. 2:1 gewinnt die TSG Hoffenheim. Dank des Doppelpacks des wie aufgezogenen Adam Losche gegen den VfB Stuttgart, der nur Mittelstädtstor dagegen setzen kann. Und ich glaube, wir sind überall durch. Das war sie, die Bundesliga-Konferenz.
0: Dankeschön dafür und ein Blick auf die Live-Tabelle lohnt sich auch. Bayern München Platz 5 im Moment. Freiburg ist im Moment Tabellenführer.
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0: 17.30 Uhr, wir sind beim Sport hier bei NDR 1 Welle Nord mit Fabian Wittke. Moin.
1: Hi.
0: Und nochmal der Ergebnisdienst Fußball-Bundesliga für alle, die ihre Tipps checken müssen.
1: Natürlich, nochmal zum Mitschreiben. Borussia Dortmund gewinnt 3:0 gegen Aufsteiger Paderborn.
0: Das dritte Tor, warte, ganz kurz, richtig fantastisch. Sollten Sie sich unbedingt angucken in der Sportschau nachher. Also wirklich, es lohnt sich.
1: Definitiv. So ein Scherenschlag von Metscher war das.
0: Ja,
1: ne? Und dann wunderbar rein.
0: Ja.
1: Wenn es läuft, dann läuft's. Freiburg, da läuft es auch. 5:0 gegen Borussia Mönchengladbach. Tabellenführer Augsburg 2:2 gegen Leverkusen. Mainz-Frankfurt 1:3 und Hoffenheim schlägt Stuttgart 2:1. Ab 18:30 dann später noch Werder beim ersten FC Köln. Blick in die zweite Liga, da steht Holstein Kiel immer mehr unter Druck. Nach den Ergebnissen von heute stehen die Kieler aktuell auf dem letzten Platz in der Tabelle, spielen morgen auswärts bei Bundesliga-Absteiger Heidenheim. St. Pauli spielt noch heute Abend ab 20.30 Uhr gegen den VfL Wolfsburg. In der Fußball-Regionalliga Nord, da geht die Sieglos-Serie des VfB Lübeck weiter. Mats Kluge war heute beim 1:1 zu Hause gegen den HSC Hannover.
2: Die Lübecker sahen eigentlich wie der sichere Sieger aus, nachdem VfB-Verteidiger Joel Amadi in der 82. Minute das Führungstor erzielte. Doch in der Nachspielzeit kassierte der VfB doch noch den bitteren Ausgleichstreffer. Aus der Sicht von Lübecks Torwart Finn Böhmker hätte der aber nicht zählen dürfen.
3: Ich hatte die ganze Hand auf dem Ball, also komplett. Ich glaube, der Großteil des Stadions hat es gesehen. Und wirklich eine Sekunde, es war jetzt keine Bruchsekunde, sondern wirklich Kontrolle auf dem Ball und dann tritt er mir raus. Das passt zur Situation, dass der dann nicht gepfiffen wird. Aber ja, muss ich sagen, habe ich so noch nicht erlebt.
2: Dass in einer solchen Situation als Tabellenletzter ohne Sieg und mit nur 4 Punkten nach 8 Spieltagen noch eine fragwürdige Schiedsrichterentscheidung hinzukommt, passt natürlich ins Bild. Lübecks Kapitän Marvin Thiel versucht optimistisch zu bleiben.
4: Da kannst du dann auch nicht viel einfach machen. Also den Jungs will ich da gar nichts vorwerfen, weil wir haben über 90, 95 Minuten lang eigentlich ein ordentliches Spiel gemacht und müssen uns einfach da belohnen. Und dass es dann halt so zustande kommt, ist extrem bitter. Aber das habe ich eben auch schon gesagt. Das Gute ist, dass wir Mittwoch schon wieder ein Spiel haben. Das heißt, wir müssen uns damit oder dürfen uns damit auch nicht lange beschäftigen, sauber aufarbeiten und dann Mittwoch in Hannover den Bock umstoßen.
1: Also der VfB Lübeck weiter am Tabellenende. Stadtrivale Phoenix Lübeck gewinnt dagegen 3:1 bei Eimsbüttel in Hamburg und steht weiter auf dem 4. Platz in der Tabelle. In der Handball-Bundesliga könnte sich der THW Kiel um Hendrik Pekeler mit einem 5-Tore-Sieg gegen Hannover Burgdorf die Tabellenführung zurückholen.
5: Erstmal freuen wir uns, dass wir jetzt ein bisschen Zeit hatten nach der englischen Woche. Aber Hannover scheint wieder erstarkt zu sein. Wir haben ja gefühlt ein Jahr spielen sie gut, ein Jahr haben sie ein bisschen Probleme. Dieses Jahr wäre wieder das Gute dran. Mit 5-1 Punkten sind sie gestartet. Da kommt Qualität auf uns zu. Aber wir haben ein Heimspiel. Von da bin ich guter Dinge, dass wir ein gutes Spiel zeigen werden.
1: Und los geht es heute Abend um 19 Uhr. Wir sind dann später in den Songs unseres Lebens auch immer mal wieder live dabei. Ja, bestes Stichwort, live dabei, Basketball-Weltmeisterschaft. Die deutschen Frauen kämpfen gerade um das Finalticket gegen Frankreich. Da habe ich gerade eben mal reingehört in die Sportschau-App. Und aktuell führen die Französinnen mit 52-38, aber natürlich noch alles möglich. Wie gesagt, die deutschen Basketballerinnen gerade nonstop live zu hören auf sportschau.de oder auch in der Sportschau-App. Ich mache jetzt auch Sportschau, das war der Sport und ich sage ciao.
0: Ciao, hab einen schönen Feierabend. Hier ist NDR 1 Welle Nord mit dem Wetter für uns in Schleswig-Holstein. Ja, der erste Regen zieht durch, gleich in Kiel werden sie auch nass, spätestens so 18 Uhr kriegen sie dann erste ab. Und von der Westküste kommen immer neue Schauer hinterher. Ich sehe es auch übrigens über die Elbe gerade hinwegziehen. Jupp, da ist immer so ein bisschen was am Start. 18, 19 Grad. Ansonsten viele Wolken heute bei uns. Morgen übrigens erstmal der Regen, der heute Abend über uns hinwegzieht. Morgen haben wir noch ein bisschen mehr Regen. Und dahinter ist dann erst eine Wolkenlücke, nochmal Regen. Und dann kommt aber die Sonne raus. Bis zu 4 Stunden in Dagebüll zum Beispiel morgen. Je weiter sie im Südosten wohnen, desto länger halt bei ihnen schaurig. Dafür ist es heute umso länger bei ihnen schön.
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0: 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Die A7 Flensburg-Hamburg in Richtung Süden zwischen Schnelsen-Nord und Stellingen, in Richtung Norden zwischen Volkspark und Schnelsen-Nord wegen Tunnelwartungsarbeiten. Bis Montag früh 5 Uhr gesperrt in Richtung Norden, Stau ab Waltershof in Richtung Süden ab Quickborn. A21 Kiel Richtung Magdeheide zwischen Schwissel und Bad Oldesloe-Nord 2 Kilometer Stau. Sie brauchen 20 Minuten länger. A23 Heide-Hamburg zwischen Eidelstedt und dem Dreieck Hamburg-Nordwest in beiden Richtungen. Auch Tunnelwartungsarbeiten bis Montag früh 5 Uhr. Auch dadurch hier natürlich Stau 5 Kilometer stockend ab Pinneberg Süd. Und in Hamburg auch noch eine Demo in der Innenstadt. Auch deswegen müssen Sie mit Verkehrsbehinderungen rechnen. Aktuelle Blitzer habe ich auch noch für Sie. Zum Beispiel auf der B199 ist einer. Flensburg Richtung Kappeln zwischen der Schleswiger Straße und der Eckernförder Landstraße bei Tempo 70. Kommen Sie gut an.
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0: Moin, da ist ja so viel los. Es knattern die Motoren und das Gras fliegt in Trittau beim Treckerrennen. Und heute Abend um 20 Uhr ist zum Abschluss noch ein Konzert von Torfrock mit voller Granate, Renate und so. Anke, was ist dein Tipp?
7: Hallo, hier ist Anke aus Lübeck. Und zwar ist ja morgen der Tag des Denkmals. Mhm. Und aufgrund dessen ist in 7 Bäumen, das ist zwischen Bad Oldesloe und Lübeck, die historische Mühle geöffnet. Sie kann besichtigt werden. Es gibt dort, so wie ich gesehen habe, ein Mühlencafé und rundherum findet ein Mühlenmarkt in der Zeit von 11 bis 17 Uhr statt.
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0: 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Das Schleswig-Holstein-Magazin. 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
1: Hallöchen.
0: Was machst du denn heute hier? Wäre nicht eigentlich Julian heute dran?
1: Ja, der hat heute Klassentreffen. Ah. Deswegen bin ich heute für Julian am Start.
0: Jetzt schon betrunken wahrscheinlich.
1: Mal gucken, ob er erkannt wird dann. Das werden wir morgen mal fragen, ja, ob er noch erkannt wurde.
0: Es machen aber offensichtlich gerade viele. Ich weiß, ein Freund von mir ist gerade nach Greifswald gefahren. Die haben da Klassentreffen, ja, oder Abitreffen haben die, glaube ich.
1: Ja. War aber dein letztes Klassentreffen?
0: Weiß ich nicht mehr.
1: Bei mir ist es auch schon ewig, ja. Weiß es. Oder vielleicht werde ich gar nicht eingeladen.
0: Ja, vielleicht ist das so. Vielleicht werden wir beide einfach gar nicht eingeladen.
1: Alle anderen treffen sich regelmäßig.
0: Und wir wissen davon leider nicht. Wir wollen auch dabei sein. So. Aber heute Abend sind wir am Start. Was macht ihr denn?
1: Genau, wir sind auf dem Kieler Hauptbahnhof unterwegs. Da gilt ja seit knapp 2 Wochen ein Alkoholverbot. Das führt die Deutsche Bahn ja Schritt für Schritt in ganz Deutschland auf den Bahnhöfen ein. Alkohol muss also ab jetzt draußen bleiben in Kiel. Frage ist, halten sich auch alle dran? Wir haben gestern Abend eine DB-Streife bei ihrer Arbeit begleitet. Freitagabend ist ja so klassisch, wo man vielleicht schon mal so ein Pilzchen dabei hat.
0: In der braunen Tüte oder so,
1: genau, damit man es nicht sieht. Darf alles nicht sein. Ob sich jeder dran hält und wenn nicht, was dann passiert, das sehen wir heute im Schleswig-Holstein-Magazin.
0: Um 19.30 Uhr, wie immer, in Ihrem NDR-Fernsehen. Mein Name ist Miriam Pehl. Ich freue mich morgen auf Sie. Morgen hören wir uns nämlich wieder hier ab 14 Uhr. Bis dahin ein schönes Wochenende mit den größten Hits für Schleswig-Holstein. Die gibt es hier natürlich rund um die Uhr. Rick Astley, legt los.

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1: Dieses Foto habe ich vor einiger Zeit in der Zeitung entdeckt. Es ist schwarz-weiß und stammt aus dem Jahr 1936. Abgebildet ist darauf eine große Menge von Werftarbeitern im Hamburger Hafen beim Stapellauf eines Schiffes. Alle strecken den Arm nach oben zum sogenannten Hitlergruß. Er war Ausdruck des Personenkults in der damaligen Schreckensherrschaft. Ich schaue mir das Foto intensiver an. Strecken wirklich alle den Arm in die Höhe? Beim genauen Hinsehen entdecke ich, nein, ein einziger hält seine Arme verschränkt vor dem Oberkörper. Ganz bewusst verweigert er den geforderten Gruß. Der Mann scheint unbeeindruckt, hat offensichtlich keine Angst vor Nachteilen, weil er nicht der Staatsmacht gehorsam war. Er scheint auch unbeeindruckt von der Hysterie, die damals viele mitriss. Wer der Mann auf dem Foto ist, beschäftigt mich bis heute und ist nicht sicher geklärt. Wie ich später erfahren habe, war es vermutlich ein engagierter Christ. Mit seiner Grußverweigerung hat er seinen Protest gegenüber einem unmenschlichen Regime ausgedrückt. Woher kommt die Kraft, zur eigenen Überzeugung zu stehen? Was gibt dir und mir den Mut, die eigene Meinung zu sagen, auch wenn viele dagegen sind? Man muss Gott mehr gehorchen als den Menschen, so steht es in der Bibel. Konkret ist das schwer. Doch wenn ich Gott vertraue, habe ich einen, der festhält und ein mutmachendes Ziel. So erlebe ich es und so hat es der Widerstandskämpfer Dietrich Bonhoeffer einmal wunderbar auf den Punkt gebracht. Wer an Gott glaubt, der glaubt in dieser Welt an nichts anderes. Aber er braucht auch an nichts anderes zu glauben, denn er hat ja den, von dem alles kommt und in dessen Hände alles fällt. Gottes Segen und Mut wünscht heute Abend Helmut Nagel, Pastor in Haseldorf und Hedling.
2: Dankeschön. Tausende demonstrieren in Hamburg gegen Rechtsextremismus und der SPD-Landesvorsitzende Kämpfer ist Spitzenkandidat der Sozialdemokraten für die Landtagswahl 2027. Das sind zwei der Themen jetzt in den Nachrichten um 18 Uhr mit Peter Vorbeck.
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3: Mit großer Mehrheit ist der Landesvorsitzende der SPD Kämpfer beim Parteitag in Lübeck zum Spitzenkandidaten für die Landtagswahl im kommenden Jahr gewählt worden. Knapp 95% der Delegierten sprachen sich für den Landesvorsitzenden aus. Das sei das beste Wahlergebnis, das er jemals innerhalb der Partei hatte, betonte Ulf Kämpfer und nahm die Wahl an.
4: Liebe Genossinnen und Genossen, ich nehme die Wahl sowas von an. Ich heiße Ulf Kämpfer, lasst uns meinem Namen eine Ehre machen für das Morgen, für die Zukunft, für ein Schleswig-Holstein, für alle. Lasst uns kämpfen für die SPD, für Schleswig-Holstein. Vielen Dank.
3: Der Generalsekretär der Bundes-SPD, Tim Klüssendorf, hatte die Delegierten in seiner Rede bereits auf den kommenden Wahlkampf eingestimmt.
5: Lasst uns richtig was draus machen. Lasst uns nicht uns einlullen lassen von denjenigen, die sagen, Daniel Günther ist ja nicht besiegbar oder er sei unangetastet irgendwo auf der Höhe der Umfragen. Liebe Genossinnen und Genossen, wir wissen doch, dass da was drin ist. Wir wissen doch, dass wenn alle mit anpacken, dass wir auch was reißen können. Und wir wissen doch auch, dass es möglich ist, Mehrheiten zu erzeugen in diesem Land, die progressiv sind, die fortschrittlich sind und die sich nicht auf den Grüßonkel zurückziehen, sondern wirklich auf echte Politik.
3: Die Bundesnetzagentur ist Bedenken entgegengetreten, dass Deutschlands Gasspeichervorrat in diesem Winter nicht ausreicht. Behördenchef Müller sagte, es sei schon jetzt etwas mehr Gas in den Speichern, als im gesamten letzten Winterhalbjahr entnommen worden sei. Und in den nächsten Wochen bleibe Zeit für weitere Einspeicherungen. Im Vergleich zu den Vorjahren ist der Füllstand niedrig. Das Vergleichsportal Verivox geht davon aus, dass die Gaspreise für Privatkunden bis zum Jahresende deutlich ansteigen könnten. Es rechnet mit einem Plus von bis zu 20%. In der Hamburger Innenstadt läuft seit dem Nachmittag eine Großdemonstration gegen Rechtsextremismus. Die Veranstalter sprechen von 25.000 Teilnehmern. Von der Polizei gibt es noch keine Zahl. Elias Bartel dazu.
6: Am Jungfernstieg läuft jetzt die Abschlusskundgebung. Auf der Bühne stehen die letzten Rednerinnen und Redner. Zuvor war der Zug einmal durch die Innenstadt um die Binnenalster gezogen, an der AfD-Geschäftsstelle vorbei. Unterwegs waren immer wieder laute Sprechchöre zu hören. Alle zusammen gegen den Faschismus, riefen viele Menschen. Aufgerufen zu der Demonstration hatten mehrere Bündnisse. Sie wollen, dass das Bundesverfassungsgericht Parteien überprüft, die der Verfassungsschutz beobachtet, als Verdachtsfall oder als gesichert rechtsextrem.
3: Zum Sport. Der SC Freiburg ist neuer Tabellenführer der Fußball-Bundesliga. Am Nachmittag gewannen die Freiburger mit 5:0 gegen Mönchengladbach. Marcel Stober berichtet.
7: Während die Freiburger den dritten Sieg im dritten Spiel holten, lief bei den Gästen gar nichts zusammen. Gladbachs Kapitän Tim Kleindienst sah Anfang der zweiten Hälfte die gelb-rote Karte. Seine Mannschaft ist nach 3 Niederlagen nun Tabellenletzter. Dank der hohen Gladbacher Niederlage klettert der ebenfalls noch punktlose Hamburger SV ohne zu spielen auf Rang 17. Dortmund gelang beim 3:0 gegen Paderborn ebenfalls der dritte Sieg. Augsburg verpasste diesen mit dem 2:2 gegen Leverkusen. Das Rhein-Main-Duell entschied Frankfurt mit 3:1 in Mainz für sich. Hoffenheim schlug Stuttgart 2:1.
3: Und in etwa einer halben Stunde beginnt dann die Partie zwischen Köln und Bremen. In der Fußball-Regionalliga Nord hat sich der VfB Lübeck am Nachmittag vom hannoverschen SC 1:1 getrennt.
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8: Ein paar letzte Sonnenstrahlen kann es noch geben heute Abend bei uns im Norden. Vereinzelt sind Schauer möglich, meist bleibt es aber trocken. Bis zu 17 Grad in Süderbrarup, 18 in Stade, 19 auf St. Pauli. Der Sonntag, der hat dann morgen ja meist viele Wolken für Sie. Regen ist möglich, zum Teil Gewitter, aber auch ein bisschen Sonne bei Temperaturen so zwischen 16 und 21 Grad. Und damit zum Verkehrsservice A21 Kiel Richtung Bagdeheide zwischen Schwissel und Bad Oldesloe Nord. 2 Kilometer Stau, 20 Minuten dauert es länger. Die Altener Straße Richtung A2 Lehrte zwischen Lehrte und der A2 Lehrte nach einem Unfall gesperrt. Hasefeld, die Markstraße zwischen Kreisverkehr Friedrich-Hut-Straße und Kreisverkehr Buxtehuder-Straße gesperrt in beiden Richtungen.

0: Schön, dass Sie dabei sind und ich wünsche uns allen ein bisschen Frieden. Freedom von Wham. Damit starten wir nämlich jetzt in diesen Samstagabend. Ich bin Sören Ulrichs. Moin.
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0: NDR 1, die Songs unseres Lebens. Aber nicht nur die haben wir heute für Sie. Wir sind live für Sie in den Stadien und in den Hallen. Erste Fußball-Bundesliga, nachher Bremen in Köln. Außerdem Liga 2 mit dem Nordduell St. Pauli gegen Wolfsburg. Noch ein Nordduell, Kiel gegen Hannover in der ersten Handball-Bundesliga. Und jetzt sind wir live beim Basketball. WM-Halbfinale, Deutschland gegen Frankreich ist jetzt gerade vorbeigegangen. Armin Lehmann, das Erreichen des Halbfinales ist ja schon ein Riesenerfolg. Aber dabei ist es auch geblieben, ne?
1: Ja, also am Ende waren die Französinnen, die eine wirklich bärenstarke Leistung abgeliefert haben, eine Nummer zu groß für ein tapfer kämpfendes deutsches Team, das lange Zeit immer in Reichweite war und noch die Hoffnung haben konnte, das Ding vielleicht drehen zu können. Dann in der Schlussphase wurde es relativ deutlich mit 86 zu 64. Die Französinnen haben vor allem herausragend verteidigt und daher unter anderem, es waren noch ein paar leichte Ballverluste da, aber daher kamen dann eben diese 24 Turnovers, wie man im Basketball sagt, also Ballverluste für das deutsche Team. Und das darfst du dir auf dem Niveau dann am Ende nicht erlauben. Aber dennoch, die Köpfe sind oben, die Spielerinnen lächeln. Sie wissen, sie haben eine große, sensationelle Weltmeisterschaft gespielt, haben dieses Halbfinale erreicht, was niemand so wirklich ernsthaft für möglich gehalten hatte. Auch bei all den Dingen, die vorher passiert sind mit verletzten Spielerinnen, die ausfielen oder noch angeschlagen hier hingekommen sind. Dann bis ins Halbfinale zu kommen. War großartig. Jetzt geht es morgen im Spiel um Platz 3 um eine Medaille. Spanien oder die USA werden dann der Gegner sein. Und wenn sie nochmal alles zusammenreißen und nochmal die Arena sie so toll unterstützt mit den 13.000 Zuschauern, dann ist eine Medaille in diesem Spiel auf jeden Fall drin.
0: Also nochmal Daumen drücken, Basketball, Handball, Fußball. Sie merken, wir verpassen nichts hier bei uns bei den NDR 1 Songs unseres Lebens.

Ich werde nie wieder ein solches Mädchen finden wie dich, singen Starship da. Aber wer ist eigentlich diese Sarah? Das ist die damalige Ehefrau von Sänger Mickey. Ein bisschen Herzschmerz also. Und passend dazu, ein Herz kann man nicht reparieren. Von Udo Lindenberg gemeinsam mit den Humpe-Schwestern Inga und Annette. Da hat sich die NDR1-Musikredaktion doch was bei gedacht, ne? Bei diesem roten Faden hier am Samstagabend.

0: Der Titelsong zum Album von David Bowie, Young Americans. Und das erste, das so durchgängig nach Soul und Funk geklungen hat, ne?
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0: Wolkenlücken, die sind möglich heute Abend und in der Nacht, aber auch ein paar Schauer. Aktuell um die 19 Grad in Glinde, 17 in Schleswig und um die 19 Grad in Oldenburg, also im niedersächsischen Oldenburg. Morgen am Sonntag auch Wolken, ein bisschen Sonne, vereinzelt Regen oder Gewitter bei maximal 21 Grad. Der NDR 1 Verkehrsservice, Vorsicht weiterhin auf der Autobahn 28 Oldenburg Richtung Bremen. Zwischen dem Kreuz Oldenburg Ost und Hatten liegen Fahrzeugteile. A21 Kiel Richtung Bagdeheide zwischen Schwissel und Bad Oldesloe Nord. 2 Kilometer Stau, 20 Minuten dauert es länger als sonst. Die Altener Straße Richtung A2 Lehrte ist zwischen Lehrte und der A2 Lehrte nach einem Unfall gesperrt. Hasefeld, die Markstraße zwischen Kreisverkehr Friedrich-Huth-Straße und Kreisverkehr Buxtehuder-Straße in beiden Richtungen gesperrt. Dann nach Hamburg die Uwe-Seeler-Allee zwischen Schnackenburg-Allee und Hellgrundweg gesperrt in beiden Richtungen. Kieler Straße in Hamburg zwischen Eidelstädter Platz und der A7 Stellingen in beiden Richtungen stockender Verkehr. Der Gänsemarkt ist zwischen Fehlernstraße und Dammtorstraße auch in beiden Richtungen gesperrt bis morgen Abend 21 Uhr wahrscheinlich noch. Und Hannoversche Straße in Hamburg bis Hannoversche Brücke zwischen der B73 und Sewestraße wegen Bauarbeiten gesperrt.
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0: In dieser halben Stunde sind wir dann auch live für Sie in der ersten Fußball-Bundesliga. Werder Bremen ist in Köln gefragt. Jetzt aber erstmal Easy Lover von Phil Collins und Philipp Bailey. Und ich bin Sören Ulrichs. Moin!
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ursprünglich für die Schwester gedacht von Daryl Hall, die auch eine Musikkarriere starten wollte. Hall hat dann ein Demo aufgenommen, das hat der Manager der Band gefunden. Ja, und schon war der Hit geboren für Hall & Oates, Kiss on My List. Und jetzt Rocket Man von Elton John, so hieß ja auch der Film über ihn, ne? Aus dem Jahr 2019. Ein absoluter Tipp von uns, von den NDR1 Songs unseres Lebens.

0: kann Werder Bremen nochmal so auftrumpfen wie zuletzt beim 3:1 gegen Leipzig in der ersten Fußball-Bundesliga? Das ist die Frage bei der Partie der Bremer heute beim 1. FC Köln. Und da ist das erste Tor gefallen. Philipp Hofmeister ist für uns im Stadion für die NDR 1 Songs unseres Lebens. Bitteschön.
1: Es steht eine verdiente Führung für den 1. FC Köln, so klar muss man das sagen. Werder Bremen ist noch gar nicht drin nach einer Viertelstunde hier in diesem Topspiel. 0-1 steht es aus Sicht des SV Werder. Jetzt gerade erstmals eine etwas längere Ballbesitzphase bei Werder Bremen auf Höhe der Mittellinie mit Pieper, der einen katastrophalen Fehlpass spielte vor dem ersten Kölner Tor in die Füße des Kölners Skiri. Der legte rechts raus, halb rechts zu Lindenmeiner, und der mit einem Flachschuss im Strafraum besorgte die Kölner Führung, die eigentlich auch schon 3 Minuten früher hätte fallen können. Da gab es nämlich schon Handelfmeter für den FC, nachdem Recher den Ball an den ausgestreckten Arm bekam. Dalinga trat an, aber Hein im Bremer Kasten konnte parieren. Geholfen hat Stand jetzt trotzdem nichts. 0-1 der Rückstand des SV Werder nach einer Viertelstunde hier in Köln.
0: Und sobald sich was tut bei der Partie, erfahren Sie es natürlich hier, ne? Bei den NDR 1 Songs unseres Lebens, das ist klar.

0: Earth, Wind and Fire und das gerade.
1: Das war und ist ein beliebtes Sammlerstück, Let's Groove, denn die Single, die ist damals in verschiedenen Ausführungen erschienen, weltweit, unter anderem mit einem Instrumental als B-Seite. Die NDR1-Songs unseres Lebens, gerade mit Earth, Wind and Fire und Let's Groove. So, und jetzt habe ich ein echtes Nordlicht für Sie, Jennifer Rush. Ja, denn sie hat ja mal in Flensburg und auch in Rendsburg gewohnt. Destiny gibt's gleich für Sie. Aber noch schnell zur ersten Fußball-Bundesliga, Werder Bremen beim 1. FC Köln. So um die 22 Minuten sind jetzt gespielt und es steht weiterhin 1:0 für Köln. Nur muss man sagen, denn die Kölner, die hatten ja zuvor auch einen Elfmeter verschossen. Also Bremen gegen Köln 0:1. So und jetzt, wie versprochen, Jennifer Rush mit Destiny bei den NDR 1 Songs unseres Lebens für ihren Samstagabend.

0: Auch die Handball-Bundesliga haben wir heute Abend übrigens live für Sie im Blick in der kommenden Stunde. Der THW Kiel empfängt die TSV Hannover-Burgdorf und bei Köln gegen Bremen in der ersten Fußball-Bundesliga steht es weiterhin 1:0 für Köln.
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2: Um 19 Uhr mit Martin Seiler. Nach dem Wahlergebnis in Sachsen-Anhalt sind heute Menschen in 35 deutschen Städten gegen Rechtsextremismus auf die Straße gegangen. Auch in Norddeutschland gibt es Demonstrationen, unter anderem in Hamburg, Hannover, Schwerin und Rostock. Aus der NDR-Nachrichtenredaktion Nina Schön.
3: Tausende Menschen sind in die Hamburger Innenstadt gekommen. Zu der Demonstration hatte das Bündnis Prüf aufgerufen. Es fordert die Überprüfung von Parteien, die der Verfassungsschutz als gesichert rechtsextrem einstuft oder als Verdachtsfall beobachtet. In der Innenstadt von Hannover haben sich heute fast 3000 Menschen zur Demo gegen Rechtsextremismus versammelt. Deutlich mehr als erwartet. In Mecklenburg-Vorpommern hat das landesweite Bündnis Zusammen bewegen eine Woche vor der Landtagswahl in Rostock zur Demo für Demokratie und Zusammenhalt aufgerufen. Unter dem Motto 37% blau sind nicht 100% MV.
2: Die Ermittlungen zum versuchten Drohnenanschlag auf dem Flughafen Leipzig führen womöglich direkt zum russischen Militärgeheimdienst GRU. Nach Informationen der Welt am Sonntag wird in geheimen Unterlagen ein Russe, der dem Geheimdienst zugerechnet wird, als Logistiker der Operation genannt. Bei einem zweiten Tatverdächtigen handele es sich um einen Mann aus Belarus. Die konkreten Hinweise auf beide hatten offenbar auch die Bundesregierung veranlasst, Russland für den versuchten Drohnenanschlag verantwortlich zu machen. Die Bundesnetzagentur ist Bedenken entgegengetreten, dass Deutschlands Gasspeicher in diesem Winter nicht ausreichen könnten für die Gasversorgung. Zurzeit seien etwas mehr als 136 Terawattstunden Gas eingespeichert, sagte der Präsident der Behörde Müller. Das sei mehr als im gesamten letzten Winter aus den Speichern entnommen wurde. Und in den nächsten Wochen bleibe noch Zeit für weitere Einspeicherungen. Der SC Freiburg ist neuer Tabellenführer der Fußball-Bundesliga. Die Mannschaft hat am Nachmittag mit 5:0 gegen Mönchengladbach gewonnen. Aus der NDR-Sportredaktion Marcel Stober.
4: Während die Freiburger den dritten Sieg im dritten Spiel holten, lief bei den Gästen gar nichts zusammen. Gladbachs Kapitän Tim Kleindienst sah Anfang der zweiten Hälfte die gelb-rote Karte. Seine Mannschaft ist nach 3 Niederlagen nun Tabellenletzter. Dank der hohen Gladbacher Niederlage klettert der ebenfalls noch punktlose Hamburger SV ohne zu spielen auf Rang 17. Dortmund gelang beim 3:0 gegen Paderborn ebenfalls der dritte Sieg. Augsburg verpasste diesen mit dem 2:2 gegen Leverkusen. Das Rhein-Main-Duell entschied Frankfurt mit 3:1 in Mainz für sich. Hoffenheim schlug Stuttgart 2:1.
2: Das waren die Nachrichten.
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0: Noch bleibt es meist trocken bei uns im Norden. In der Nacht zieht dann aber Regen auf. Aktuell um die 17 Grad in Husum, 18 in Greziel und auch in der Hamburger Hafencity 18 Grad. Am Sonntag, also morgen logischerweise, geht es dann weiter mit Wolken. Ein paar Wolkenlücken, auch Regenschauer und Gewitter sind möglich. Dann morgen bei Temperaturen so zwischen 16 und 21 Grad. Und vom Wetter auf die Straßen. Hasefeld, die Markstraße, ist zwischen Kreisverkehr Friedrich-Hut-Straße und Kreisverkehr Buxtehuder-Straße in beiden Richtungen gesperrt, noch bis Montag ca. 17 Uhr. Dann nach Hamburg, Uwe-Seele-Allee ist zwischen Schnakenburg-Allee und Hellgrundweg in beiden Richtungen bis Mitternacht noch gesperrt. Auf der Kieler Straße, zwischen Eidelstädter Platz und der A7 Stellingen in beiden Richtungen aktuell stockender Verkehr. In Hamburg der Gänsemarkt zwischen Fehlernstraße und Dammtorstraße in beiden Richtungen gesperrt bis morgen Abend 21 Uhr wahrscheinlich noch. Und die Hannoversche Straße in Hamburg bis Hannoversche Brücke zwischen der B73 und Seevetal wegen Bauarbeiten gesperrt.
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0: Mit Sören Ulrichs und was ein Auftakt in diese Stunde. White Wedding von Billy Idol und wir schalten auch gleich wieder live in die Fußball-Bundesliga. Aktueller Zwischenstand zwischen Köln und Bremen 1:0 für Köln. Und wir sind in der Handball-Bundesliga. Der THW Kiel empfängt die TSV Hannover-Burgdorf. Sie sind also sportlich unterwegs heute Abend mit uns.
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0: Kleiner Ausflug für Sie in die USA mit Steely Dan und gleich geht's nach Dänemark mit den Nice Little Penguins. Die NDR1-Songs unseres Lebens, vor allem mit der ersten Fußball-Bundesliga, Werder Bremen zu Gast in Köln. Philipp Hofmeister, 1:0 für Köln, aber das hätte auch schon dicker kommen können für die Bremer.
1: Ja, in Summe muss ich sagen, gefällt mir der SV Werder Bremen heute Abend hier in Köln einfach nicht, weil sie zu wenig zwingend sind. Es ist zu wenig Torgefahr vorhanden bei den Bremern, jetzt gerade mal nach einem ruhenden Ball. Das ist ja dann ein gern genommenes Mittel in solchen Spielen, wenn es fußballerisch nicht so richtig läuft. Da hat sich Marco Friedl, der Werder-Kapitän, mal reingeworfen in einen Eckball von der linken Seite, bekam aber nicht wirklich Druck hinter die Kugel und deswegen kullerte der dann eher Richtung Eckfahne. Symptomatisch beim Stand von 0:1. Werder läuft seit der 11. Minute diesen Rückstand hinterher. In der 8. Minute hätte es auch schon klingeln können. Karl Hein, der Bremer Keeper, hielt einen Handelfmeter vom Kölner Dalinga und nach vorne auch ohne oder auch mit Niklas Füllkrug. So rum, zu wenig Torgefahr beim SV Werder Bremen. Es muss mehr kommen, 2 Minuten noch knapp zu spielen, offiziell im ersten Durchgang und Bremen liegt in Köln im Topspiel weiter mit 0:1 zurück.
0: Und vom Fußball direkt weiter zur Handball-Bundesliga, der THW Kiel gegen die TSV Hannover-Burgdorf mit Samir Schauki. Ein Nordduell also, Samir. Wird das Spiel diesem Beruf gerecht?
2: Ja, wobei, also es ist gar nicht wirklich so viel Feuer drin und es sind auch wenig Tore gefallen bisher. 11,5 Minuten gespielt und tatsächlich steht es erst 3:3 und das liegt daran, obwohl kaum sage ich es, fällt das 3:4, also die Hannoveraner jetzt wieder in Führung, das waren sie schon die ganze Zeit und es liegt daran, dass hier so wenig Tore bisher gefallen sind, weil die Torhüter richtig drauf sind. So manch einer wird sich um die Uhrzeit schon ein reinorgeln wie ein achtarmiger Oktopus, aber Andi Wolf, der hält hier wie ein achtarmiger Oktopus. Nach 11 Minuten, also jetzt gespielten 12, hat er tatsächlich schon 5 Paraden gezeigt und das waren nicht irgendwie leichte Bälle, das war ein Tempo-Gegenstoß, das waren Bälle aus kurzer Distanz, also Andi Wolf richtig gut drauf im Gegensatz zur Offensive des THW, die noch ein bisschen hakelig ist. Die Hannoveraner immerhin schon mit 4 Toren und sie haben es geschafft, den THW 7 Minuten lang zu Null zu halten. Also der THW wirklich schlecht in die Partie gekommen. Jetzt aber kaum sage ich es, der Ausgleich durch Harald Reinke. Also hier steht es 4:4 nach 12,5 gespielten Minuten und bisher ist das eindeutig eine Torwartpartie.
0: Ein Oktopus also in Kiel. Es geht also tierisch unsportlich für Sie durch diesen Samstagabend. Entspannt auf der Couch und vielleicht während der Autofahrt mit den NDR1-Songs unseres Lebens. Und hier kommt auch schon der Verkehrsservice für Sie. Die Autobahn 2, Hannover Richtung Dortmund. Bitte aufpassen zwischen der Raststätte Schaftriff und Rehren. Da liegt nämlich ein Auspuff auf der Fahrbahn. Ansonsten eine gute Fahrt durch diesen Samstagabend. Hey.

Bei dem Song muss ich ja immer an den Film Highlander denken mit Christopher Lambert. Denn viele Songs vom Album sind ja dort zu hören von A Kind of Magic von Queen. Und auch Sie könnten jetzt ins Grübeln kommen. An was erinnert Sie I Heard a Rumor von Bananarama? Wahrscheinlich an Nothing's Gonna Stop Me Now von Samantha Fox. Daraus stammen nämlich Teile der Melodie. Sie hören die NDR 1 Songs unseres Lebens für Ihren Samstagabend.

Und das hier, das ist wichtig von den Straßen, der NDR1 Verkehrsservice. Bitte aufpassen, wenn Sie unterwegs sind auf der A27 Bremen Richtung Bremerhaven. Denn zwischen Bremen, Sebalsbrück und Bremen-Fahr, da stehen auf der Fahrbahn abgestellte Fahrzeuge. Also Vorsicht dort.

0: Die NDR1 Songs unseres Lebens in der kommenden halben Stunde, unter anderem mit der Spider-Murphy-Gang, Vanessa Paradis, Bob Marley und Sting. Und jetzt live wieder in die erste Handball-Bundesliga. Kiel gegen Hannover mit Samir Schauki. Und Samir, ich bin ganz ehrlich, fällt mir schon ein bisschen schwer, neutral zu sein als Dauerkarteninhaber bei den Recken aus Hannover. Wie siehst du das Spiel als neutraler Beobachter?
1: Also es ist auf jeden Fall ein sehr, sehr spannendes Spiel, in dem mich die Hannoveraner ein bisschen überraschen. Die habe ich in dieser Saison noch nicht gesehen. Und sie führen mit 11:10 und stellen diesen THW hier vor massive Probleme, weil ihre Abwehr gut steht, weil sie schnelle Hände haben und vorne es mittlerweile auch geschafft haben, das ein oder andere Mal Nationaltorhüter Andy Wolf zu überwinden. Haben auch gerade in der Unterzahl ein Tor aus der eigenen Hälfte geworfen. Also die Hannoveraner richtig gut eingestellt. Das hat ihr Trainer wirklich gut gemacht und sie präsentieren sich hier so wie eine Mannschaft, die in den ersten drei Saisonspielen hat und nicht verloren hat. Selbstbewusst, Brust raus und der THW, der steht hier noch vor Problemen, obwohl die ja eigentlich Spitzenreiter sind. Naja, werden wir mal sehen. Also 24 Minuten gespielt und 11:10 führen die Recken.
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0: Und da zieht so nach und nach Regen auf bei uns im Norden. Auch in der Nacht kann es nass werden bei Tiefstwerten um 17 Grad auf den Nordseeinseln, 13 in Kiel, wo wir gerade waren, und um die 11 Grad auf St. Pauli. Der Sonntag, der hat dann morgen meistens viele Wolken für Sie. Regen ist möglich, zum Teil Gewitter, aber auch ein bisschen Sonne bei Temperaturen zwischen 16 und 21 Grad. Der NDR1 Verkehrsservice, Vorsicht weiterhin, A27 Bremen Richtung Bremerhaven. Zwischen Bremen-Sebalsbrück und Bremen-Fahr stehen auf der Fahrbahn abgestellte Fahrzeuge. Hasefeld, die Bargstraße zwischen Kreisverkehr Friedrich-Hut-Straße und Kreisverkehr Buxtehuder-Straße. In beiden Richtungen gesperrt, noch bis Montag ca. 17 Uhr. Dann geht's nach Hamburg, die Uwe-Seele-Allee zwischen Schnakenburg-Allee und Hellgrundweg. In beiden Richtungen bis Mitternacht gesperrt. Auf der Kieler Straße zwischen Eidelstädter Platz und der A7 Stellingen, in beiden Richtungen aktuell stockender Verkehr. Der Gänsemarkt in Hamburg ist zwischen Fehlernstraße und Dammtorstraße, in beiden Richtungen gesperrt bis morgen Abend 21 Uhr wegen eines Kraneinsatzes. Und nochmal Hamburg, die Hannoversche Straße bis Hannoversche Brücke, zwischen der B73 und Seevetal wegen Bauarbeiten gesperrt.
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0: Mit Handball Kiel gegen Hannover und auch mit Fußball Werder Bremen zu Gast in Köln. Ist noch Halbzeit und es steht 1:0 für Köln. Wir schalten aber gleich wieder live ins Stadion für Sie. Unter anderem nach Boney M. mit ihrem Kulthit Daddy Cool. Einen schönen Samstag wünscht Sören Ulrich. Schön, dass Sie dabei sind.
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Deep Blue Something. Dahinter stecken die beiden Brüder Todd und Tobi. Gegründet haben sie die Band schon als Studenten, erst ohne wirklich großen Erfolg. Haben deshalb auch brav zu Ende studiert. Dann haben sie aber ein Demo geschickt an eine Plattenfirma. Ja, und los ging's mit der Karriere. Die NDR 1 Songs unseres Lebens, gerade mit Breakfast at Tiffany's. Ja, und sie hier ist nicht nur mit ihrer Musik erfolgreich, sondern auch als Schauspielerin. Aus Frankreich jetzt für Sie Vanessa Paradis mit Be My Baby. Vorher nochmal schnell der Hinweis vom NDR 1 Verkehrsservice. Autobahn 31, Emden-Leer zwischen Nermoor und Finhusen sind weiterhin Personen auf der Fahrbahn unterwegs. Also aufpassen dort.

0: Direkte Tabellennachbarn waren sie vor diesem Spieltag in der Fußball-Bundesliga. Werder Bremen auf Platz 10, der erste FC Köln auf Rang 11. Philipp Hofmeister für die NDR 1 Songs unseres Lebens im Stadion in Köln. Ist es denn auch ein Duell auf Augenhöhe?
1: Ja, zumindest jetzt im zweiten Durchgang ist das tatsächlich so. Der SV Werder ist aufgewacht, hat eine ordentliche Ansprache bekommen in der Kabine. Sehr wahrscheinlich von Trainer Daniel Thun. Ich war nicht dabei, aber ich kann es mir gut vorstellen. Das wäre auf jeden Fall angebracht gewesen beim Stand von 0:1. Bremen mit 2 Torabschlüssen. Jetzt aber die Kölner mit dem Flankball in den Strafraum hinein. Ein bisschen schlampig da zunächst mal wegverteidigt. Die Bremer Abwehr in Person von Kapitän Friedl bekommt die Kugel nicht weg. Deswegen kommt der Postwenden zurück in die Mitte. Mikey Moore und dann das lange Bein, das sehr lange Bein des Abwehrspielers Amos Pieper steht im Weg. Das Spiel ist wieder intensiver geworden. Bremen hatte 2 Abschlüsse durch Olivier Demann und durch den Spanier Chucky. Beides gute Gelegenheiten, beide Male aber hieß die Endstation Marvin Schwäbe im Kasten des FC. Beste Bremer Phase bislang. Noch hat sich am Spielstand aber nichts geändert. Es steht weiterhin 0:1 aus Sicht des SV Werder hier in Köln.

China in your hand, also Porzellan in der Hand, steht in dem Lied für zerbrechliche Träume. T-Pao waren das hier bei den NDR 1 Songs unseres Lebens. Jetzt mit Sting, der war ja auf großer Tour, ne, im vergangenen Jahr in Deutschland, unter anderem in Hannover und auch in Kiel. Und es gibt ja Gerüchte, dass diese Tour fortgesetzt werden soll. Offizielle Konzertdaten gibt es aber noch nicht. Wir halten sie auf dem Laufenden.

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1: Um 20 Uhr mit Martin Seiler. Nach dem Wahlerfolg der AfD in Sachsen-Anhalt hat es heute bundesweit Demonstrationen gegen Rechtsextremismus gegeben. Kundgebungen fanden in mehr als 35 Städten statt. Aus der NDR Nachrichtenredaktion Katrin Schirwagen.
2: Auch im Norden gingen Zehntausende auf die Straße, unter anderem in Hamburg, Hannover, Bremen, Schwerin und Rostock. Auf den Kundgebungen mahnten die Menschen den demokratischen Zusammenhalt an. Allein in Hamburg sprachen die Veranstalter von 25.000 Teilnehmern. Hier, aber auch an zahlreichen anderen Orten, forderten die Demonstrierenden die Prüfung eines AfD-Verbotsverfahrens. Die AfD wird bundesweit vom Verfassungsschutz als Verdachtsfall beobachtet. Mehrere Landesverbände gelten sogar als gesichert rechtsextrem.
1: Die Ermittlungen zum versuchten Drohnenanschlag auf dem Flughafen Leipzig führen womöglich direkt zum russischen Militärgeheimdienst GRU. Nach Informationen der Welt am Sonntag wird in geheimen Unterlagen ein Russe, der dem Geheimdienst zugerechnet wird, als Logistiker der Operation genannt. Bei einem zweiten Tatverdächtigen handele es sich um einen Mann aus Belarus. Die konkreten Hinweise auf beide hatten offenbar auch die Bundesregierung veranlasst, Russland für den versuchten Drohnenanschlag verantwortlich zu machen. Die Bundesnetzagentur ist Bedenken entgegengetreten, dass Deutschlands Gasspeicher in diesem Winter nicht ausreichen könnten für die Gasversorgung. Zurzeit seien etwas mehr als 136 Terawattstunden Gas eingespeichert, sagte der Präsident der Behörde Müller. Das sei mehr als im gesamten letzten Winter aus den Speichern entnommen wurde. Und in den nächsten Wochen bleibe noch Zeit für weitere Einspeicherungen. Der SC Freiburg ist neuer Tabellenführer der Fußball-Bundesliga. Die Mannschaft hat am Nachmittag mit 5:0 gegen Mönchengladbach gewonnen. Aus der NDR-Sportredaktion Marcel Stober.
3: Während die Freiburger den dritten Sieg im dritten Spiel holten, lief bei den Gästen gar nichts zusammen. Gladbachs Kapitän Tim Kleindienst sah Anfang der zweiten Hälfte die gelb-rote Karte. Seine Mannschaft ist nach 3 Niederlagen nun Tabellenletzter. Dank der hohen Gladbacher Niederlage klettert der ebenfalls noch punktlose Hamburger SV ohne zu spielen auf Rang 17. Dortmund gelang beim 3:0 gegen Paderborn ebenfalls der dritte Sieg. Augsburg verpasste diesen mit dem 2:2 gegen Leverkusen. Das Rhein-Main-Duell entschied Frankfurt mit 3:1 in Mainz für sich. Hoffenheim schlug Stuttgart 2:1.
1: Und bei der Basketball-Weltmeisterschaft der Frauen ist Gastgeber Deutschland ausgeschieden. Die Mannschaft unterlag im Halbfinale Frankreich mit 64:86. Das waren die Nachrichten.
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4: Genießen Sie diesen Samstagabend, bevor es nass wird. Heute Nacht kann es nämlich regnen, bei Tiefstwerten um die 11 Grad in Oldenburg, 10 in Pinneberg und auch in Schleswig um die 10 Grad. Morgen am Sonntag auch Wolken, ein bisschen Sonne, vereinzelt Regen oder Gewitter und das bei maximal 21 Grad. Die NDR 1 Songs unseres Lebens mit dem Verkehrsservice. Hasefeld, die Markstraße zwischen Kreisverkehr Friedrich-Huth-Straße und Kreisverkehr Buxtehuder-Straße. In beiden Richtungen gesperrt, wahrscheinlich noch bis Montag 17 Uhr. Hamburg, die Uwe-Seeler-Allee zwischen Schnakenburg-Allee und Hellgrundweg. In beiden Richtungen gesperrt, noch bis Mitternacht. Auf der Kieler Straße in Hamburg zwischen Eidelstädter Platz und der A7 Stellingen. In beiden Richtungen stockender Verkehr. Hamburg, der Gänsemarkt zwischen Fehlernstraße und Dammtorstraße. In beiden Richtungen gesperrt. Hamburg nochmal, die Hannoversche Straße bis Hannoversche Brücke ist zwischen der B73 und Seevetal auch gesperrt. Der Grund, die Bauarbeiten dort.
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4: Neuer Zwischenstand übrigens zwischen Köln und Bremen in der ersten Fußball-Bundesliga. Bremen hat den Ausgleich geschossen. 1:1 durch, na klar, Niklas Füllkrug. So, und jetzt sehen Sie ihn gleich vor sich mit seinen typischen Hosenträgern, mit einem zerrissenen Hemd und mit rotem Schal. Ja, so ist er nämlich aufgetreten im Musikvideo zu seiner Debütsingle You Took the Words Right Out of My Mouth von Meatloaf. Habe ich jetzt für Sie. Und ich bin Sören Ulrichs. Moin!
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Tor des Monats gibt es ja in der Sportschau, in der ARD und auch bei der BBC. Die hat in den 90ern gerne dieses Lied hier verwendet. Wurde dann zum Hit für die Lightning Seeds. Sie hören die NDR 1 Songs unseres Lebens jetzt mit der A-Cappella-Version von Caravan of Love. Damit waren die House Martins erfolgreich.

0: Abschlussphase läuft. Werder Bremen in der ersten Fußball-Bundesliga zu Gast in Köln. Und Sie sind live dabei mit den NDR1-Songs unseres Lebens. Philipp Hofmeister meldet sich live von dort.
1: Das Spiel wogt hin und her in dieser Schlussphase. Wir haben 86 Minuten durch in Köln beim Stand von 1:1 und der SV Werder hat eine ziemlich gute Freistoßposition jetzt. 18, 19 Meter, halbrechte Position. Das ist vielleicht was für Olivier Lehmann, den Mann mit dem starken linken Fuß, um hier das Spiel komplett zu drehen für den SV Werder Bremen. Auch Marco Grüll steht dabei. Nach Foulspiel an Schucki. Kölner Mauer steht, ein Mann liegt dahinter und Grüll bringt den aufs Tor, aber übers Tor. Das wäre vielleicht eher eine Position für den Linksfuß gewesen. Sei es drum, das Spiel ist weiter völlig offen. Aktuell auch ganz unklar, ob eine der beiden Mannschaften hier nochmal All-In geht oder ob beide am Ende mit diesem Punkt möglicherweise auch zufrieden sind. Es steht auf jeden Fall weiter 1:1.
0: Aus dem Stadion jetzt in die Halle und zwar zur ersten Handball-Bundesliga. Der THW Kiel gegen die TSV Hannover-Burgdorf mit Samir Schauki. Beide Mannschaften, Samir, vor diesem Spieltag ungeschlagen. Für wen könnte sich das heute Abend ändern?
2: Wenn es so bleibt, wie es jetzt aussieht, nach 45 Minuten, dann wären es die Hannoveraner, die erste Niederlage hinnehmen müssten. Und das, obwohl sie zur Halbzeit ja mit 12:11 geführt haben. Aber dann kam der THW aus der Kabine mit einem 5:1 Lauf. Und diese Führung haben sie immer weiter ausgebaut. Mittlerweile sind es 3 Treffer. Aber man muss den Hannoveranern natürlich auch zugute halten, dass ihr Starspieler Renas Uschins im Rückraum ja heute fehlt. Kurz vor der Partie wurde erst bekannt gegeben, dass er an der Schulter verletzt ist. Und trotzdem waren die Recken so lange richtig gut in der Partie. Aber jetzt merkt man einfach, dass dieser THW Kiel mit dieser breiten Bank gefühlt so eine 8-köpfige Schlange ist. Da kann immer einer von der Bank kommen, der für ein Tor gut ist. Harald Reinkind jetzt mit ziemlich vielen Treffern in den letzten Minuten. Und so führen sie jetzt mit 3 Toren, aber noch ist bummelig eine Viertelstunde zu spielen.
0: Und auch beim Handball erleben Sie natürlich die Schlussphase mit uns. Nachher in den NDR 1 Songs unseres Lebens.

Das konnte ja nur ein Erfolg werden, ne? Dieses Bandprojekt bei diesen Namen. Unter anderem mit dem Gitarristen von Genesis, Mike Rutherford. Und lange ja auch mit Paul Young als Sänger. Die NDR 1 Songs unseres Lebens mit Mike and the Mechanics und mit Denise Williams. Let's Hear It for the Boy. Kennen Sie bestimmt auch aus dem Tanzfilm Footloose. Na dann tanzen wir mal los durch diesen Samstagabend.

0: Aus, vorbei. Werder Bremen sichert sich den Punkt in Köln in der ersten Fußball-Bundesliga. 1:1 der Endstand zwischen Werder Bremen und dem 1. FC Köln. Und in der ersten Handball-Bundesliga langsam die Schlussphase. Der THW Kiel im Nordduell gegen die TSV Hannover-Burgdorf. Samir Schauki ist für uns in der Halle für die NDR 1 Songs unseres Lebens. Ich weiß, im Handball ist viel möglich, aber sieht schon nach einem Sieg für Kiel aus, oder?
1: Ja, also 8 Minuten vor Schluss führen sie mit 3 Toren, aber das Ding ist noch längst nicht entschieden, vor allem weil Joel Birlen, ein Tor der Hannoveraner, hier wirklich eine gute Leistung in der zweiten Halbzeit zeigt. Gerade seine 12. Parade insgesamt und damit hat er sogar Andy Wolf überholt, der in der ersten Halbzeit überragend war. Aber man merkt den Hannoveranern schon an, dass sie ein paar Körner lassen und die Halle wird laut. Woran liegt das wohl? Eine Parade von Andy Wolf. Da hält er einen relativ freien Ball und sorgt dafür, dass die Kieler weiter mit 3 vorne sind. Aber das ist immer noch spannend. Vor allen Dingen aber auch, weil die Kieler jetzt mit ganz viel Tempo auf der Platte sind. Ich glaube, sie haben im Hinterkopf, dass sie mit mindestens 4 Treffern gewinnen müssten, um wieder Spitzenreiter zu sein. 3 sind es jetzt und mal sehen, ob sie das noch schaffen, die SG zu überholen oder ob die Hannoveraner das Ding hier nochmal spannend machen.
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0: Und vom Handball zum Wetter für den Norden. Da kann es ein bisschen Regen geben heute Abend und auch in der Nacht. Es gibt aber auch trockene Regionen bei uns im Norden. Tiefstwerte heute Nacht um die 10 Grad in Lüneburg, 11 in der Hamburger Hafen City und um die 9 Grad in Bad Schwartau. Am Sonntag, also morgen, geht es dann weiter mit Wolken. Ein paar Wolkenlücken, auch Regenschauer und Gewitter sind möglich bei Temperaturen zwischen 16 und 21 Grad. Und ich habe den Verkehrsservice für Sie. Hasefeld, die Marktstraße zwischen Kreisverkehr Friedrich-Hut-Straße und Kreisverkehr Buxtehuder-Straße in beiden Richtungen gesperrt. Wahrscheinlich noch bis Montag 17 Uhr. Dann gucken wir nach Hamburg. Die Uwe-Seele-Allee zwischen Schnakenburg-Allee und Hellgrundweg gesperrt in beiden Richtungen bis Mitternacht wahrscheinlich. Auf der Kieler Straße in Hamburg zwischen Eidelstädter Platz und der A7 Stellingen in beiden Richtungen stockender Verkehr. Der Gänsemarkt in Hamburg ist gesperrt in beiden Richtungen. Zwischen Fehlernstraße und Dammtorstraße wahrscheinlich noch bis morgen Abend 21 Uhr. Und die Hannoversche Straße bis Hannoversche Brücke ist zwischen der B73 und Seevetal wegen Bauarbeiten weiterhin gesperrt.
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0: Das sind Songs, die Sie länger nicht gehört haben und auch echte Dauerbrenner. Drehen Sie gern das Radio lauter. Jetzt zu Ayo Ayo von den Bee Gees. Außerdem sind wir weiterhin live beim Handball für Sie in dieser halben Stunde. Kiel gegen Hannover und auch beim Fußball Liga 2 St. Pauli gegen den VfL Wolfsburg. Ich bin Sören Ulrichs und wünsche einen schönen Samstagabend.
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0: Na, mal gucken, ob wir noch die komplette Schlussphase mitnehmen können. Erste Handball-Bundesliga, THW Kiel gegen die TSV Hannover Burgdorf. Denn wir wollen ja gleich auch noch zum Fußball, ne? St. Pauli gegen Wolfsburg. Samir Schauki ist für die NDR1 Songs unseres Lebens in Kiel in der Halle. Samir, mit dem alten und neuen Tabellenführer vom THW Kiel?
1: Na, noch nicht. Denn hier sind noch knapp 2 Minuten und 12 Sekunden auf der Uhr. Und Lukas Zerbe tritt jetzt gerade zum 7 Meter an. 3 Tore Vorsprung haben die Kieler. Mehr als 4 bräuchten sie, um wieder Spitzenreiter zu werden. Das heißt also, es ist noch ein kleiner Ritt bis zur Spitze. Aber in diesen 2,5 Minuten könnte das passieren. Denn die Hannoveraner, sie sind wirklich platt. Und man muss ihnen auch einfach sagen, dass das trotzdem eine richtig gute Leistung war, die sie hier gezeigt haben. Also, die haben nicht umsonst gezeigt, dass sie in den letzten Spielen immer wieder gut gespielt haben, während Zerbe gerade den 7 Meter reinmacht. Also, sie haben hier wirklich gut gekämpft. Und wenn man überlegt, dass mit Renners Uschins ein verdammt wichtiger Spieler fehlt, der beste Torschütze des Teams, dann haben sie hier wirklich eine sensationelle Leistung gezeigt. Aber es wird nicht reichen. 2 Minuten noch auf der Uhr, mehr als und trotzdem führt der THW mit 4 Toren. Also das Spiel ist entschieden. Und letztendlich ist eigentlich nur noch die Frage, ob der THW nachher Spitzenreiter werden wird.
0: Ja, und das Endergebnis, das bekommen Sie natürlich dann hier bei uns, wenn es dann zum Fußball geht. St. Pauli gegen Wolfsburg in der 2. Fußball-Bundesliga hier bei uns.
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0: Der THW Kiel holt sich den Sieg gegen die TSV Hannover-Burgdorf in der ersten Handball-Bundesliga. Gerade vorbeigegangen mit 29:26 für Kiel. Werder Bremen sichert sich noch ein 1:1 in Köln in der ersten Fußball-Bundesliga. Und jetzt sind sie live in Liga 2 mit St. Pauli gegen den VfL Wolfsburg. Michael Augustin für die NDR 1 Songs unseres Lebens. Michael, vor dem Spieltag St. Pauli eher so im unteren Bereich der Tabelle, Wolfsburg in der oberen Region, aber ist ja auch noch früh in der Saison, ne?
1: Ja, und das Spiel ist ausgeglichen. Es ist ein gutes Spiel. 0-0 steht's. Viertelstunde rum. Zwei Chancen für Wolfsburg. Darunter ein Freistoß von Fabian Reese an die Latte. Aber danach drei Möglichkeiten für den FC St. Pauli, der jetzt auch eine Ecke ausführen darf. Von der linken Seite Arkadio Szpyrka. Der Außenverteidiger wird den Ball gleich reinbringen in den Strafraum des VfL Wolfsburg. Da verteidigt Clayton übrigens zum ersten Mal. Der kam ja im Januar aus Brasilien, war dann lange verletzt. Er muss heute ran und ist unsicher. Pirka bringt den Ball auf den zweiten Pfosten. Clayton köpft ihn jetzt aber weg zu Metcalf. Metcalf köpft die Kugel nochmal auf die linke Seite zu Pirka. Der hat eben noch die Ecke ausgeführt, ist am Strafraum des VfL Wolfsburg. Flankt den Ball mit dem rechten Fuß auf den zweiten Pfosten. Und da ist Jakub Zielinski, der 18-jährige Keeper des VfL Wolfsburg, fängt den Ball. Er ist ja die Nummer 1, solange Neuzugang Timon Wellenreuter, den hatten die Wolfsburger eigentlich als Stammkeeper verpflichtet, noch verletzt ausfällt. Jetzt hat Hauke Wahl den Ball. Der ist jetzt Kapitän beim VfL Wolfsburg. War das auch mal bei St. Pauli, hat 3 Jahre am Millerntor gespielt und ist nur mit zaghaften Pfiffen beim Verlesen der Mannschaftsausstellung empfangen worden. Wenn er am Ball ist, ist alles ruhig. Das Spiel ist gut, aber Tore haben wir noch nicht gesehen. 0-0.
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Dreams von Fleetwood Mac und ich wünsche Ihnen schöne Träume nachher. Die NDR1-Songs unseres Lebens, jetzt unter anderem noch mit Foreigner Urgent. Und der Hinweis für Sie, wenn Sie das Spiel St. Pauli gegen Wolfsburg live verfolgen wollen, in kompletter Länge, gibt's auf sportschau.de und in der Sportschau-App. Ich bin Sören Ulrichs und wünsche noch einen schönen Samstagabend.

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1: Um 21 Uhr mit Martin Seiler. Nach dem Wahlerfolg der AfD in Sachsen-Anhalt hat es heute bundesweit Demonstrationen gegen Rechtsextremismus gegeben. Kundgebungen fanden in mehr als 35 Städten statt. Aus der NDR Nachrichtenredaktion Katrin Schirwagen.
2: Auch im Norden gingen Zehntausende auf die Straße, unter anderem in Hamburg, Hannover, Bremen, Schwerin und Rostock. Auf den Kundgebungen mahnten die Menschen den demokratischen Zusammenhalt an. Allein in Hamburg sprachen die Veranstalter von 25.000 Teilnehmern. Hier, aber auch an zahlreichen anderen Orten, forderten die Demonstrierenden die Prüfung eines AfD-Verbotsverfahrens. Die AfD wird bundesweit vom Verfassungsschutz als Verdachtsfall beobachtet. Mehrere Landesverbände gelten sogar als gesichert rechtsextrem.
1: Die Ermittlungen zum versuchten Drohnenanschlag auf dem Flughafen Leipzig führen womöglich direkt zum russischen Militärgeheimdienst GRU. Nach Informationen der Welt am Sonntag wird in geheimen Unterlagen ein Russe, der dem Geheimdienst zugerechnet wird, als Logistiker der Operation genannt. Bei einem zweiten Tatverdächtigen handele es sich um einen Mann aus Belarus. Die konkreten Hinweise auf beide hatten offenbar auch die Bundesregierung veranlasst, Russland für den versuchten Drohnenanschlag verantwortlich zu machen. Bundesjustizministerin Hubich will dafür sorgen, dass die Mietpreisbremse besser greift. Schutzlücken im Mietrecht sollten geschlossen werden, sagte Hubich der Funke Mediengruppe. Es reiche nicht, dass Vermieter, die gegen die Mietpreisbremse verstoßen, nur das zu viel gezahlte Geld erstatten müssen. Auch Bußgelder seien denkbar. Nach Ansicht der Ministerin gibt es aktuell noch zu viele Möglichkeiten, die Mietpreisbremse auszuhebeln. Um das zu ändern, habe sie dem Bundestag einen Reformentwurf vorgelegt. Der SC Freiburg ist neuer Tabellenführer der Fußball-Bundesliga. Die Mannschaft hat am Nachmittag mit 5:0 gegen Mönchengladbach gewonnen. Aus der NDR-Sportredaktion Marcel Stober.
3: Während die Freiburger den dritten Sieg im dritten Spiel holten, lief bei den Gästen gar nichts zusammen. Gladbachs Kapitän Tim Kleindienst sah Anfang der zweiten Hälfte die gelb-rote Karte. Seine Mannschaft ist nach 3 Niederlagen nun Tabellenletzter. Dank der hohen Gladbacher Niederlage klettert der ebenfalls noch punktlose Hamburger SV ohne zu spielen auf Rang 17. Dortmund gelang beim 3:0 gegen Paderborn ebenfalls der dritte Sieg. Augsburg verpasste diesen mit dem 2:2 gegen Leverkusen. Das Rhein-Main-Duell entschied Frankfurt mit 3:1 in Mainz für sich. Hoffenheim schlug Stuttgart 2:1.
1: Und bei der Basketball-WM der Frauen ist Gastgeber Deutschland ausgeschieden. Die Mannschaft unterlag im Halbfinale Frankreich mit 64:86. Das waren die Nachrichten. Das Wetter in Norddeutschland wechselhaft, später von der Nordsee her gebietsweise Regen, Höchstwerte 17 bis 20 Grad. In der Nacht örtlich Regenschauer, Tiefstwerte 17 bis 12 Grad. Es ist 21.03 Uhr.
4: Schönen Dank für die aktuellen Nachrichten. Von mir jetzt der Blick auf die Verkehrslage im Lande. Hier ist der Verkehrsservice im ARD-Abend. Die A7 ist in Richtung Süden zwischen Hamburg, Schnelsen-Nord und Stellingen sowie in Richtung Norden zwischen Volkspark und Schnelsen-Nord wegen Tunnelwartungsarbeiten gesperrt. Das Ganze bis Montag früh. Die Autobahn 23 ist zwischen Eidelstedt und Dreieck Hamburg-Nordwest in beiden Richtungen wegen Tunnelwartungsarbeiten gesperrt. Und in Berlin die A117 Waltersdorfer Dreieck Richtung Berlin ist zwischen Waltersdorf-Nord und Dreieck Treptow nach einem Wildunfall gesperrt. Damit weiter gute Fahrt durch den Abend.
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4: Mit Hanno Bauer in Magdeburg. Schön, dass Sie dabei sind. Und wir starten in diese Stunde mit den Traveling Wilburys. End of the Line.

0: September und das ist weltweiter Erste-Hilfe-Tag. Und deswegen ist Erste Hilfe heute auch unser Thema hier im ARD-Abend. Vorgeschlagen wurde das Ganze übrigens von unserem Doktor der Radiofamilie, von Jürgen in Goch. Und Heidi aus bei München, wie sie geschrieben hat, hatte Ende letzter Stunde bereits eine Frage gestellt. Na, eigentlich zwei Fragen. Die eine scherzhaft, die zweite durchaus ernst gemeint. Und zwar zum Thema stabile Seitenlage. Die etwas scherzhafte Frage, die stabile Seitenlage probiere ich jede Nacht an mir aus und frage mich am Morgen immer, warum ich auf der anderen Seite aufwache. War wohl nicht stabil genug. Und kannst du den Radioarzt Jürgen bitte mal um eine detaillierte Beschreibung bitten, ob es nicht sicherer ist, bei einem Unfall lieber auf die Rettungskräfte zu warten. Herzlichen Dank, hat Heidi geschrieben. Und Jürgen hat sich dann natürlich sofort ans Schreiben gemacht und hat Folgendes übermittelt. Jede Sekunde der Untätigkeit verringert die Überlebenschance eines reanimationsbedürftigen Menschen erheblich. Daher sofort beginnen, man kann eigentlich nichts falsch machen. Den Rettungsdienst rufen nicht vergessen. Und nach einem Unfallereignis ohne Bewusstlosigkeit sieht es etwas anders aus. Beobachten des Zustandes, möglichst schmerzarme Lagerung, Atemwege freihalten, beruhigen und informieren, dass der Rettungsdienst alarmiert wurde. Gegebenenfalls Wunden steril abdecken und verbinden, bei spritzenden Blutungen Druckverband oder abbinden körpernah. Genau, das haben wir ja vorhin auch schon gehört bei unserem Anrufer aus schätzungsweise Brandenburg, der sich beteiligt hat und das erzählt hat, dass er also beim Aussteigen aus dem Badesee eine schwierige Fußverletzung hatte und seine Freundin ihm dann erstmal einen Druckverband angelegt hat und ihm damit höchstwahrscheinlich das Leben gerettet hat, denn es blutete sehr stark. So, und jetzt noch zur zweiten, zur etwas lustigeren Frage, das mit der stabilen Seitenlage, ja. Er hat geschrieben, Jürgen hat geschrieben, wenn die stabile Seitenlage über Nacht nicht funktioniert hat, vielleicht hat jemand geschubst.
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0: Ja, schön, immer die ernst gemeinten und die nicht so ernst gemeinten Fragen gleichzeitig beantworten zu können. Und das hier bei uns in unserer Sendung. Wenn Sie sich beteiligen möchten, vielleicht eine Geschichte erzählen, wie Ihnen das Leben gerettet wurde oder wie Sie selber tätig werden mussten. ard-abend@mdr.de ist die Telefonnummer zum Mitmachen oder 0800 80 80 110.

0: Hornsby and the Range. That's the way it is. Ja, so ist das eben. Erste Hilfe ist so wichtig. Und das auch, wenn man vielleicht nicht einmal ganz die Verantwortung tragen möchte. Wie hier im Fall von Schwester Angela, die uns dieses auf den Anrufbeantworter gesprochen hat.
1: Ja, meine lebensrettende Maßnahme liegt schon 25 Jahre zurück. Mein Name ist Angela aus Dessau. Ich bin Anästhesie- und Intensivschwester gewesen, 50 Jahre Krankenhaustätigkeit. Und ich saß im Flieger Air Berlin Richtung Mallorca als Zwischenlandung. Und dann rief man plötzlich über den Alpen. Da hieß es dann plötzlich, ist ein Arzt an Bord. Gut, dachte ich, Arzt bist du nicht. Zweiter Aufruf, dritter Aufruf. Ich denke, da musst du jetzt vielleicht mal vorgehen. Bist Anästhesie- und Intensivschwester. Da bin ich hin und da hatte ein Mann, meiner Meinung nach, und das hat sich daher auch bestätigt, einen Herzinfarkt. Der rang nach Luft. Ihm war ein älterer Herr, so um die 70 rum. Und da habe ich ihn erstmal versucht zu beruhigen. Und dann habe ich mir den Sanikasten geben lassen von Air Berlin. Und ich hatte, also ich selber als Intensivschwester, habe immer eine Flexüle bei gehabt, kann ja irgendwo mal was passieren und so war es auch. Stauschlauch gab es nicht, habe ich also einen Strumpf genommen, einen Dederon-Strumpf, habe angestaut, habe die Flexüle gelegt, natürlich mit dem Gedanken, eigentlich darf ich es ja gar nicht machen. Habe die Flexüle gelegt, habe ihm die Sauerstoffmaske aufgesetzt, habe ganz ruhig mit ihm geredet und ihn beruhigt. Und die Symptome waren linker Arm, Schmerzen, Luftnot, das sah für mich wirklich nach einem Herzinfarkt aus. Dann kam der Pilot bzw. die Stewardess und hat mich gefragt, ob ich bis Palma durch, als ob ich ihn bis Palma behandeln möchte.
0: Ja, und um es kurz zu Ende zu erzählen, der Kapitän hat dann eine Zwischenlandung eingelegt, weil Angela das eben nicht wollte, also diese Verantwortung tragen. Der Patient hat aber überlebt und Angela ist beziehungsweise war dadurch natürlich seine Lebensretterin. Und das bestimmt nicht nur in diesem einen Fall als Schwester. Angela, danke schön, dass Sie diese Geschichte mit uns geteilt haben unter 0800 80 80 110, am weltweiten Erste-Hilfe-Tag, der heute ist.
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0: Und dazu jetzt auch noch Musik von Sam Smith. Stay with me. Bleib bei mir.

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6: 21:30 Uhr. Ist hier der Verkehrsservice im ARD-Abend. Die A7 ist in Richtung Süden zwischen Hamburg-Schnelsen-Nord und Stellingen sowie in Richtung Norden zwischen Volkspark und Schnelsen-Nord wegen Tunnelwartungsarbeiten gesperrt. Das ganze Wochenende übrigens. Die Autobahn 23 ist in Eidelstedt. Ist zwischen Eidelstedt und Dreieck Hamburg Nordwest in beiden Richtungen wegen Tunnelwartungsarbeiten gesperrt, bis Montag früh ebenfalls. Und dann noch die Autobahn 117 Waltersdorfer Dreieck Richtung Berlin. Hier ist zwischen Waltersdorf Nord und dem Dreieck Treptow nach einem Wildunfall gesperrt. Damit weiter gute Fahrt durch den Abend.
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6: Mit Hanno Bauer. Und jetzt, anderthalb Stunden nach dem Sonnenuntergang, hören wir den jetzt auch noch im Radio mit Gordon Lightfoot, Sundown.

0: Dies ist dein Lied. Hier haben wir Leith Eldin gehört im ARD-Abend. Und auch Brigitte in Bischofsheim ist heute wieder am Radio und in ihrer Radiofamilie dabei. Mit beiden Ohren. Das ist schon mal gut. Und sie hat geschrieben, man macht so einen Erste-Hilfe-Kurs sicher viel zu selten. Führerschein ist über 50 Jahre her. Später musste ich bei der Post als Paketfahrerin nochmal einen machen. Aber auch der ist schon wieder über 30 Jahre her. Allerdings war ich auch noch nie in einer Situation, um meine, in Klammern, Unkenntnisse anwenden zu müssen. Liebe Grüße, Brigitte. Brigitte, mir geht's ganz ähnlich. Zu lange her, also das mit dem Führerschein und dem Erste-Hilfe-Kurs. Aber Schatzi macht ja gerade Führerschein. Musste natürlich auch zum Erste-Hilfe-Kurs als Voraussetzung hier in Magdeburg. Ja, und das hat mir dann allerdings auch gezeigt, wie groß dann meine Lücken sind. Und so habe ich mir zumindest erstmal so eine Erste-Hilfe-Anleitungs-App aufs Handy geladen. Gibt's ja inzwischen alles. Und also ich denke mal, wenn man dann so durchgeleitet wird in einer Notsituation, dann ist das ja zumindest erstmal schon der Pflicht Genüge getan. Auch wenn ich eben nicht so ganz überzeugt wäre, ob ich dann das Richtige tun könnte.
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0: Das hier ist Motivationsmusik. St. Elmo's Fire, Man in Motion, John Parr ist hier zu hören und vielleicht ja doch die für die einen oder anderen Motivation, doch auch mal wieder den Status ihres Erste-Hilfe-Kurses zu checken.

sage ich doch, Motivationsmusik. Und Stichwort Motivationsmusik. Hier mit St. Elmo's Fireman in Motion. Eine echte Anerkennung noch für unsere Intensiv- und Notfallschwester Angela aus Dessau, die uns ja ihre Über-den-Wolken-Geschichte hier vorhin gerade erzählt hat auf den Anrufbeantworter. Und Jürgen, unser Radioarzt, hat's gehört und hat einfach nur zwei Zeilen geschrieben. Höchstes Lob an Angela, mehr gibt's dazu nicht zu sagen. Und da muss ich sagen, das stimmt natürlich. Also wunderbar nochmal, dass wir solche Geschichten hier zusammentragen könnten. Und wenn dann eben auch nicht die Rolle spielt, darf ich das überhaupt, sondern wenn dann eben einfach gemacht wird. Hier ist der ARD Abend. Schönen Gruß nochmal nach Dessau an Angela. Heißt ja auch Engel sozusagen. Angela. Und in diesem Falle auf jeden Fall im doppelten Sinn.

Simon und Garfunkel. Wir haben immer noch Bright Eyes, klare Augen, weil wir die Leute am Radio sind, die wollen, dass die Augen nicht so schnell zufallen. In 4 Minuten gibt es erst einmal die 22 Uhr Nachrichten und danach noch eine weitere Stunde des ARD-Abends nach Alison Moyet, Invisible.

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1: Um 22 Uhr mit Martin Seiler. Nach dem Wahlerfolg der AfD in Sachsen-Anhalt hat es heute bundesweit Demonstrationen gegen Rechtsextremismus gegeben. Kundgebungen fanden in mehr als 35 Städten statt. Aus der Nachrichtenredaktion Katrin Schirwagen.
2: Auch im Norden gingen Zehntausende auf die Straße, unter anderem in Hamburg, Hannover, Bremen, Schwerin und Rostock. Auf den Kundgebungen mahnten die Menschen den demokratischen Zusammenhalt an. Allein in Hamburg sprachen die Veranstalter von 25.000 Teilnehmern. Hier, aber auch an zahlreichen anderen Orten, forderten die Demonstrierenden die Prüfung eines AfD-Verbotsverfahrens. Die AfD wird bundesweit vom Verfassungsschutz als Verdachtsfall beobachtet. Mehrere Landesverbände gelten sogar als gesichert rechtsextrem.
1: Die Ermittlungen zum versuchten Drohnenanschlag auf dem Flughafen Leipzig führen womöglich direkt zum russischen Militärgeheimdienst GRU. Nach Informationen der Welt am Sonntag wird in geheimen Unterlagen ein Russe, der dem Geheimdienst zugerechnet wird, als Logistiker der Operation genannt. Bei einem zweiten Tatverdächtigen handele es sich um einen Mann aus Belarus. Die konkreten Hinweise auf beide sind offenbar auch der Grund dafür, dass die Bundesregierung Russland für den versuchten Drohnenanschlag verantwortlich gemacht hat. Bundesjustizministerin Hubich will dafür sorgen, dass die Mietpreisbremse besser greift. Schutzlücken im Mietrecht sollten geschlossen werden, sagte Hubich der Funke Mediengruppe. Es reiche nicht, dass Vermieter, die gegen die Mietpreisbremse verstoßen, nur das zu viel gezahlte Geld zurückzahlen müssen. Auch Bußgelder seien denkbar. Nach Ansicht der Ministerin gibt es aktuell noch zu viele Möglichkeiten, die Mietpreisbremse auszuhebeln. Um das zu ändern, habe sie dem Bundestag einen Reformentwurf vorgelegt. In der Fußball-Bundesliga haben sich am Abend der erste FC Köln und Werder Bremen 1:1 getrennt. Aus der Sportredaktion Thomas Kuss.
3: Nachdem die Kölner früh einen Elfmeter verschossen hatten, brachte kurz danach Linton Meiner die besseren Gastgeber in Führung. Die Bremer waren in der zweiten Halbzeit aktiver. Für den verdienten Ausgleich sorgte nach knapp 70 Minuten Niklas Füllkrug mit einem Abstaubertor. Neuer Tabellenführer ist der SC Freiburg nach dem 5:0-Erfolg gegen Mönchengladbach. Dortmund bezwang Paderborn mit 3:0 und feierte genauso wie die Freiburger den dritten Sieg im dritten Spiel. Augsburg verpasste diesen mit dem 2:2 gegen Leverkusen. Hoffenheim bezwang Stuttgart mit 2:1 und außerdem verlor Mainz gegen Frankfurt mit 1:3.
1: Das waren die Nachrichten. Das Deutschlandwetter in der Nacht, örtlich Schauer, Tiefstwerte 17 bis 7 Grad, morgen bewölkt, teils gewittrige Schauer, später von der Nordsee her Auflockerungen, südlich der Donau freundlich und trocken, 17 Grad im Thüringer Wald und bis 26 Grad am Oberrhein. Es ist 22.03 Uhr.
4: Schönen Dank fürs 3 Minuten Nachrichten-Update. Von mir jetzt der Blick auf die Straßen im Lande. Hier ist der Verkehrsservice im ARD-Abend. A1 Köln Richtung Dortmund zwischen Kreuz Leverkusen und Wermelskirchen. 5 Kilometer stockender Verkehr. Hier ist wegen Bauarbeiten nur eine Spur frei. Dann der Blick auf die Autobahn 23. Hier ist ja zwischen Eidelstedt und Dreieck Hamburg Nordwest in beiden Richtungen wegen Tunnelwartungsarbeiten gesperrt. Dadurch 5 Kilometer stockender Verkehr ab Pinneberg Süd. Umleitung bitte benutzen, die ist ja eingerichtet. Die Autobahn 42 Dortmund Richtung Kamp-Lindfort ist zwischen Bottrop Süd und Oberhausen Neue Mitte wegen Bergungsarbeiten gesperrt. Und dann nochmal die Autobahn 59 Köln Richtung Bonn zwischen Lind und Dreieck St. Augustin West. 2 Kilometer stockender Verkehr. Kommen Sie mir gut durch den Abend, bleiben Sie munter.
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4: Mit Hanna Bauer in Magdeburg. Schön, dass Sie dabei sind.

0: Heute ist weltweiter Erste-Hilfe-Tag, ja, und deswegen ist das auch Thema hier bei uns im ARD-Abend. Aus Eisenach, genauer gesagt aus Hützelsroda, hat sich Marika gemeldet und dieses erzählt.
1: Hallo, mein Name ist Marika Kreuchner, ich rufe aus Eisenach, Hützelsroda an. Mein Mann hatte vor vielen Jahren mal einen Leistenbruch. Er kam nach Hause, zeigte mir seine Leiste und hatte eine große Beule. Und da habe ich ihn gleich am nächsten Tag zum Arzt geschickt. Und er hat dem Arzt gesagt, meine Frau hat schon eine Diagnose gestellt, ich habe einen Leistenbruch. Und da hat der Arzt gegrinst und hat gesagt, die Diagnose war in Ordnung.
0: Erste Hilfe an ihrem Mann beim Leistenbruch geleistet und nebenher die Approbation zur Ärztin bestanden. Chapeau, Frau Doktor in Eisenach.
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0: nichts ist vorbei, dass die gute Zeit weitergeht. Dafür ist Erste-Hilfe-Kurs ganz wichtig und das mit dem Ein- und Ausatmen, wie gehört, ist ja auch wichtig. Das schreibt natürlich auch Daniela, unsere Rettungshubschrauberpilotin. Hubschrauberpilotin, genau, so heißt das. Guten Abend, lieber Hanno, hat sie geschrieben, dass das Thema Erste-Hilfe aufgegriffen wurde. Finde ich ganz toll. Meine Crew und ich haben es in diesem Sommer wieder oft genug erfahren, wie sehr wir auf die Ersthelfer angewiesen sind. Sonst hätten wir in einigen Fällen die Menschen nicht mehr retten können. Mit einfachen Maßnahmen kann die Zeit bis zu unserem Eintreffen überbrückt werden und so Menschenleben gerettet werden. Es ist so wichtig, Erste-Hilfe-Maßnahmen immer wieder aufzufrischen. Denn dann gehen die Handgriffe im Ernstfall leichter von der Hand. Ich grüße unsere Radiofamilie recht herzlich und auch dich, lieber Hanno, eure Daniela aus Oberhausen und München. Daniela, schön, dass aus dem Munde, beziehungsweise ja hier aus der Feder einer Rettungshelikopterpilotin zu hören, die im Katastrophenschutz arbeitet. Ich grüße ganz herzlich zurück und Dankeschön für diese lieben Zeilen.
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0: Ich sehe es irgendwie sogar als persönliche Ermahnung. 22.20 Uhr ist es.

Come on, Aileen. Und Stichpunkt Danielas Ermahnung, nicht nur ich fühle mich angesprochen von ihren Zeilen. Claudia in Stuttgart hat dies hier geschrieben. Ich gehöre leider zu denen, die das Thema vernachlässigen. Gut finde ich, dass in der Firma regelmäßig Kurse angeboten werden. Man kann sich als Ersthelfer zuständig für das Stockwerk ausbilden lassen, wo man selbst arbeitet. Oder auch so teilnehmen als Auffrischungskurs. Erste Hilfe für das Baby und für kleine Kinder sind auch noch was Spezielles und waren für mich seinerzeit ein großes Thema, bei dem ich Bescheid wissen wollte. Ich bin allen von Herzen dankbar, die sich in dem Bereich engagieren und auf dem Laufenden halten. Gruß, Claudia. Claudia, finde ich gut. Guter Hinweis. Ich werde gleich mal unsere Fortbildungsangebote hier im Betrieb durchstöbern, im Intranet. Könnt ihr mir vorstellen, in einer guten Behörde wie dieser gibt es bestimmt auch Erste-Hilfe-Kurse. Bin ich mir eigentlich fast sicher. Und dazu passend jetzt bei uns Everyone's a Winner. Hier ist der ARD-Abend mit Hot Chocolate im Radio. Heiße Schokolade, auch immer wieder Erste-Hilfe-Grundlage.

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9: Gleich ab 11. Hier ist der Verkehrsservice in der ARD-Hitnacht. A1 Köln Richtung Dortmund zwischen Kreuz Leverkusen und Wermelskirchen. 5 Kilometer stockender Verkehr. Hier ist wegen Bauarbeiten nur eine Spur frei. Die Autobahn 23 ist zwischen Eidelstedt und Dreieck Hamburg Nordwest in beiden Richtungen wegen Tunnelwartungsarbeiten gesperrt. Das ganze Wochenende über dadurch 5 Kilometer stockender Verkehr ab Pinneberg Süd. Bitte nutzen Sie die Umleitung, die hier ausgeschildert ist. Und dann noch die Autobahn 42 Dortmund Richtung Kamp-Lintfort ist zwischen Bottrop Süd und Oberhausen Neue Mitte wegen Bergungsarbeiten gesperrt, dadurch 2 Kilometer Stau in der Gegenrichtung. Ihnen unterwegs eine gute Fahrt durch den ARD-Abend.
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9: Hanno Bauer ist hier in Magdeburg. Schön, dass Sie noch am Radio sind. Ein halbes Stündchen geht unsere Abendsendung noch. Und die beginnt jetzt, also ja, diese halbe Stunde beginnt jetzt, die letzte, mit Aha und Take on Me. Sie haben es doch längst erkannt am Rhythmus.

Carly Simon, You're So Wayne. Und Steffen aus Herzberg hat geschrieben, mein Erste-Hilfe-Lehrgang liegt schon so lange zurück, aber wir werden immer wieder geschult. Ich möchte mich bei allen bedanken, die bereit sind, den Menschen zu helfen, die in Not sind bzw. gesundheitliche Probleme haben, bis wir kommen. Ich arbeite nämlich beim Rettungsdienst im Land Brandenburg. Gruß aus Herzberg von Steffen. Steffen, dankeschön für die lieben Zeilen und ich finde es gut, eben auch so wie bei Daniela als Rettungshubschrauberpilotin auch mal hier jemanden zu haben, der also professionell Erste Hilfe gibt. Ganz liebe Grüße zurück nach Herzberg.

0: ist doch ein Stichwort. Bei der ersten Hilfe ist ja die Herzdruckmassage auf der Schlüssel, ja. Und diese leitet jetzt in dieser Runde auch unsere praktischen Tipps ein. Denn für eine erfolgreiche Herzdruckmassage liegt der ideale Rhythmus ganz klar bei 100 bis 120 Schlägen, also Schlägen pro Minute. Und dazu sollte man sich dann, um diesen Rhythmus zu finden, ganz einfach auch vielleicht ein paar Musiken vorstellen im Kopf und diese dann einfach als Rhythmus nehmen, um dazu die Herzdruckmassage auszuführen. Zum Beispiel geht... Ja, Staying Alive würde auf jeden Fall gehen, egal ob jetzt in der neueren oder in der klassischen Bee Gees-Version. Was auch geht, wäre aber... Oder wer es ein bisschen älter mag, vielleicht auch die Beatles. Oder Gloria Gaynor. Also alle Songs, die Leben retten können. Ja, tatsächlich. Also diese Songs werden zumindest vorgeschlagen, wenn ich mal eingebe, welche Songs bieten den Rhythmus für eine erfolgreiche Herzdruckmassage. Das ist doch schon mal was, oder? Kann man sich auf jeden Fall merken. I Will Survive ist ja auch quasi direkt am Thema dran. Und Mario aus Lengerich hat sich auch noch gemeldet, hat geschrieben, liebe Radiofamilie, und da kommen wir jetzt zum zweiten praktischen Tipp. Er hat geschrieben, wir haben zum Thema Erste Hilfe auch einen durchaus hilfreichen Tipp. Man kann beim Mobiltelefon sehr einfach einen Notruf absetzen, beim iPhone 5 mal schnell hintereinander die Seitentaste drücken, beim Android-Handy 5 mal schnell hintereinander die Power-Taste drücken. Das Handy stellt dann automatisch eine Verbindung zur Notrufnummer 112 her. Wusste ich so auch noch nicht. Dankeschön für den Tipp, Mario. Und er hat noch geschrieben, wir wünschen Ihnen allen eine gute Nacht und morgen einen schönen Sonntag.
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Hier ist der ARD-Abend und Elke aus Ludwigshafen hat noch geschrieben, erste Hilfe. Guten Abend, lieber Hanno, liebe Radiofamilie. Wie bei den meisten war mein erster Hilfekurs wegen des Führerscheins damals. Der ASB, der den Kurs ausübte, holte die Führerscheinkandidaten sogar noch mit einem VW-Bus zu Hause zum Kurs ab. Der Kurs war super, mit vielen praktischen Beispielen. Vor 10 Jahren habe ich ihn noch einmal aufgefrischt, musste aber Gott sei Dank noch nie diesbezüglich tätig werden. Aber bereit dafür bin ich immer und hätte auch keine Angst. Elke, in Ludwigshafen, das sieht man gerne. Gut, wenn Leute beherzt sind.

0: Na, da haben wir doch den Erste-Hilfe-Tag heute zu was Besonderem gemacht. Danke nochmal an unseren Arzt der Radiofamilie, Jürgen in Goch, der das Thema vorgeschlagen hat. Und er hat im Übrigen noch geschrieben, abschließend, meine Ansicht zu den vorgeschriebenen Verbandskisten im PKW, da ist überwiegend Schrott drin. Aber im Zusammenhang trotzdem Ablaufdatum prüfen, sonst gibt es bei Polizeikontrolle einen Strafzettel. Jo. Verinnerlichen wir uns auf jeden Fall. Und ich bedanke mich bei allen, die mitgeschrieben haben in die Sendung, die ihre Erfahrungen und ihre persönlichen Geschichten hier auch geschildert haben über unsere Telefonnummer. Herzlichen Dank fürs Mitmachen. Leider hat es natürlich wieder mal nicht gereicht, alle Zuschriften und alle Sprüche, alle Sprachnachrichten auf unserem Anrufbeantworter hier auch wirklich aufzuführen. Dafür waren es zu viele. Dafür bedanke ich mich und sage allen, die mitgemacht haben, wirklich ein herzliches Dank.
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0: In 8 Minuten endet auch schon diese Nachtsendung. Mein Name ist Hanno Bauer. Ich verabschiede mich jetzt. Gleich geht's weiter um 23 Uhr mit der ARD-Hitnacht und mit meinem Kollegen Heiko Rasch.

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1: Um 23 Uhr mit Martin Seiler. In Deutschland haben zehntausende Menschen gegen Rechtsextremismus und die AfD demonstriert. Besonders große Kundgebungen gab es heute in Berlin, Hamburg, München und Düsseldorf. Aus der Nachrichtenredaktion Esther Distelmann.
2: Unter dem Motto "Kein Schritt zurück gegen die AfD und rechte Hetze" sind nach übereinstimmenden Angaben von Polizei und Veranstaltern rund 20.000 Menschen durch die Düsseldorfer Innenstadt gezogen. Auf den Transparenten war etwa zu lesen: "Kein Platz für Rattenfänger" oder "Jetzt können wir herausfinden, was wir anstelle unserer Großeltern getan hätten". Und auch in Bayern fanden Kundgebungen statt. In München etwa wurde unweit des Siegestors demonstriert. Nach Angaben der Polizei nahmen rund 12.000 Menschen teil.
1: Die Ermittlungen zum versuchten Drohnenanschlag auf dem Flughafen Leipzig führen womöglich direkt zum russischen Militärgeheimdienst GRU. Nach Informationen der Welt am Sonntag wird in geheimen Unterlagen ein Russe, der dem Geheimdienst zugerechnet wird, als Logistiker der Operation genannt. Bei einem zweiten Tatverdächtigen handele es sich um einen Mann aus Belarus. Die konkreten Hinweise auf beide sind offenbar auch der Grund dafür, dass die Bundesregierung Russland für den versuchten Drohnenanschlag verantwortlich gemacht hat. Bundesjustizministerin Hubig will dafür sorgen, dass die Mietpreisbremse besser greift. Schutzlücken im Mietrecht sollten geschlossen werden, sagte Hubig der Funke Mediengruppe. Es reiche nicht, dass Vermieter, die gegen die Mietpreisbremse verstoßen, nur das zu viel gezahlte Geld zurückzahlen müssen. Auch Bußgelder seien denkbar. Nach Ansicht der Ministerin gibt es aktuell noch zu viele Möglichkeiten, die Mietpreisbremse auszuhebeln. Um das zu ändern, habe sie dem Bundestag einen Reformentwurf vorgelegt. In der Fußball-Bundesliga haben sich am Abend der 1. FC Köln und Werder Bremen 1:1 getrennt. Aus der Sportredaktion Thomas Kuss.
3: Nachdem die Kölner früh einen Elfmeter verschossen hatten, brachte kurz danach Linton Meiner die besseren Gastgeber in Führung. Die Bremer waren in der zweiten Halbzeit aktiver. Für den verdienten Ausgleich sorgte nach knapp 70 Minuten Niklas Füllkrug mit einem Abstaubertor. Neuer Tabellenführer ist der SC Freiburg nach dem 5:0-Erfolg gegen Mönchengladbach. Dortmund bezwang Paderborn mit 3:0 und feierte genauso wie die Freiburger den dritten Sieg im dritten Spiel. Augsburg verpasste diesen mit dem 2:2 gegen Leverkusen. Hoffenheim bezwang Stuttgart mit 2:1 und außerdem verlor Mainz gegen Frankfurt mit 1:3.
1: In der zweiten Liga hat der FC St. Pauli am Abend 3 Punkte geholt. Die Hamburger gewannen gegen Wolfsburg mit 1:0. Das waren die Nachrichten. Das Deutschlandwetter: in der Nacht örtlich Schauer, Tiefstwerte 17 bis 7 Grad. Morgen bewölkt, teils gewittrige Schauer, später von der Nordsee her Auflockerungen. Südlich der Donau freundlich und trocken, bei 17 Grad im Thüringer Wald und bis zu 26 Grad am Oberrhein. Es ist 23.03 Uhr.
4: Und hier der Verkehrsservice in der ARD-Hitnacht. Achtung, ein Falschfahrer auf der A44, Eisenach Kassel. Zwischen Ringgau und Hessisch-Lichtenau-Ost kommt Ihnen ein Falschfahrer entgegen. Fahren Sie bitte äußerst rechts und überholen Sie nicht. Auf der A44, Eisenach Kassel, zwischen Ringgau und Hessisch-Lichtenau-Ost ist ein Falschfahrer unterwegs. Vorsicht bitte in beiden Richtungen. Die A2 Oberhausen Richtung Dortmund ist zwischen Kreuz Oberhausen und Dreieck Bottrop wegen Bauarbeiten noch bis Montag früh gesperrt. Die A7 Ulm-Würzburg ist zwischen Wörnitz und Rothenburg ob der Tauber wegen Brückenbauarbeiten in beiden Richtungen bis morgen früh etwa 5 Uhr gesperrt. Die A7 Flensburg-Hamburg ist in Richtung Süden zwischen Hamburg-Schnelsen-Nord und Stelling sowie in Richtung Norden zwischen Volkspark und Schnelsen-Nord wegen Tunnelwartungsarbeiten bis Montag früh gesperrt. Nutzen Sie bitte die eingerichtete Umleitung. Die A23 Heide-Hamburg ist zwischen Eidelstedt und Dreieck Hamburg-Nordwest in beiden Richtungen wegen Tunnelwartungsarbeiten bis Montag früh etwa 5 Uhr gesperrt. Dadurch zurzeit 5 Kilometer stockender Verkehr ab Pinneberg Süd. Auch hier ist eine Umleitung eingerichtet. Die A40 Essen Richtung Dortmund zwischen Dreieck Bochum-West und Bochum-Zentrum ist die Autobahn wegen für 2 Wochen lang gesperrt. Die A42 Dortmund Richtung Kamp-Lindfort ist zwischen Bottrop-Süd und Oberhausen-Neue Mitte wegen Bergungsarbeiten gesperrt. Dadurch zurzeit 2 Kilometer Stau in der Gegenrichtung. Die A45 Dortmund-Gießen ist zwischen Dillenburg und Herborn-West wegen Brückenbauarbeiten bis Montag früh 5 Uhr in beiden Richtungen gesperrt. Auch hier sind Umleitungen eingerichtet. Die A46 Düsseldorf-Wuppertal ist zwischen Düsseldorf-Bilk und Holthausen bis Montag früh in beiden Richtungen gesperrt. Und die A52 Essen Richtung Düsseldorf ist zwischen Essen-Kettwig und Breitscheid wegen Brückenbauarbeiten bis Montag früh gesperrt. Allen unterwegs eine gute und sichere Fahrt.
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4: Sie feiern noch das Wochenende, das ist doch schon mal Grund genug. Dazu kommen wahrscheinlich noch jede Menge Geburtstage, Hochzeitstage. Ich denke, Anlässe gibt es genug. Und dafür ist doch so ein Samstagabend und die Nacht wie geschaffen. Willkommen hier in der ARD-Hitnacht. Heute nochmal aus Dresden mit Heiko Rasch im MDR-Studio. Ich grüße Sie, schönen guten Abend.

50 Jahre steht dieser Song schon in den Musikgeschichtsbüchern. Manfred Mann, gerade gehört. Und er gibt ja heute noch seine Konzerte. Besonders gerne in Deutschland. Hier gibt er schon seine meisten Konzerte. Nächsten Monat wird er ja schon 86 und heute stand er auf der Bühne in Hanau. Sein Konzertkalender ist ja auch bis Mitte Dezember noch gut gefüllt und auch für das kommende Jahr sind schon wieder etliche Konzerte geplant. Also ich denke schon, die Musik ist in all den Jahrzehnten sein persönlicher Jungbrunnen geblieben. Gleich bei uns Mike Oldfield und zuvor noch Andreas Burani. Die

0: Wir sind in der Nacht zum Sonntag. Ja, die Nacht ist noch jung. Endlich mal ausschlafen am Sonntagmorgen. Das werden sich die meisten sagen können. Und das nehmen wir natürlich auch eine Menge zum Anlass, um in der Nacht mal ein wenig länger beisammen zu sitzen. Und da schicke ich doch gleich mal einen Gruß an alle, die wir noch bei der ein oder anderen hauseigenen Party begleiten dürfen. Und den Anlass für Ihre Party, den können Sie doch gern mit uns teilen. ard-hitnacht@mdr.de oder Sie greifen zum Telefon 0800 80 80 110. Ja, und wie wäre es denn jetzt mit ein bisschen Sonnenschein im Radio? Dafür ist doch Alvaro Soler immer wieder eine gute Adresse. Reichlich 10 Jahre ist es her, als er mit seinem ersten Hit so richtig durchstarten konnte, auch gleich international. Ja, sein sonniges Temperament kommt an. Seine Konzerte bringen gute Laune und seine Fans hat er ja auch schon in mehreren Generationen. Alvaro Soler.
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0: Kurz nach 11:30 hier der aktuelle Verkehrsservice in der ARD-Hitnacht. Die A2 Oberhausen Richtung Dortmund ist zwischen Kreuz Oberhausen und Dreieck Bottrop wegen Bauarbeiten noch bis Montag früh gesperrt. Die A7 Ulm-Würzburg ist zwischen Wörnitz und Rothenburg ob der Tauber wegen Brückenbauarbeiten in beiden Richtungen bis morgen früh etwa 5 Uhr gesperrt. Die A7 Flensburg-Hamburg ist in Richtung Süden zwischen Hamburg-Schnelsen-Nord und Stelling sowie in Richtung Norden zwischen Volkspark und Schnelsen-Nord wegen Tunnelwartungsarbeiten bis Montag früh gesperrt. Nutzen Sie bitte die eingerichtete Umleitung. Die A23 Heide-Hamburg ist zwischen Eidelstedt und Dreieck Hamburg-Nordwest in beiden Richtungen wegen Tunnelwartungsarbeiten bis Montag früh etwa 5 Uhr gesperrt. Dadurch zurzeit 5 Kilometer stockender Verkehr ab Pinneberg Süd. Eine Umleitung ist hier auch eingerichtet. Die A40 Essen Richtung Dortmund ist zwischen Dreieck Bochum-West und Bochum-Zentrum wegen Bauarbeiten für 2 Wochen gesperrt. Die A42 Dortmund Richtung Kamp Blindfort ist zwischen Bottrop Süd und Oberhausen Neue Mitte wegen Bergungsarbeiten gesperrt, dadurch zurzeit 2 Kilometer Stau in der Gegenrichtung. Die A45 Dortmund-Gießen ist zwischen Dillenburg und Herborn West wegen Brückenbauarbeiten bis Montag früh 5 Uhr in beiden Richtungen gesperrt. Auch hier sind Umleitungen eingerichtet. Die A46 Düsseldorf-Wuppertal ist zwischen Düsseldorf-Bilk und Holthausen bis Montag früh in beiden Richtungen gesperrt. Die A52 Essen Richtung Düsseldorf ist zwischen Essen-Kettwig und Breitscheid wegen Brückenbauarbeiten bis Montag früh gesperrt. Und gerade reingekommen noch diese Meldung von der A115 Berlin Stadt einwärts. Die A52 ist zwischen Essen-Kettwig und... Nein, die hatte ich doch gerade. Die A115 Berlin Stadt einwärts ist in Höhe Kreuz Zehlendorf nach einem Unfall gesperrt. Bitte Vorsicht, Höhe Kreuz Zehlendorf, ein Unfall, dadurch Vollsperrung. Also allen unterwegs eine gute, ja und wo es geht, eine entspannte Fahrt. Jetzt mit Britney Spears.
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23.40 Uhr, hier der Verkehrsservice mit einer Gefahrenmeldung. Achtung, ein Falschfahrer auf der A14 Halle Richtung Magdeburg. Zwischen Raststätte Plötzetal Ost und Könnern kommt Ihnen ein Falschfahrer entgegen. Fahren Sie bitte äußerst rechts und überholen Sie nicht. Auf der A14 Halle Richtung Magdeburg zwischen Raststätte Plötzetal Ost und Könnern ist ein Falschfahrer unterwegs. Vorsicht bitte in beiden Richtungen.

Die ARD-Nacht an diesem Wochenende. Tja, und ich hatte Sie ja gefragt, wie Sie gerade so den Abend verbringen. Markus ist gerade von der Arbeit gekommen und haut sich noch ein paar Spiegeleier in die Pfanne, bevor er dann ins Bett geht, und grüßt an dieser Stelle alle Menschen in der Hotellerie und in seiner Heimat Königsmoor in Niedersachsen. Tja, und alle Kellner, Kellnerinnen, ja, und die vielen in der Hotellerie und Gastronomie überhaupt, die haben ja so einige Kilometer Fußmarsch schon hinter sich. Also den Feierabend und die Nachtruhe auch gleich richtig verdient. Und hier hat uns Klaus aus Butzbach geschrieben. Er sitzt mit seiner Frau und den Nachbarn Erika, Peter, Fuxi und Jacqueline noch beisammen. Alle philosophieren noch über den Alltag. Na, hoffentlich keine schlechten Gedanken, denn in wenigen Minuten ist ja Sonntag. Und dieser Sonntag ist Tag des positiven Denkens. Na, können wir doch alle gut gebrauchen.

23.47 Uhr hier der Verkehrsservice. Die Gefahrenmeldung wurde aktualisiert. Der Falschfahrer auf der A14 Halle Magdeburg, jetzt zwischen Könnern und Plötzkau. Kommt Ihnen der Falschfahrer entgegen, fahren Sie bitte äußerst rechts. Überholen Sie nicht auf der A14 Halle Magdeburg zwischen Könnern und Plötzkau. Ein Falschfahrer, Vorsicht in beiden Richtungen. 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

Grüße aus dem Dresdner Studio jetzt nach Baden-Württemberg. Claudia hat uns geschrieben, sie hat Grund zum Feiern. Sie hat geschrieben, weil ich seit dieser Woche wieder ohne Krücken unterwegs bin und Treppen im Wechselschritt gehen kann, auch ohne Geländer. Ein Meilenstein nach meiner Hüft-OP. Hab länger gebraucht als der Durchschnitt und war manchmal echt down. Jetzt sitzen wir noch draußen auf dem Balkon, Hitnacht an und feiern ein bisschen. Mein Mann und ich, dem ich sehr, sehr danke für die großartige Unterstützung. Na Glückwunsch, liebe Claudia. Und das soll auch gleich mal alle motivieren, die vielleicht auch gerade in der gleichen Lage sind, wie Sie auch waren in den vergangenen Wochen. Danke, Claudia, für Ihre Zeilen und auch für das Bild. Na, ich sehe schon, Sie sind doch eine Frohnatur. Da ist doch der Sonntag Ihr Tag, der jetzt gleich ansteht, der Tag des positiven Denkens. Und 23.55 Uhr nochmal hier der Blick auf den Verkehrsservice. Immer noch aktuell der Falschfahrer auf der A14 Halle Magdeburg zwischen Könnern und Plötzkau. Kommt Ihnen der Falschfahrer entgegen, fahren Sie bitte äußerst rechts und überholen Sie nicht. A14 Halle Magdeburg zwischen Könnern und Plötzkau. Jetzt der Falschfahrer.

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1: Um 0 Uhr mit Katja Kindermann. In Deutschland haben zehntausende Menschen gegen Rechtsextremismus und die AfD demonstriert. Besonders große Kundgebungen gab es heute in Berlin, Hamburg, München und Düsseldorf. Aus der Nachrichtenredaktion Esther Distelmann.
2: Unter dem Motto »Kein Schritt zurück« gegen die AfD und rechte Hetze sind nach übereinstimmenden Angaben von Polizei und Veranstaltern rund 20.000 Menschen durch die Düsseldorfer Innenstadt gezogen. Auf den Transparenten war etwa zu lesen »Kein Platz für Rattenfänger« oder »Jetzt können wir herausfinden, was wir anstelle unserer Großeltern getan hätten«. Und auch in Bayern fanden Kundgebungen statt. In München etwa wurde unweit des Siegestors demonstriert. Nach Angaben der Polizei nahmen rund 12.000 Menschen teil.
1: Der KI-Konzern OpenAI verschiebt seinen geplanten Börsengang mindestens bis ins nächste Jahr. Unternehmenschef Altman sagte dem Magazin Fortune, angesichts der aktuellen Sicherheitsbedenken bei künstlicher Intelligenz sei gerade ein schlechter Zeitpunkt für einen Börsengang. Altman deutete außerdem an, dass führende KI-Unternehmen kurz vor einer Vereinbarung stehen könnten, die Entwicklung bei künstlicher Intelligenz insgesamt zu verlangsamen, um Risiken zu verringern. Die Ermittlungen zum versuchten Drohnenanschlag auf dem Flughafen Leipzig führen womöglich direkt zum russischen Militärgeheimdienst GRU. Nach Informationen der Welt am Sonntag wird in geheimen Unterlagen ein Russe, der dem Geheimdienst zugerechnet wird, als Logistiker der Operation genannt. Bei einem zweiten Tatverdächtigen handele es sich um einen Mann aus Belarus. Die konkreten Hinweise auf die beiden Männer sind offenbar auch der Grund dafür, dass die Bundesregierung Russland für den versuchten Drohnenanschlag verantwortlich gemacht hat. In der Fußball-Bundesliga haben sich am Abend der erste FC Köln und Werder Bremen 1:1 getrennt. Aus der Sportredaktion Thomas Kos.
3: Nachdem die Kölner früh einen Elfmeter verschossen hatten, brachte kurz danach Linton Meiner die besseren Gastgeber in Führung. Die Bremer waren in der zweiten Halbzeit aktiver. Für den verdienten Ausgleich sorgte nach knapp 70 Minuten Niklas Füllkrug mit einem Abstaubertor. Neuer Tabellenführer ist der SC Freiburg nach dem 5:0-Erfolg gegen Mönchengladbach. Dortmund bezwang Paderborn mit 3:0 und feierte genauso wie die Freiburger den dritten Sieg im dritten Spiel. Augsburg verpasste diesen mit dem 2:2 gegen Leverkusen. Hoffenheim bezwang Stuttgart mit 2:1 und außerdem verlor Mainz gegen Frankfurt mit 1:3.
1: Das waren die Nachrichten. Das Deutschlandwetter. Am Tage bewölkt, teils bewölkt, örtlich Schauer, Tiefstwerte 17 bis 7 Grad. Am Tage bewölkt, teils gewittrige Schauer, später von der Nordsee her Auflockerungen. Südlich der Donau freundlich und trocken, 17 Grad im Thüringer Wald bis 26 Grad am Oberrhein. Am Montag freundlich, vom Westen bis in den Südosten Regen, 17 bis 27 Grad. Es ist jetzt 0:03 Uhr.
4: Und hier der Verkehrsservice in der ARD-Hitnacht. Immer noch aktuell der Falschfahrer auf der A14 Halle-Magdeburg. Zwischen Könnern und Plötzkau kommt Ihnen der Falschfahrer entgegen. Fahren Sie bitte äußerst rechts und überholen Sie nicht. Zwischen Könnern und Plötzkau ein Falschfahrer. Vorsicht in beiden Richtungen. Die A2 Oberhausen Richtung Dortmund ist zwischen Kreuz Oberhausen und Dreieck Bottrop wegen Bauarbeiten noch bis Montag früh gesperrt. Die A7 Ulm-Würzburg ist zwischen Wörnitz und Rothenburg ob der Tauber wegen Brückenbauarbeiten in beiden Richtungen bis etwa 5 Uhr gesperrt. Die A7 Flensburg-Hamburg ist in Richtung Süden zwischen Hamburg-Schnelsen-Nord und Stellingen sowie in Richtung Norden zwischen Volkspark und Schnelsen-Nord wegen Tunnelwartungsarbeiten noch bis Montag früh gesperrt. Nutzen Sie hier bitte die eingerichtete Umleitung. Die A23 Heide-Hamburg ist zwischen Eidelstedt und Dreieck Hamburg-Nordwest in beiden Richtungen wegen Tunnelwartungsarbeiten bis Montag früh etwa 5 Uhr gesperrt. Dadurch zurzeit 5 Kilometer stockender Verkehr ab Pinneberg Süd. Nutzen Sie auch hier die Umleitung. A40 Essen Richtung Dortmund zwischen Dreieck Bochum-West und Bochum-Zentrum. Wegen Bauarbeiten ist die Autobahn für 2 Wochen gesperrt. Die A42 Dortmund Richtung Kamp-Lindfort ist zwischen Bottrop-Süd und Oberhausen-Neue-Mitte wegen Bergungsarbeiten gesperrt. Die A45 Dortmund-Gießen ist zwischen Dillenburg und Herborn-West wegen Brückenbauarbeiten bis Montag früh 5 Uhr in beiden Richtungen gesperrt. Auch hier sind Umleitungen eingerichtet. Die A46 Düsseldorf-Wuppertal ist zwischen Düsseldorf-Bilk und Holthausen bis Montag früh in beiden Richtungen gesperrt. Die A52 Essen Richtung Düsseldorf ist zwischen Essen-Kettwig und Breitscheid wegen Brückenbauarbeiten noch bis Montag früh gesperrt. Und die A115 Berlin Stadt einwärts ist in Höhe Kreuz Zehlendorf nach einem Unfall gesperrt. Und da kam auch in der Zwischenzeit die Auflösung, die Entwarnung auf der A14 Halle Magdeburg. Zwischen Könnern und Plötzkau ist kein Falschfahrer mehr unterwegs. Das hören wir doch gern allen unterwegs. Eine gute und sichere Fahrt. Kommen Sie gut an Ihr Ziel.
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4: Willkommen an diesem Sonntag, willkommen in dieser Nacht hier aus dem MDR-Funkhaus in Dresden. Ich bin Heiko Rosch und habe dann gleich eine Lebensgeschichte für Sie, die mir in dieser Woche zugetragen wurde, wo wahrscheinlich auch Ihre Lebenserfahrung gefragt ist. Also schön, dass Sie dabei sind. Kommen Sie weiter gut durch die Nacht und wir starten mit den 80ern mit Jason Donovan.

0: Geschichten, die das Leben schreibt. Genau so eine wurde mir in dieser Woche zugetragen. Unser Hörer Sören aus Neubrandenburg hat sich sein Herz ausgeschüttet, kurz zusammengefasst. Er hat von seiner Freundin vor etwa 4 Monaten den Laufpass bekommen, weil sie sich in einen anderen Mann verliebt hat. Sören war am Boden zerstört und hat viele Tränen vergossen und auch so eine gewisse Wut entwickelt, wie er hier geschrieben hat, ist aber nach wie vor mit dem Herzen immer noch ein wenig dabei. Die Liebe zu seiner Ex-Freundin ist immer noch ein wenig präsent von seiner Seite. Nun kam vor einer Woche die Freundin zurück, hat ihren Ausrutscher, wie sie es nannte, bedauert und wollte einen Neuanfang mit Sören. Nun ist auch die Kränkung immer noch sehr frisch und er weiß nicht, was er machen soll. Wieder einen Neuanfang mit seiner Ex-Freundin, ihr alles verzeihen, oder soll er lieber die Finger davon lassen, um nicht nochmal so verletzt zu werden? Eine schwere Frage, oder? Und ich habe zurückgeschrieben, dass ich genau diese Frage, die ganze Geschichte, mal an unserer Radiofamilie in dieser Nacht stelle. Denn ich denke, hier spielt schon auch die Lebenserfahrung eine große Rolle. Und wahrscheinlich haben sehr viele genau so eine Situation auch schon mal erlebt. Wie würden Sie denn entscheiden? Würden Sie mit Ihrer Ex-Freundin einen Neuanfang wagen oder einen endgültigen Schlussstrich ziehen? Nicht einfach, wie ich finde. Was sagt Ihnen Ihre Lebenserfahrung? ard-hitnacht@mdr.de.
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0: Schön, dass wir musikalisch auch wieder auf ihrer Wellenlänge liegen. Und für Celine Dion werden jetzt wohl auch viele das Radio etwas lauter drehen. Celine Dion, ja, sie musste aus gesundheitlichen Gründen lange pausieren und nach 6 Jahren gab sie vor wenigen Stunden am Abend in Paris ihr erstes großes Konzert. Es gab viele Tränen der Freude bei ihr und auch bei ihren Fans. Das erste von 16 Konzerten in diesem Jahr und auch für das kommende Jahr sind ja schon 10 weitere geplant. Wünschen wir ihr weiter viel, viel Kraft und ihr ist sie auch bei uns. Celine Dion.
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0: 0.30 Uhr, hier der aktuelle Verkehrsservice in der ARD-Hitnacht. Die A2 Oberhausen Richtung Dortmund ist zwischen Kreuz Oberhausen und Dreieck Bottrop wegen Bauarbeiten noch bis Montag früh gesperrt. Die A7 Ulm-Würzburg ist zwischen Wörnitz und Rothenburg ob der Tauber wegen Brückenbauarbeiten in beiden Richtungen noch bis etwa 5 Uhr gesperrt. Die A7 Flensburg-Hamburg ist in Richtung Süden zwischen Hamburg-Schnelsen Nord und Stellingen sowie in Richtung Norden zwischen Volkspark und Schnelsen Nord wegen Tunnelwartungsarbeiten bis Montag früh gesperrt. Nutzen Sie hier bitte die eingerichtete Umleitung. Die A23 Heide-Hamburg ist zwischen Eidelstedt und Dreieck Hamburg-Nordwest in beiden Richtungen wegen Tunnelwartungsarbeiten bis Montag früh ca. 5 Uhr gesperrt. Auch hier ist eine Umleitung eingerichtet. Die A40 Essen Richtung Dortmund zwischen Dreieck Bochum-West und Bochum-Zentrum ist die Autobahn wegen Bauarbeiten für 2 Wochen gesperrt. Die A42 Dortmund Richtung Kamp-Lintfort ist zwischen Bottrop Süd und Oberhausen Neue Mitte wegen Bergungsarbeiten gesperrt. Die A45 Dortmund Gießen ist zwischen Dillenburg und Herborn West wegen Brückenbauarbeiten bis Montag 5 Uhr in beiden Richtungen gesperrt. Auch hier sind Umleitungen eingerichtet. Die A46 Düsseldorf-Wuppertal ist zwischen Düsseldorf-Bilk und Holthausen bis Montag früh in beiden Richtungen gesperrt. Die A52 Essen Richtung Düsseldorf ist zwischen Essen-Kettwig und Breitscheid wegen Brückenbauarbeiten bis Montag früh gesperrt. Und die A115 Berlin-Stadt einwärts ist in Höhe Kreuz-Zehlendorf nach einem Unfall gesperrt. Allen unterwegs eine gute und hoffentlich auch entspannte Fahrt.
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0: unsere ARD-Hitnacht. Und ein Hoch auf unsere Hörer. Die große Radiofamilie beweist es wieder mal in dieser Nacht. Ich habe mit viel Resonanz gerechnet, aber mit so viel Post habe ich nicht gerechnet. Diese Lebensgeschichte von Sören beschäftigt viele. Nochmal zusammengefasst, Sören hat seine Freundin vor etwa 4 Monaten an einen anderen Mann verloren. Die Freundin hat Sören den Laufpass gegeben und ist nun vor einer Woche wieder zu ihm zurückgekommen oder will zurückkommen, weil es mit der neuen Liebe schon wieder aus war. Sören war sehr verletzt und weiß nun nicht, soll er einen Neuanfang wagen? Auch auf die Gefahr hin, diese Erfahrung nochmal machen zu müssen. So, und da gehen wir mal in Ihre Post. Moritz hat hier geschrieben, ich würde mit meiner Ex-Freundin einen Schlussstrich ziehen. Das Thema wäre durch für mich. Das Gleiche schreibt hier Christiane aus Hamburg. Ich würde auch einen Schlussstrich ziehen, denn sie hat ihn betrogen und das geht überhaupt nicht. Das ist ein Vertrauensbruch und geht überhaupt nicht. Danke, Christiane. Rainer hat uns geschrieben, man sollte doch sein Herz befragen und nicht den verletzten Stolz. Dankeschön, Rainer. Und aus dem Norden kommt ja auch Post von Thorsten. Er hört uns über den NDR. Viele Grüße an alle, die uns auch über diese Wellen hören. Und er schreibt hier, nein, auf gar keinen Fall soll er sie verlassen. Jeder hat eine zweite neue Chance verdient und die Liebe wird dann noch größer. Und aus Bispingen kommen diese Zeilen. Guten Abend. Man sagt ja immer, man soll nicht ein zweites Mal aufwärmen. Allerdings bin ich auch dafür, dass jeder oder jede eine zweite Chance verdient hat. Und daher sollte man diese Chance gewähren. Egal, wie er sich entscheidet, er kann nur gewinnen oder verlieren, schreibt hier Petra aus Bispingen. Dankeschön. Und Thomas aus Mürs schreibt, ich habe mit keiner meiner Verflossenen einen Neuanfang gewagt, denn wenn das Handtuch einmal gerissen ist, ist nichts mehr zu kitten. Ich bin seit 2012 wieder Single. Und Ingolf aus Saarlouis schreibt hier, ich werde 70 Jahre alt und kann nur sagen, nein, vorbei ist vorbei, sie wird es immer wieder tun. Ich wünsche einen schönen Start in den Sonntag. Danke, Ingolf aus Saarlouis, für diese Zeilen und für die anderen Mails. Da muss ich noch einige Zeit, noch einige Minuten, um diese alle zu lesen. Vielen Dank schon mal für die vielen Zuschriften. Und Sie können weiter schreiben, wenn Sie wollen, Ihre Lebenserfahrung auch gern ard-hitnacht@mdr.de.
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Only Crying, ja. Das passt ja zu diesem Thema heute. Ihre Lebenserfahrung, vielen Dank für Ihre unglaublich vielen, vielen Zeilen, die Sie uns geschrieben haben. Eine können wir noch nehmen hier in dieser Stunde und tragen dann das Thema natürlich noch weiter in die nächste Stunde. Steffi hat uns hier geschrieben, da ich das Gleiche mitgemacht habe, sogar mit dritter Chance, rate ich ihm ab. Es wird immer wieder passieren. In dieser Zeit habe ich gelernt, dass ich entweder die erste Wahl bin oder keine. Er soll einen Neuanfang wagen, aber ohne sie. Er soll erst einmal seinen Schmerz bewältigen und alleine bleiben. Liebe Grüße, Steffi. Vielen Dank.

0:57 Uhr, hier der Verkehrsservice mit einer Gefahrenmeldung. Achtung, ein Falschfahrer auf der A49 Gießen-Kassel. Zwischen Kreuz Kassel-West und Kreuz Kassel-Mitte kommt Ihnen ein Falschfahrer entgegen. Fahren Sie bitte äußerst rechts und überholen Sie nicht. Zwischen Kreuz Kassel-West und Kreuz Kassel-Mitte ein Falschfahrer. Vorsicht in beiden Richtungen.

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1: Um 1 Uhr mit Katja Kindermann. In Deutschland haben zehntausende Menschen gegen Rechtsextremismus und die AfD demonstriert. Besonders große Kundgebungen gab es heute in Berlin, Hamburg, München und Düsseldorf. Aus der Nachrichtenredaktion Esther Diestelmann.
2: Unter dem Motto »Kein Schritt zurück« gegen die AfD und rechte Hetze sind nach übereinstimmenden Angaben von Polizei und Veranstaltern rund 20.000 Menschen durch die Düsseldorfer Innenstadt gezogen. Auf den Transparenten war etwa zu lesen »Kein Platz für Rattenfänger« oder »Jetzt können wir herausfinden, was wir anstelle unserer Großeltern getan hätten«. Und auch in Bayern fanden Kundgebungen statt. In München etwa wurde unweit des Siegestors demonstriert. Nach Angaben der Polizei nahmen rund 12.000 Menschen teil.
1: Der KI-Konzern OpenAI verschiebt seinen geplanten Börsengang mindestens bis ins nächste Jahr. Unternehmenschef Altman sagte dem Magazin Fortune, angesichts der aktuellen Sicherheitsbedenken bei künstlicher Intelligenz sei gerade ein schlechter Zeitpunkt für einen Börsengang. Altman deutete außerdem an, dass führende KI-Unternehmen kurz vor einer Vereinbarung stehen könnten, die Entwicklung bei künstlicher Intelligenz insgesamt zu verlangsamen, um Risiken zu verringern. Die Bundesnetzagentur ist Bedenken entgegengetreten, dass Deutschlands Gasspeicher in diesem Winter nicht ausreichen könnten für die Gasversorgung. Zurzeit seien etwas mehr als 136 Terawattstunden Gas eingespeichert, sagte der Präsident der Behörde Müller. Das sei mehr als im gesamten letzten Winter aus den Speichern entnommen wurde. Und in den nächsten Wochen bleibe noch Zeit für weitere Einspeicherungen. In der Fußball-Bundesliga haben sich am Abend der erste FC Köln und Werder Bremen 1:1 getrennt. Aus der Sportredaktion Thomas Kos.
3: Nachdem die Kölner früh einen Elfmeter verschossen hatten, brachte kurz danach Linton Meiner die besseren Gastgeber in Führung. Die Bremer waren in der zweiten Halbzeit aktiver. Für den verdienten Ausgleich sorgte nach knapp 70 Minuten Niklas Füllkrug mit einem Abstaubertor. Neuer Tabellenführer ist der SC Freiburg nach dem 5:0-Erfolg gegen Mönchengladbach. Dortmund bezwang Paderborn mit 3:0 und feierte genauso wie die Freiburger den dritten Sieg im dritten Spiel. Augsburg verpasste diesen mit dem 2:2 gegen Leverkusen. Hoffenheim bezwang Stuttgart mit 2:1 und außerdem verlor Mainz gegen Frankfurt mit 1:3.
1: Und zum Tennis. Jelena Rybakina hat zum ersten Mal die US Open gewonnen. Die Kasachin entthronte im Finale von New York die Belarusin Arina Sabalenka in 3 Sätzen. Sabalenka hatte in den vergangenen beiden Jahren in New York gewonnen. Das waren die Nachrichten. Das Deutschlandwetter. Bewölkt, örtlich Schauer, Tiefstwerte 17 bis 7 Grad. Am Tage bewölkt, teils gewittrige Schauer, später von der Nordsee her Auflockerungen. Südlich der Donau freundlich und trocken, 17 Grad im Thüringer Wald bis 26 Grad am Oberrhein. Die Zeit, es ist jetzt 1:03.
4: Und hier der Verkehrsservice in der ARD-Hitnacht. Immer noch aktuell der Falschfahrer auf der A49 Gießen-Kassel. Zwischen Kreuzkassel-West und Kreuzkassel-Mitte kommt Ihnen ein Falschfahrer entgegen. Fahren Sie bitte äußerst rechts und überholen Sie nicht. Zwischen Kreuzkassel-West und Kreuzkassel-Mitte ein Falschfahrer, Vorsicht in beiden Richtungen. Die A2 Oberhausen Richtung Dortmund ist zwischen Kreuz Oberhausen und Dreieck Bottrop wegen Bauarbeiten noch bis Montag früh gesperrt. Die A7 Ulm-Würzburg ist zwischen Wörnitz und Rothenburg ob der Tauber wegen Brückenbauarbeiten in beiden Richtungen noch bis etwa 5 Uhr gesperrt. Die A7 Flensburg-Hamburg ist in Richtung Süden zwischen Hamburg-Schnelsen-Nord und Stellingen sowie in Richtung Norden zwischen Volkspark und Schnelsen-Nord wegen Tunnelwartungsarbeiten noch bis Montag früh gesperrt. Nutzen Sie hier bitte die eingerichteten Umleitungen. Die A23 Heide-Hamburg ist zwischen Eidelstedt und Dreieck Hamburg-Nordwest in beiden Richtungen wegen Tunnelwartungsarbeiten bis Montag früh etwa 5 Uhr gesperrt. Auch hier ist eine Umleitung eingerichtet. Die A40 Essen Richtung Dortmund zwischen Dreieck Bochum-West und Bochum-Zentrum ist die Autobahn wegen Bauarbeiten für 2 Wochen gesperrt. Die A42 Dortmund Richtung Kamp-Lindfort ist zwischen Bottrop-Süd und Oberhausen-Neue-Mitte wegen Bergungsarbeiten gesperrt. Die A45 Dortmund-Gießen ist zwischen Dillenburg und Herborn-West wegen Brückenbauarbeiten bis Montag früh 5 Uhr gesperrt. Auch hier sind Umleitungen eingerichtet. Die A46 Düsseldorf-Wuppertal ist zwischen Düsseldorf-Bilk und Holthausen bis Montag früh in beiden Richtungen gesperrt. Die A52 Essen Richtung Düsseldorf ist zwischen Essen-Kettwig und Breitscheid wegen Brückenbauarbeiten noch bis Montag früh gesperrt. Und die A115 Berlin stadteinwärts ist in Höhe Kreuz Zehlendorf nach einem Unfall gesperrt. Allen unterwegs eine gute Fahrt. Kommen Sie gut an Ihr Ziel.
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4: Unser Weg in den Sonntagmorgen mit der ARD-Hitnacht. Viele Grüße aus Dresden mit Heiko Asch im Studio. Ich grüße Sie und kommen Sie weiter gut durch die Nacht.

1.12 Uhr hier nochmal der Verkehrsservice. Leider immer noch aktuell der Falschfahrer auf der A49 Gießen-Kassel. Zwischen Kreuz Kassel-West und Kreuz Kassel-Mitte kommt Ihnen ein Falschfahrer entgegen. Fahren Sie bitte äußerst rechts und überholen Sie nicht. Zwischen Kreuz Kassel-West und Kreuz Kassel-Mitte ein Falschfahrer. Vorsicht bitte.

1:17 Uhr. Gute Nachrichten aus der Verkehrsredaktion. Eine Entwarnung für die A49 Gießen-Kassel. Zwischen Kreuz Kassel-West und Kreuz Kassel-Mitte ist kein Falschfahrer mehr unterwegs. Wir wünschen allen unterwegs gute Fahrt. Ja, da hat die Geschichte von Sören heute eine Menge Emotionen aufgewirbelt, muss ich sagen. Seine Geschichte ist ja auch oftmals der Grund, warum so mancher in dieser Nacht nicht schlafen kann. Ich muss ehrlich sagen, bei manchen Geschichten, die sie so geschrieben haben, da musste ich ganz schön schlucken. Also nochmal zusammengefasst, Sören hat geschrieben, Sören hat seine Freundin vor etwa 4 Monaten an einen anderen Mann verloren. Die Freundin hat Sören den Laufpass gegeben und ist nun vor einer Woche wieder zu ihm zurückgekommen. Und möchte nun wissen, was er machen soll, der Sören. Auch auf die Gefahr hin, dass er die Erfahrung wieder machen soll. Soll er alles nochmal aufwärmen? Soll er wieder einen Neuanfang wagen? Ja, und ihre Erfahrungen, ja, sind auch zweigeteilt. Die einen würden einen Neuanfang wagen, die anderen wohl weniger. Wer hat uns hier geschrieben? Jürgen aus Wilhelmshaven. Meine Freundin hat sich auch vor kurzem von mir getrennt und die Erfahrung hat mich geprägt. Ich kann den jungen Mann sehr gut verstehen. Ich denke, es kommt auch darauf an, wie das Verhältnis vorher war. Wenn man sich vorher wirklich wahrhaftig gut verstanden hat und die Freundin nicht den Drang hat, auszubrechen, kann man sich zusammensetzen und offen und ehrlich über alles reden. Warum sollte dann ein Neuanfang nicht funktionieren? Außerdem weiß man ja auch nicht, was richtig gelaufen ist oder nicht so gut gelaufen ist in der Vergangenheit. Es wäre für mich zumindest eine schöne Möglichkeit. Liebe Grüße und viel Kraft an den jungen Mann, schreibt hier Jürgen aus Wilhelmshaven. Vielen Dank. Steffi sie hört uns über WDR 4. Sie schreibt auf die Frage des Herrn, der überlegt, die Ex-Frau zurückzunehmen. Ich glaube, wenn er sicher wäre, dass sie seine Liebe als zweite Chance bekommen soll, würde er es offenen Herzens tun. Er zweifelt und ringt mit sich. Das zeigt, dass er an ihrer Vertrauenswürdigkeit zweifelt. Möglicherweise zu Recht. Ich wünsche ihm viel Kraft und Stärke. Liebe Grüße aus Arnsberg von Steffi. Und Frank schreibt: Die Frage kann man nicht so pauschal beantworten und beurteilen. Sie ist abhängig von der Dauer und von dem Alter der beteiligten Person. Manchmal kann das sinnvoll sein, wenn die Trennung aus einem dummen Versehen, aus welcher Situation auch immer, entstanden ist. Und Marina schreibt hier, ich habe sowas leider auch schon erleben müssen. Ich habe meinen Partner eine zweite Chance gegeben, gebracht hat es nicht viel. Es bleibt immer ein fader Nachgeschmack dabei. Das einzig Gute war, als es zur zweiten Trennung kam, es tat nicht mehr so weh. Raten kann man eigentlich nichts, jeder ist verschieden. Gruß Marina. Tja, vielen Dank für die vielen Zeilen. Ich muss noch weiter viele Mails hier lesen. Vielen Dank, dass Sie so zahlreich schreiben. Diese

0: Kurz nach halb zwei. Schönen guten Morgen. Hier der aktuelle Verkehrsservice in der ARD-Hitnacht. Die A2 Oberhausen Richtung Dortmund ist zwischen Kreuz Oberhausen und Dreieck Bottrop wegen Bauarbeiten noch bis Montag früh gesperrt. Die A7 Ulm-Würzburg ist zwischen Wörnitz und Rothenburg ob der Tauber wegen Brückenbauarbeiten in beiden Richtungen bis etwa 5 Uhr gesperrt. Die A7 Flensburg-Hamburg ist in Richtung Süden zwischen Hamburg-Schnelsen-Nord und Stellingen sowie in Richtung Norden zwischen Volkspark und Schnelsen-Nord wegen Tunnelwartungsarbeiten bis Montag früh gesperrt. Hier ist eine Umleitung für Sie eingerichtet. Die A23 Heide-Hamburg ist zwischen Eidelstedt und Dreieck Hamburg-Nordwest in beiden Richtungen wegen Tunnelwartungsarbeiten bis Montag früh etwa 5 Uhr gesperrt. Auch hier sind Umleitungen eingerichtet. Die A40 Essen Richtung Dortmund ist zwischen Dreieck Bochum-West und Bochum-Zentrum wegen Bauarbeiten für 2 Wochen gesperrt. Die A42 Dortmund Richtung Kamp-Lintfort ist zwischen Bottrop Süd und Oberhausen Neue Mitte wegen Bergungsarbeiten gesperrt. Die A45 Dortmund Gießen ist zwischen Dillenburg und Herborn West wegen Brückenbauarbeiten bis Montag früh etwa 5 Uhr in beiden Richtungen gesperrt. Auch hier sind Umleitungen eingerichtet. Die A46 Düsseldorf-Wuppertal ist zwischen Düsseldorf-Bilk und Holthausen bis Montag früh in beiden Richtungen gesperrt. Die A52 Essen Richtung Düsseldorf ist zwischen Essen-Kettwig und Breitscheid wegen Brückenbauarbeiten bis Montag früh gesperrt. Und die A115 Berlin stadteinwärts ist in Höhe Kreuz-Zehlendorf nach einem Unfall gesperrt. Allen unterwegs eine gute und hoffentlich auch entspannte Fahrt.
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0: Ich und ich, Annette Humpe und Adel Tawil. 2002 haben sie sich in Berlin in einem Tonstudio zum ersten Mal gesehen und kennengelernt. Und Annette war von Adels Stimme sofort begeistert und schon war die Idee einer gemeinsamen Arbeit geboren. Drei gemeinsame Alben haben sie ja auf den Markt gebracht. Tja, die Geschichte von Sören beschäftigt viele, auch weit über die deutschen Landesgrenzen hinaus. Sören hat seine Freundin vor etwa 4 Monaten an einen anderen Mann verloren. Nun ist die Frau zurückgekommen und tja, soll er nun einen Neuanfang wagen oder nicht? Danke für Ihre Post und da kramen wir wieder mal ein bisschen in ihren Zeilen. Brigitte aus Kassel hat geschrieben, es handelt sich bei dem Verhalten von Sörens Ex-Freundin nicht um einen Ausrutscher oder einen One-Night-Stand. Sie hat ihn bewusst verlassen, um mit einem anderen Mann dauerhaft zusammen zu sein. Dieses Vorhaben hat sich für sie anscheinend nicht gerade als sehr erfolgreich erwiesen und dass sie nun zu ihm zurückkehren möchte, hat in meinen Augen nichts mit Liebe oder Zuneigung zu tun, sondern ist der Tatsache geschuldet, dass sie aus Bequemlichkeit zu dem zurückkehren will, den sie kennt, anstatt sich erst einmal auf sich selbst zu besinnen. Ich rate Sören, bei sich zu bleiben und ihr aus dem Weg zu gehen. Eine gewisse Zeit alleine zu leben, hat auch Vorteile. Man lernt sich selbst besser kennen und muss nicht ständig auf einen anderen Rücksicht nehmen, der am Ende vielleicht ganz andere Ziele verfolgt als man selbst. Ich selbst bin jetzt 68 Jahre alt, habe 2 langjährige Beziehungen, jeweils von circa 18 Jahren Dauer, davon eine Heirat wegen anderen Frauen verloren. Mann weg, Haus weg, Job weg. Ja, ich habe lange gebraucht, um mich davon zu erholen. Ja, eine ganze Menge Lebenserfahrung hat sie hier geschrieben. Und ich wünsche Sören Offenheit für neue Bekanntschaften und ein gutes Händchen bei der Partnerwahl. Ganz liebe Grüße von Brigitte. Gigi aus Freiburg, wenn sie sich richtig verliebt hat, riskiert er, dass ihr bei der nächsten Gelegenheit das wieder passiert und der arme verzeihende Trottel leidet erneut. Ich kann nur abraten, diese Beziehung aufzufrischen. Und was hat uns Petra geschrieben? Die Frage nochmal und sie schreibt hier, ich sage nein, es gab einen Grund, warum sie ihn verlassen hat. Bei nächster Gelegenheit wird sie es wieder tun. Ich spreche da aus eigener Erfahrung. Und Marc aus Bremerhaven, auch seine Zeilen noch, ich glaube, dass ich mit meiner Ex-Freundin keinen Neuanfang mehr versuchen würde. Tja, und der Meinung sind auch viele. Vielen Dank für Ihre Post.
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0: Wir steuern auf die 2 Uhr Nachrichten zu, hier in der ARD Hitnacht. Bis dahin noch Starship, Vanessa Williams und zuvor Madonna. Schon in den 80er Jahren begann sie ja ihre großartige Karriere. Und von Anfang an verstand sie es auch, sich geschickt zu vermarkten. Und das ist auch bis heute so geblieben. Mit ihren Konzerttourneen füllt sie ja noch immer die größten Hallen und Arenen. Und ich denke, das wird sie auch in dem nächsten Jahr mit ihrer neuen Tour wieder beweisen. Bei uns Madonna.
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1.56 Uhr hier der Verkehrsservice mit einer Gefahrenmeldung. Ein weiterer Falschfahrer, diesmal auf der A65, Karlsruhe-Landau. Zwischen Wörterkreuz und Rohrbach kommt Ihnen ein Falschfahrer entgegen. Fahren Sie bitte äußerst rechts und überholen Sie nicht. Auf der A65, Karlsruhe-Landau, zwischen Wörterkreuz und Rohrbach ist ein Falschfahrer unterwegs. Vorsicht in beiden Richtungen.

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1: Um 2 Uhr mit Katja Kindermann. In Deutschland haben Zehntausende Menschen gegen Rechtsextremismus und die AfD demonstriert. Besonders große Kundgebungen gab es heute in Berlin, Hamburg, München und Düsseldorf. Aus der Nachrichtenredaktion Issa Distelmann.
2: Unter dem Motto »Kein Schritt zurück« gegen die AfD und rechte Hetze sind nach übereinstimmenden Angaben von Polizei und Veranstaltern rund 20.000 Menschen durch die Düsseldorfer Innenstadt gezogen. Auf den Transparenten war etwa zu lesen »Kein Platz für Rattenfänger« oder »Jetzt können wir herausfinden, was wir anstelle unserer Großeltern getan hätten«. Und auch in Bayern fanden Kundgebungen statt. In München etwa wurde unweit des Siegestors demonstriert. Nach Angaben der Polizei nahmen rund 12.000 Menschen teil.
1: Bundesverkehrsminister Bilger fordert, dass die Familienreservierung bei der Deutschen Bahn wieder eingeführt wird. Er sei mit der Bahn dazu im Gespräch, sagte er den Zeitungen der Funke Mediengruppe. Bis Juni 2025 konnten Familien für 10,40 Euro bis zu 5 Sitzplätze reservieren. Seitdem muss jeder Platz einzeln bezahlt werden. Die dänisch-ägyptische Regisseurin Mai El-Touché ist beim Filmfestival in Venedig mit dem Goldenen Löwen für Woman Unknown ausgezeichnet worden. Das Drama handelt von einer jungen Hausangestellten kurz nach dem Zweiten Weltkrieg in Dänemark. Die Hauptdarstellerin Mathilde Arcel bekam den Preis als beste Schauspielerin. Und bester Schauspieler wurde John Malkovich für seine Rolle als CIA-Agent in dem Film Wild Horse 9. In der Fußball-Bundesliga haben sich am Abend der erste FC Köln und Werder Bremen 1:1 getrennt. Aus der Sportredaktion Thomas Kuss.
3: Nachdem die Kölner früh einen Elfmeter verschossen hatten, brachte kurz danach Linton Meiner die besseren Gastgeber in Führung. Die Bremer waren in der zweiten Halbzeit aktiver. Für den verdienten Ausgleich sorgte nach knapp 70 Minuten Niklas Füllkrug mit einem Abstaubertor. Neuer Tabellenführer ist der SC Freiburg nach dem 5:0-Erfolg gegen Mönchengladbach. Dortmund bezwang Paderborn mit 3:0 und feierte genauso wie die Freiburger den dritten Sieg im dritten Spiel. Augsburg verpasste diesen mit dem 2:2 gegen Leverkusen. Hoffenheim bezwang Stuttgart mit 2:1 und außerdem verlor Mainz gegen Frankfurt mit 1:3.
1: Und zum Tennis. Jelena Rybakina hat zum ersten Mal die US Open gewonnen. Die Kasachin entthronte im Finale von New York die Belarusin Arina Sabalenka in 3 Sätzen. Sabalenka hatte in den vergangenen beiden Jahren in New York gewonnen. Das waren die Nachrichten. Das Deutschlandwetter. Am Tage bewölkt, teils gewittrige Schauer, später von der Nordsee her Auflockerungen. Südlich der Donau freundlich und trocken, 17 Grad im Thüringer Wald bis 26 Grad am Oberrhein. Am Montag freundlich, vom Westen bis in den Südosten Regen, 17 bis 27 Grad. Und am Dienstag einzelne Schauer, im Südosten heiter und sonnig, 20 bis 30 Grad. Es ist jetzt 2:03 Uhr.
4: Und hier der Verkehrsservice in der ARD-Hitnacht. Die gute Nachricht zuerst, die Entwarnung auf der A65 Karlsruhe-Landau. Zwischen Wörterkreuz und Rohrbach ist kein Falschfahrer mehr unterwegs. A2 Oberhausen Richtung Dortmund. Die A2 ist zwischen Kreuz Oberhausen und Dreieck Bottrop wegen Bauarbeiten noch bis Montag früh gesperrt. Die A7 Ulm-Würzburg ist zwischen Wörnitz und Rothenburg ob der Tauber wegen Brückenarbeiten in beiden Richtungen bis 5 Uhr gesperrt. Die A7 Flensburg-Hamburg ist in Richtung Süden zwischen Hamburg-Schnelsen-Nord und Stellingen sowie in Richtung Norden zwischen Volkspark und Schnelsen-Nord wegen Tunnelwartungsarbeiten noch bis Montag früh gesperrt. Hier ist eine Umleitung für Sie eingerichtet. Die A23 Heide-Hamburg ist zwischen Eidelstedt und Dreieck Hamburg-Nordwest in beiden Richtungen wegen Tunnelwartungsarbeiten noch bis Montag früh etwa 5 Uhr gesperrt. Auch hier ist eine Umleitung eingerichtet. Die A40 Essen Richtung Dortmund zwischen Dreieck Bochum-West und Bochum-Zentrum ist die Autobahn wegen Bauarbeiten für 2 Wochen gesperrt. Die A42 Dortmund Richtung Kamp-Lindfort ist zwischen Bottrop-Süd und Oberhausen-Neue Mitte wegen Bergungsarbeiten gesperrt. Die A45 Dortmund-Gießen ist zwischen Dillenburg und Herborn-West wegen Brückenbauarbeiten noch bis Montag früh 5 Uhr in beiden Richtungen gesperrt. Auch hier sind Umleitungen eingerichtet. Die A46 Düsseldorf-Wuppertal ist zwischen Düsseldorf-Bilk und Holthausen